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1: Ich bin Diana Kramer. Die Pflegebeiträge für Kinderlose könnten erneut steigen. Nach Angaben aus Koalitionskreisen erwägt Gesundheitsministerin Nina Wagen im Zuge der Pflegereform für Menschen ohne Kinder eine Anhebung des Beitragszuschlags um 0,1 Prozentpunkte. Der Deutsche Gewerkschaftsbund kritisiert die Pläne, Kinderlose zum wiederholten Male mit höheren Beiträgen dafür bestrafen zu wollen, dass sie aus welchen Gründen auch immer keine Kinder haben, löse die strukturellen Probleme der Pflegeversicherung absehbar nicht, sagte DGB Vorstandsmitglied Anja Piel dem RND. Das sei Diskriminierung ohne Not, sagte sie. Neue Eskalationsstufe im Ukraine-Krieg. Russland hat der Ukraine mit dem Einsatz von Massenvernichtungswaffen gedroht. Der Chef des russischen Parlaments, Volodin, sagte laut Staatsduma, bei Angriffen auf die russische Zivilbevölkerung könne man eine Waffe einsetzen, die so wörtlich von niemandem mehr eine Spur übrig lasse.
2: Auslöser der martialischen Drohung ist ein Angriff des Kiewer Militärs auf ein Wohnheim im von Russland kontrollierten Teil der Ostukraine. Dabei waren mehr als 20 Menschen ums Leben gekommen. Russland hat schon mit schweren Angriffen auf Kiew selbst reagiert, unter anderem mit einer neuen Mittelstreckenrakete. Das Außenministerium drohte mit weiteren Attacken, nun der Parlamentschef sogar mit Massenvernichtungswaffen. Aus Moskau, André Balin.
1: Für die deutsche Fußballnationalmannschaft startet heute die Mission Weltmeisterschaft. In Herzogenaurach trifft sich das Team zum Trainingslager. Dort will der Bundestrainer die ersten Grundlagen für den angestrebten WM-Titel legen.
3: Natürlich wollen wir Weltmeister werden. Diese Ansage machte Julian Nagelsmann vor knapp 2 Jahren nach dem EM aus, auch in Herzogenaurach. Hier will der Bundestrainer die taktischen und körperlichen Grundlagen schaffen für das XXL-Turnier. Viel Zeit dafür hat er aber nicht. Bis zum Mittag sollen die Spiele ankommen, bis Samstag bleibt das Team in Franken, am Tag danach geht es zum Länderspiel nach Mainz. Auch die Spieler aus Bayern und Stuttgart werden kommen, 4 Tage nach dem Pokalendspiel. Nur Kai Havertz fehlt, er steht mit Arsenal London im Champions League. Endspiel. Thomas Bremser, Sportredaktion.
1: Und noch diese Meldung vom Fußball. Die Spielvereinigung Greuther Fürth hat in der Relegation den Klassenerhalt in der zweiten Bundesliga geschafft. Fürth setzte sich im Rückspiel 2:0 gegen Drittligist Rot-Weiß Essen durch.
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4: Das ist fast eine sternklare Nacht bei uns, 11 bis 16 Grad. Relativ mild ist es für eine Nacht im Mai, muss man dazu sagen, aber trotzdem mild genug oder kalt genug, wenn ihr so wollt, um das Fenster vielleicht mal aufzumachen und ein bisschen frische Luft reinzulassen. Nachher wird es wieder richtig warm, allerdings nicht mehr so heiß wie noch in den letzten Tagen, nur noch 28 Grad immerhin und auch da sehr viel Sonne und das geht auch Donnerstag und Freitag so weiter.
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5: A44 Kassel-Dortmund zwischen Kreuzwerl und Unna Ost. Dichter Verkehr, 7 Minuten Zeitverlust. Wir wünschen allen unterwegs gute Fahrt.
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4: Und damit sind hochoffiziell die Pfingstferien vorbei. Also ich hoffe, dass uns jetzt keine Schülerinnen und Schüler zuhören, die hoffentlich jetzt alle schön schlafen und dann gleich in ein paar Stunden frisch aufwachen und motiviert in eine neue Schulwoche starten, die zum Glück sehr kurz sein wird. Ja, Mittwoch, Donnerstag, Freitag, dann schon wieder Wochenende. Und nächste Woche auch schon wieder ein Feiertag am Donnerstag.

0: Hallo, Tag zusammen. Ich weiß nicht, habt ihr schon euren Sommerurlaub gebucht? Wer von euch geht auf eine Kreuzfahrt? Ist der Reisetrend immer noch? Ich würde es ja auch mal ab und zu mal machen, aber meine Frau sagt, nee, kein Bock da drauf, mit 3000 Leuten auf so einem Kahn da zusammengefercht sein und alle kommen aus Deutschland. Hilfe. Ja, die Zahl der Kreuzfahrtgäste mit Abfahrt in Deutschland ist im vergangenen Jahr auf einen Rekord von 1,5 Millionen Urlaubern gestiegen. Und da gibt es vor allem ein Urlaubsziel vieler, sagt Kreuzfahrtexperte Matthias Mohr.
1: Von Deutschland aus ist natürlich ein Highlight Norwegen. Das ist auch mein Favorit, definitiv, weil die Landschaft einfach traumhaft ist. Es gibt so ein paar andere Routen noch, die man ab Deutschland fahren kann. Also zum Beispiel Richtung England, Richtung Frankreich. Ja, das machen viele halt, weil es unkompliziert ist, weil das dann eben eine Reise ist, die man ab Hamburg machen kann.
0: Ja, beliebt sind auch sogenannte Festival-Cruises. In diesem Jahr gibt es da zum Beispiel Kreuzfahrten mit Malesta, Mia Julia, Andrea Berg, Howard Carpendale, Maite Kelly, Beatrice Egli. Hier alles, was sonst bei Florian Silbereisen auftritt, die sind da. Modern Talking Star Thomas Anders, den haben sie auch nochmal rausgekramt. Und es gibt die Full Metal Cruise. Das finde ich ja ganz interessant. Europas größte Kreuzfahrt für Heavy-Metal-Music-Fans.
1: Das machen die Reedereien dann besonders gerne, weil das eben viele Leute an Bord bringt, die noch nie auf Kreuzfahrt waren. Es gibt für alle möglichen Zielgruppen gibt es Spezialkreuzfahrten, also für Veganer, für Schwule und so weiter. Also das ist ein ganz großer Markt.
0: Ja, und dann gibt es ja die zwei großen Anbieter in Deutschland, AIDA und Mein Schiff, da wird Deutsch gesprochen. Und die unterscheiden sich allerdings, vor allen Dingen im Restaurantkonzept, sagt Experte Matthias Mohr.
1: Beim größten Anbieter AIDA ist es so, dass ich in erster Linie mein Abendessen zum Beispiel in Buffet-Restaurants zu mir nehme. Das ist natürlich dann ein anderes Flair, als wenn ich jetzt beim zweiten auf dem deutschen Markt, also bei Mein Schiff, wenn ich da nun abends esse, da bin ich dann in einem Restaurant mit Bedienung, bekomme 5 Gänge am Platz serviert. So. Das hat schon so einen anderen Charakter.
0: Ja, übrigens, für Einsteiger empfiehlt Matthias Mohr, die erste Kreuzfahrt über ein spezialisiertes Reisebüro zu buchen, weil es eben etwas komplexer ist als ein Hotelurlaub. Also Kreuzfahrten immer beliebter und ein paar Sachen muss man da beachten, hat uns Matthias Mohr erzählt. Vielen Dank.
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1: Das ist eine angenehme Nacht. 11 bis 16 Grad, da kann man fast draußen schlafen oder so. Ne? Also relativ mild für eine Mainacht. Nachher geht es dann wieder richtig hoch, aber nicht so heiß wie in den letzten Tagen. Also wir erreichen keine Werte mehr über 30 Grad. 28 Grad, Top-Temperatur nachher im Tagesverlauf. Dazu wieder den ganzen Tag Sonnenschein, keine Wolke, logischerweise auch kein Regen. Und das geht auch am Donnerstag und am Freitag so weiter.
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2: Hier die aktuelle Verkehrslage. A3 Köln-Oberhausen zwischen Solingen und Mettmann. Dichter Verkehr, 10 Minuten Zeitverlust. Weiterhin auf der A4 Köln-Olpe zwischen Reichshof-Bernweistadt und Kreuz-Olpe-Süd. 6 Kilometer stockender Verkehr, 5 Minuten Verzögerung. Zusätzlich auf der A44 Kassel-Dortmund zwischen Kreuzwerl und Unna-Ost. 1 Kilometer zähfließender Verkehr. 9 Minuten längere Fahrzeit und darüber hinaus auf der A448 Dortmund-Witten-Bochum-West zwischen Kreuz Dortmund-Witten und Witten-Stockholm 3 Kilometer Stau. Wir wünschen allen unterwegs gute Fahrt.
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1: Schöne Nacht mit uns. Wer heute keine Lust auf Sport hat nachher, ja, da rennt ihr ja bei mir eine offene Tür ein, wobei Rennen ist viel zu anstrengend. Ihr geht bei mir durch eine offene Tür. Aber wir können nichts dafür, ab und zu mal faul zu sein, keinen Bock auf Sport zu haben. Es liegt an den Höhlenmenschen. Da hat sich nämlich unser Gehirn entwickelt. Das empfindet Sport als anstrengend und nicht erholsam. Also, wenn wir nicht von Tieren bedroht werden oder Tiere fangen müssen, dann lassen wir es gerne mal. Ja? Das sagt unser Gehirn immer noch. Vielen Dank, Höhlenmenschen. Also, ich gehe erst wieder ins Fitnessstudio, wenn mich ein Säbelzahntiger dahin jagt. Vorher macht's ja keinen Sinn, sagt mein Gehirn. Ich wünsche euch eine schöne Nacht. Vielleicht könnt ihr die entspannt angehen lassen. Jetzt mit Over the Rainbow hier bei uns.

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0: Rattenkäse. Jedes Jahr in England lassen sie so einen Käserattenberg runterrollen und dann rennen zahlreiche Menschen hinterher und probieren, dieses Käserad zu fangen. Das ist in dem Ort eine englische Tradition. Gut englischer Käse, sagt der Franzose. So einen Berg runterrollen, das ist das Beste, was du wahrscheinlich damit machen kannst. Aber ja, die würden auch nicht anfangen, da hinterher zu rennen, die Franzosen wahrscheinlich. Ja? Jährlich brechen sich da zahlreiche Teilnehmerinnen und Teilnehmer die Haxen. Am Ende darf man dann den Käse behalten. Also die machen das alles für so ein Käserad. Ja? Und jetzt kommt das Beste. Ein Bayer, ein Deutscher, ja? Tom Kopke, 24 Jahre alt, hat jetzt zum dritten Mal diesen Wettbewerb gewonnen. Herzlichen Glückwunsch an dieser Stelle. Viel Spaß mit dem Käse. Er ist Bayer, was macht er damit? Einen ordentlichen Obersten.
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2: Ich bin Diana Kramer. Nach dem russischen Aufruf an ausländische Staatsbürger und Diplomaten, die ukrainische Hauptstadt Kiew zu verlassen, hat die EU den derzeit ranghöchsten Vertreter Russlands bei der EU einberufen. Auch Deutschland und andere EU-Länder haben ihre jeweiligen russischen Botschafter einbestellt. Frage an Dieter Ebeling in Brüssel. Wie ist dieser Schritt zu bewerten?
3: Also die EU spricht von einer nicht hinnehmbaren Eskalation durch Moskau. Russland müsse aufhören, die Zivilbevölkerung der Ukraine zu bombardieren und sich stattdessen auf sinnvolle Friedensgespräche einlassen. Besondere Sicherheitsvorkehrungen für Diplomaten gibt es nicht in Kiew. Aber sie sind ebenso wie die ukrainischen Bürger natürlich daran gewöhnt, dass Russland ständig zivile Ziele angreift. Der russische Parlamentspräsident Volodin jedenfalls hat jetzt ja sogar mit dem Einsatz von Massenvernichtungswaffen gedroht.
2: Vielen Dank, Dieter Ebeling nach Brüssel. Der gesetzlichen Krankenversicherung droht ein Milliardendefizit. Die Bundesregierung arbeitet deshalb an einer Reform. Nun ist eine weitere Erhöhung des Beitragssatzes für Kinderlose um 0,1 Prozentpunkte im Gespräch.
4: Kinderlose Versicherte ab 23 Jahren müssten dann einen Pflegebeitragssatz von 4,3% zahlen. Für versicherte Mütter und Väter würden die Sätze gleich bleiben, also bei 3,6% bei einem Kind und entsprechend kleineren Beiträgen bei mehr Kindern. Gesundheitsministerin Wagen wollte die Pläne nicht bestätigen, sondern kündigte ein Gesamtkonzept an. Das wünscht sich auch der Koalitionspartner SPD. Es sei legitim, unterschiedliche Stellschrauben zu diskutieren, das ersetze aber keine umfassende Reform, hieß es. Ursula Winkler, Nachrichtenredaktion.
2: Schwellungen an den Beinen, Blutergüsse an den Händen. Donald Trumps Gesundheitszustand sorgt immer wieder für Spekulationen. Jetzt hat sich der US-Präsident seiner turnusmäßigen ärztlichen Untersuchung unterzogen. Alles sei perfekt verlaufen, schrieb er danach auf seiner Plattform Truth Social. Genauere Informationen gab das Weiße Haus bislang nicht bekannt. Der mit 120 Millionen Euro maximal gefüllte Euro-Jackpot ist geknackt. Ein Lottospieler oder eine Tippgemeinschaft aus Tschechien haben die richtigen Zahlen getippt, teilte Westlotto am Abend nach der Ziehung in Helsinki mit. In der zweiten Gewinnklasse gab es auch mehrere Gewinner in Deutschland. 4 Millionen Euro gehen jeweils nach NRW und Thüringen und zweimal nach Sachsen.
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5: Jetzt in der Nacht klar und trocken, im Norden zum Tagesstart ja auch mal wolkiger, das dann bei 16 bis 11 Grad. Der Mittwoch wird dann wieder sehr sonnig, bleibt auch trocken, weiter kaum eine Wolke da am Himmel zu sehen und das dann heute bei 22 bis 28 Grad.
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6: A3 Köln-Oberhausen zwischen Solingen und Mettmann. 2 Kilometer Stau, 12 Minuten Zeitverlust. Und A448 Dortmund-Witten-Bochum-West zwischen Kreuz Dortmund-Witten und Witten-Stockum. 3 Kilometer stockender Verkehr. Wir wünschen allen unterwegs gute Fahrt.
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5: Tja, und geht direkt weiter durch die Nacht jetzt mit Tate McRae und Greedy. Angenehme Nacht zusammen.

0: Latricia McNeil. Ich weiß, jetzt um kurz nach drei ist das jetzt gerade so der Moment, wo man die Bude mal so ein bisschen durchlüften kann. Ja, Wahnsinnstemperaturen da auch am letzten Pfingstwochenende. Und genau so geht's da auch erstmal weiter. Wir freuen uns. Oder vielleicht doch nicht. Also, wir haben euch mal gefragt, ab welcher Temperatur sagt ihr so, Dankeschön, reicht?
1: 24 Grad, weil ich das angenehm finde, wenn es so ein bisschen kühler ist, dass man auch Sport machen kann, draußen entspannt, ohne die ganze Zeit sich so kaputt zu schwitzen.
2: Oh, alles ab 25 Grad ist zu viel. Man schwitzt nur, man kann gar nichts machen. Man will eigentlich nur drin sein die ganze Zeit.
3: Also 30 Grad wäre das schon das Höchste, würde ich sagen.
4: Bin ein Hitzefreund. Da muss viel passieren, bis es mir persönlich zu heiß ist.
5: Wir arbeiten an der Schule, in der Klasse, wenn es halt drinnen sehr, sehr warm ist und man das Gefühl hat, man kann sich nicht mehr konzentrieren und möchte lieber nur noch an den See und nicht mehr arbeiten. Ja. Dann ist es zu heiß.
0: Na dann, ne? Jetzt wird es noch mal ein bisschen wärmer in dieser Woche. Also Leute, viel trinken, eincremen, Kappe auf. Ich meine, ihr kennt ja das Programm.
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1: Und da geht's jetzt weiter klar und trocken durch diese Nacht. Der Mittwoch, der kommt dann wieder sehr sommerlich um die Ecke. Einige Regionen, die können bei 22 Grad mal so ein bisschen durchatmen. Ansonsten, ja, schwitzt NRW wieder bei maximal 28 Grad.
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2: A2 Hannover-Dortmund zwischen Gütersloh und Reda-Wiedenbrück. 1 Kilometer Stau, 9 Minuten Zeitverlust. Und A448 Dortmund-Witten-Bochum-West zwischen Kreuz Dortmund-Witten und Witten-Stockum. 3 Kilometer stockender Verkehr. Wir wünschen allen unterwegs gute Fahrt.
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1: Ja, und so einen kleinen musikalischen Abstecher ins Jahr 2012, den machen wir jetzt zusammen mit Britney Spears und Will.i.am. Bring the action.

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0: Tja, die habt erkannt, Taylor Swift, und den Titel habe ich nicht erkannt, oder was? Doch klar, Opelite. 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
1: Ich bin Diana Kramer. Bundesfamilienministerin Karin Prien will die Einkommensgrenze beim Elterngeld trotz Spardruck nicht antasten. Daran wolle sie nichts verändern, sagte Prien im Deutschlandfunk. Die Koalition will allerdings wegen der angespannten Finanzlage im Haushalt für das kommende Jahr auch sparen.
2: Klartext von der zuständigen Ministerin. Die Rahmenbedingungen in Deutschland müssen Familien mehr Lust auf Kinder machen. Das sagt Karin Prien. Sie würde sogar gerne die Mindest- und Höchstsummen beim Elterngeld anheben. Das sind in der Regel 65% des vorherigen Nettolohns, mindestens 300 und höchstens 1.800 Euro pro Monat. Gespart werden sollte an anderer Stelle. Da nennt sie die Stichworte Partnerschaftlichkeit und Bezugsdauer. Thomas Thonfeld, Berlin.
1: Das iranische Außenministerium hat die jüngsten US-Angriffe als groben Verstoß gegen die Waffenruhe verurteilt und mit Vergeltung gedroht. Man werde keinen provokativen Akt unbeantwortet lassen, hieß es in einer Erklärung aus Teheran. Das US-Militär hatte zuvor nach eigenen Angaben im Süden des Landes iranische Raketenstellungen sowie Boote angegriffen, die in der Straße von Hormuz Minen verlegen wollten. Die Gewerkschaft Verdi hat die Beschäftigten der Postbank von heute bis Samstag zu Warnstreiks aufgerufen. Hintergrund sind die laufenden Tarifverhandlungen. Betroffen von den Warnstreiks ist heute das Backoffice der Postbank, wo der Zahlungsverkehr geregelt wird.
3: Wer heute über sein Postbankdepot Aktien verkaufen will, da könnte die Bearbeitung vielleicht etwas dauern. Und wenn ausgerechnet der Backoffice-Mitarbeiter heute im Warnstreik ist, der meine Kreditanfrage prüft, dann wird sich die Antwort der Postbank in der Sache verzögern. Ab morgen gibt es auch Arbeitsniederlegungen in den Filialen. Verdi fordert für die Beschäftigten der Postbank 8% mehr Geld, mindestens aber 300 Euro mehr pro Monat. Verhandelt wird wieder am 15. Juni. Lea Matschulat, Nachrichtenredaktion.
1: Deutschland ist zu Beginn der kurzen Arbeitswoche ordentlich ins Schwitzen gekommen. Laut vorläufigen Daten des Deutschen Wetterdienstes war es gestern in Regensburg an der Donau mit 34 Grad Celsius bundesweit am wärmsten. In Neunkirchen-Wellesweiler im Saarland wurden 33,2 Grad gemessen, im baden-württembergischen Ulzbach 33,1 Grad.
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4: Und da geht's jetzt weiter klar und trocken durch diese Nacht. Der Mittwoch, der kommt dann wieder sehr sommerlich um die Ecke. Einige Regionen, die können bei 22 Grad mal so ein bisschen durchatmen. Ansonsten, ja, schwitzt NRW wieder bei maximal 28 Grad.
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5: A2 Hannover-Dortmund zwischen Gütersloh und Rheda-Wiedenbrück. 1 Kilometer Stau, 17 Minuten Zeitverlust. Und A448 Dortmund-Witten-Bochum-West zwischen Kreuz Dortmund-Witten und Witten-Stockum. 4 Kilometer stockender Verkehr. Wir wünschen allen unterwegs gute Fahrt.
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4: Ja, und wir steigen ein in diese Stunde jetzt mit einem ganz großen 80er von U2. Ich bin Andreas Grunwald. Hallo zusammen.

0: das ja Nico Santos. Wir schieben direkt mal frisches Material hinterher. Was ist schon Liebe ohne ein gebrochenes Herz? Also diese Frage stellt sich aus Diss in ihrem neuen Song The Art of Letting Go, also auf Deutsch die Kunst des Loslassens. Und so melancholisch die Frage nach Liebe ohne Schmerz auch klingt, genauso geht es aus Diss um Zuversicht und Hoffnung, also darum, dass man zwar traurig über das Ende einer Beziehung ist, aber die guten Gründe für eine Trennung auch jetzt nicht wegromantisieren soll.
1: So it's about letting go.
2: Es geht ums Loslassen und vor allem darum, damit okay zu sein. Es geht um schöne Erinnerungen, Herzschmerz, Küsse, wie man als Mensch wächst und darum, dass du das alles nicht immer mit den Menschen erlebst, mit denen du es dir vorgestellt hast.
1: You were gonna do it with, but that's okay.
0: Ja, also die Selbstbefreiung von Trauer und Herzschmerz, dafür steht der Text. Und was den Sound betrifft, es klingt schon ein bisschen anders, diesmal akustischer als sonst. Wir hören mal rein in The Art of Letting Go, eine Hommage an das Weitermachen.
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1: Jetzt in der Nacht klar und trocken, im Norden zum Tagesstart ja auch mal wolkiger, das dann bei 16 bis 11 Grad. Der Mittwoch wird dann wieder sehr sonnig, bleibt auch trocken, weiter kaum eine Wolke da am Himmel zu sehen und das dann heute bei 22 bis 28 Grad.
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2: A2 Hannover-Dortmund zwischen Gütersloh und Reda-Wiedenbrück. 2 Kilometer Stau, 20 Minuten Zeitverlust. Und A448 Dortmund-Witten-Bochum-West. Zwischen Kreuz Dortmund-Witten und Witten-Stockum. 3 Kilometer stockender Verkehr. Wir wünschen allen unterwegs gute Fahrt.
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1: Und das mit Andreas Grunwald und gleich mit einem 80er von Alice Cooper. Jetzt erstmal die beiden hier. Yusuf Islam und Ronan Keating und Father and Son. It's not time.

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1: Ich bin Diana Kramer. Die Pflegebeiträge für Kinderlose könnten erneut steigen. Nach Angaben aus Koalitionskreisen erwägt Gesundheitsministerin Nina Wagen im Zuge der Pflegereform für Menschen ohne Kinder eine Anhebung des Beitragszuschlags um 0,1 Prozentpunkte. Der Deutsche Gewerkschaftsbund kritisiert diese Pläne. Kinderlose zum wiederholten Male mit höheren Beiträgen dafür bestrafen zu wollen, dass sie aus welchen Gründen auch immer keine Kinder haben, löst die strukturellen Probleme der Pflegeversicherung absehbar nicht, sagte DGB-Vorstandsmitglied Anja Pehl dem RND. Das sei Diskriminierung ohne Not, sagte sie. Nach den Drohungen vor einem weiteren massiven Angriff auf die ukrainische Hauptstadt Kiew hat Moskau eine neue Eskalationsstufe im Ukraine-Krieg gezündet. Der Chef des russischen Parlaments Volodin hat der Ukraine mit dem Einsatz von Massenvernichtungswaffen gedroht.
2: Auslöser der martialischen Drohung ist ein Angriff des Kiewer Militärs auf ein Wohnheim im von Russland kontrollierten Teil der Ostukraine. Dabei waren mehr als 20 Menschen ums Leben gekommen. Russland hat schon mit schweren Angriffen auf Kiew selbst reagiert, unter anderem mit einer neuen Mittelstreckenrakete. Das Außenministerium drohte mit weiteren Attacken, nun der Parlamentschef sogar mit Massenvernichtungswaffen. Aus Moskau, André Berlin.
1: Für die deutsche Fußballnationalmannschaft startet heute die Mission Weltmeisterschaft. In Herzogenaurach trifft sich das Team zum Trainingslager. Dort will der Bundestrainer die ersten Grundlagen für den angestrebten WM-Titel legen.
3: Natürlich wollen wir Weltmeister werden. Diese Ansage machte Julian Nagelsmann vor knapp 2 Jahren nach dem EM aus, auch in Herzogenaurach. Hier will der Bundestrainer die taktischen und körperlichen Grundlagen schaffen für das XXL-Turnier. Viel Zeit dafür hat er aber nicht. Bis zum Mittag sollen die Spiele ankommen, bis Samstag bleibt das Team in Franken, am Tag danach geht es zum Länderspiel nach Mainz. Auch die Spieler aus Bayern und Stuttgart werden kommen, 4 Tage nach dem Pokalendspiel. Nur Kai Havertz fehlt, er steht mit Arsenal London im Champions League-Endspiel. Thomas Bremser, Sportredaktion.
1: Und noch diese Meldung vom Fußball. Die Spielvereinigung Greuther Fürth hat in der Relegation den Klassenerhalt in der zweiten Bundesliga geschafft. Fürth setzte sich im Rückspiel zu Hause 2:0 gegen Drittligist Rot-Weiß Essen durch.
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4: Und da geht's rein in einen sehr sommerlichen Mittwoch. Wird wieder sehr sonnig. Das bei Werten zwischen 22 und 28 Grad. Da können einige mal etwas durchatmen. Andere kommen wieder ins Schwitzen. Morgen wird's dann nochmal ähnlich schön. Das dann bei 23 bis 28 Grad.
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5: A2 Hannover-Dortmund zwischen Gütersloh und Reda-Wiedenbrück. 3 Kilometer Stau, 24 Minuten Zeitverlust. Und A448 Dortmund-Witten-Bochum-West zwischen Kreuz Dortmund-Witten und Witten-Stockum. 3 Kilometer stockender Verkehr. Wir wünschen allen unterwegs gute Fahrt.
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4: Ja, und was könnten wir denn mal Sommerliches hier in die Playlist drücken? Nehmen wir ihn hier, oder? Eros Ramazzotti geht immer. Starten jetzt erstmal mit Lost Frequencies. Ich bin Andreas Grunwald. Guten Morgen zusammen. Dance.

0: da, nochmal einen schönen guten Morgen an diesem Mittwoch.
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0: Da sprechen wir jetzt drüber, zusammen mit der Kollegin Natascha Wittmark. Natascha, guten Morgen.
2: Guten Morgen.
0: Das Wichtigste direkt mal zuerst, weil ja gestern schon so viele gemeckert haben. Es wird heute noch mal warm, noch mal sonnig, aber jetzt nicht ganz so heiß wie gestern, ne?
2: Ja, die Temperaturen bleiben heute tatsächlich unter 30 Grad. Im Norden von NRW ist es auch deutlich kühler als im Süden. Kann man das so sagen bei den Temperaturen?
0: Absolut. Unterstreiche ich so.
2: Rund 22 Grad werden es da im Norden von NRW, im Rheinland bis zu 28 Grad.
0: Also ausreichend, ne, dass sie in Hamm da nicht frieren müssen. Ja. Da startet heute das große Klimaprotestcamp.
2: Genau, das wurde ja in den letzten Tagen schon aufgebaut im Lippepark. Und heute ist der offizielle Start. Unter dem Motto Gemeinsam gegen Gas finden da bis Samstag Vorträge und Protestaktionen gegen den Ausbau von Gaskraftwerken statt. Zelte für bis zu 1500 Menschen wurden aufgestellt. Viele Anwohner lassen Aktivisten aber auch bei sich privat übernachten.
0: Okay, und wir wissen, unsere Nationalmannschaft, die schläft ab heute auch nicht mehr zu Hause.
2: Genau, unsere Nationalelf, die zieht heute ins WM-Trainingslager ein in Herzogenaurach. Und passend zum Thema Fußball noch, heute ist auch die Premiere der Netflix-Doku über Lukas Podolski im Rhein-Energiestadion. Ab nächster Woche Donnerstag kann man die Doku dann auch ganz normal über Netflix streamen.
0: Wunderbar. Außerdem sind wir mittendrin in unserer Themenwoche Kreuzfahrten, das Thema. Die sind ja im Moment total am Boom. Laut Studien auch bei der Gen Z, da sprechen wir heute auch noch drüber bei uns im Programm.
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1: Bisschen Abkühlung und mal die Wohnung etwas durchlüften. Das wäre jetzt ein guter Zeitpunkt, bevor der Mittwoch dann wieder hochsommerlich weitermacht. Es bleibt heute zwar bei Temperaturen mal unter 30 Grad, wird mit 28 Grad aber auch wieder sehr warm.
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2: A2 Hannover-Dortmund zwischen Gütersloh und Reda-Wiedenbrück. 3 Kilometer Stau, 40 Minuten Zeitverlust. Und A448 Dortmund-Witten-Bochum-West zwischen Kreuz Dortmund-Witten und Witten-Stockum. 3 Kilometer stockender Verkehr. Wir wünschen allen unterwegs gute Fahrt.
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1: Und ja, ich weiß, es ist ein bisschen hart, ne, morgens um 5:30 schon das Saxophon da aus dem Keller zu holen, aber irgendwie müssen wir euch ja wach kriegen. Versuchen wir jetzt mit Alexandra Stan. Ich bin Andreas Grunwald. Guten Morgen.

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0: Meredith Brooks, ist das und Bitch? Hab mich gerade eben noch gefragt, wie alt ist die Bitch eigentlich? Also der, ihr wisst schon, was ich meine. Fast 30 Jahre alt, die Nummer. Gleich neue Musik bei uns von Tim Bensko. Kopf hoch.
1: Augenblick mal. Samuel Rösch heißt der Gewinner von The Voice of Germany aus dem Jahr 2018. Das ist schon eine ganze Weile her, aber Samuel ist immer noch kräftig aktiv und schreibt berührende Songs.
2: Irgendwann im letzten Jahr habe ich mal mit unserer Tochter über das Thema Himmel geredet. Und wir haben so über den Himmel gesprochen als ja, der Ort, wo Vögel sind, der Ort, wo die Wolken sind. Ich glaub

0: irgendwann kamen wir auch auf das Thema Gott zu sprechen. Und ich habe gemerkt, dass es für sie nicht so eine zufriedenstellende Antwort war, dass Gott irgendwie im Himmel ist. Und dass das irgendwie was anderes ist, wie der Ort, wo die Vögel sind und die Wolken sind. Aber so richtig sind wir da noch nicht auf ein Ergebnis gekommen. Und es hat mich nicht losgelassen.
1: Ja, weil es einen Ort gibt, wo mein Zuhause liegt, tut mein Herz nicht mehr so weh.
2: Samuel Rösch macht uns mit seinem Song Stückchen Himmel tatsächlich ein bisschen den Himmel auf. Und sein Glaube an Gott ist ermutigend und ansteckend.
0: Im Chorus heißt es ja, ich glaube, ein Stückchen Himmel steckt in jedem von uns drin. Und ich glaube, viele Leute können das nicht glauben, dass etwas Schönes, etwas absolut Vollkommenes, etwas Perfektes in uns drin ist und Leute oft ein sehr negatives Bild von sich selbst haben. Und ich glaube da fest dran, dass ein Stückchen Himmel in jedem Einzelnen von uns ist.
2: Daniel Harter von der Evangelischen Kirche für Augenblick mal.
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1: Mit Danny Hoppe. Guten Morgen. Wer Kunde bei der Postbank ist, braucht von heute bis Samstag mehr Geduld. Denn die Gewerkschaft Verdi hat zu Warnstreiks dort aufgerufen. Hintergrund ist der festgefahrene Tarifstreit. Darin geht es vor allem um mehr Geld und klare Regeln für den Einsatz von KI. Marc Weiß hat mehr dazu.
2: Heute soll erstmal nur das Backoffice vom Streik betroffen sein. Hier werden die Bankgeschäfte, wie zum Beispiel der Zahlungsverkehr, abgewickelt. Ab morgen wird der Streik dann vermutlich für Kunden spürbarer, denn dann sind die Beschäftigten in den Postbank-Filialen und den Callcentern zum Warnstreik aufgerufen. Verdi fordert für die etwa 9.000 Beschäftigten 8% mehr Geld, mindestens aber 300 Euro pro Monat. Azubis sollen 200 mehr bekommen. Die Bank bietet bisher 2,4% in diesem und nochmal 2,3% dann im nächsten Jahr. Die Gewerkschaft wirft der Postbank vor, nur im Sinne der Aktionäre, nicht aber der Mitarbeiter zu handeln. Außerdem will Verdi verbindliche Zusagen zur Sicherung von Beschäftigung und Standorten und verbindliche Qualifizierungsmaßnahmen zum Einsatz von künstlicher Intelligenz. Hintergrund ist hier die Angst vor Jobverlust durch KI. Laut einer Umfrage für Verdi machen sich aktuell 28% der Bankbeschäftigten wegen der KI Sorgen um ihren Job.
1: Und jetzt weitere Meldungen im Überblick. Das Bundeskabinett will heute eine schnellere Bauplanung der Kommunen auf den Weg bringen. Bundesbauministerin Hubert stellt dafür ein Gesetz vor. Es soll Städten und Gemeinden außerdem den Kampf gegen verwahrloste Schrottimmobilien erleichtern und im Extremfall auch Enteignungen erlauben. In Deutschland gibt es immer mehr Superreiche, also Menschen, die umgerechnet mehr als 100 Millionen Dollar besitzen. Das hat die Unternehmensberatung Boston Consulting Group herausgefunden. Demnach besitzen 5000 Superreiche mehr als ein Viertel des Finanzvermögens in Deutschland. Vor dem Landgericht Verden könnte heute das Urteil gegen die frühere RAF-Terroristin Daniela Klette fallen. Laut Anklage soll sie mit ihren mutmaßlichen Komplizen zwischen 1999 und 2016 maskiert und bewaffnet Geldtransporter und Supermärkte überfallen haben in NRW, Niedersachsen und Schleswig-Holstein. Bis zum Schluss wurde noch gehofft und mitgefiebert, aber es hat nicht gereicht. Und bei einigen Spielern flossen auch die Tränen. Denn Rot-Weiß Essen spielt auch nächste Saison in der dritten Liga. Im Relegationsrückspiel in Fürth gab es für die Essener eine 0-2-Pleite. Dadurch wurde der ersehnte Aufstieg in die zweite Bundesliga verpasst. Entsprechend groß war die Enttäuschung natürlich auch bei Trainer Uwe Koschinat. Wenn man so nah dran sei, tue das natürlich weh, sagte er. Trotzdem war er stolz auf seine Mannschaft. Sie habe alles auf den Platz gelassen und einen großen Kampf geliefert. RWE habe Eindruck in Deutschland hinterlassen. Und das waren die Nachrichten mit Danny Hoppe.
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3: 18 Grad im Moment in Rommerskirchen am Tierheim. Wird nicht ganz so warm wie gestern. So 26, 27 Grad maximal. Morgen genauso. Und auch die ganzen nächsten Tage sehe ich hier auf news894.de/wetter nur Sonnensymbole.
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3: Da ist unser Sonnenschein heute Morgen. Saskia Grönke, wie sieht's aus?
4: Ja, leer sieht's aus. Noch sind die Straßen frei. Ihr kommt perfekt durch. Und auch Blitzer sind mir noch nicht gemeldet worden. Aber wenn ihr da einen gesehen habt, dann gerne her damit. 02131 40.000 ist unsere Nummer. Ihr könnt natürlich auch eine WhatsApp schreiben.
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3: Ja. Und gibt gesundes Frühstück hier heute Morgen. Es gibt Obst und Gemüse. Und lecker. Es kostet auch nichts. Ist nämlich alles geklaut. Also im Ernst, auf so Selbstpflück- und Erntefeldern, da wird immer mehr geklaut. In Neuss hat deswegen jetzt sogar eins zugemacht. Hören wir uns in 7 Minuten mal an.

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0: 10 nach 6 zum Wachwerden sagen wir jetzt alle dreimal selbst Pflückerfeld, selbst Pflückerfeld, selbst Pflückerfeld.
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0: Ach, ich liebe ja solche Felder, ne? Gerade zum Beispiel schön Erdbeeren, irgendwo einfach frisch selbst pflücken mit dem Kind. Gibt's hier im Kreis auch mit anderem Obst und Gemüse natürlich. Jetzt kommt aber das Problem, Christopher Batschig.
2: Ja, auf diesen Feldern wird immer wieder geklaut und das hat in den letzten Jahren auch zugenommen, hat mir zum Beispiel Heinz-Georg Rath vom Gut Fockrath in Neuss gesagt. Er hat dort mehrere Jahre ein Selbsterntefeld betrieben und da zum Teil echt krasse Diebstähle erlebt.
3: Das war vor allem so, dass Leute wirklich ankamen mit größeren Autos oder kleinen Autos, die komplett vollgepackt wurden. Ich sag mal, da wurden dann 100 Kilo Kartoffeln eingepackt, 30 Kilo Tomaten, 20 Kilo Zwiebeln, noch Kohlköpfe, also gigantische Mengen.
2: Und das hat ihn verständlicherweise so geärgert, dass er jetzt erstmal entschieden hat, dieses Selbsternteprojekt zu stoppen.
0: Ey, das ist so traurig. Was sagen denn andere Landwirte hier aus dem Rheinkreis Neuss?
2: Die haben ja ganz ähnliche Geschichten erzählt. Simon Klein betreibt den Goldberger Hof in Dormagen und verkauft da zum Beispiel Erdbeeren, aber auch Zwiebeln und Kartoffeln zum Selbsternten. Besonders ist ihm eine Aktion aus dem letzten Jahr in Erinnerung geblieben. Da hatten eine größere Gruppe versucht zu klauen.
4: Die haben uns ins Gespräch gebracht, gleichzeitig die Kasse belegt mit einem kleinen fiktiven Einkauf von 2 Euro oder so und haben dann aber gleichzeitig die Karren voll mit Kartoffeln, Zwiebeln und Eiern gescheffelt, alles vollgeschmissen und sind dann rausgelaufen.
2: Und auch Franz Josef Küppers aus Karst hat mir gesagt, dass der Diebstahl bei ihm in den letzten Jahren auf den Erdbeerfeldern zugenommen hat.
0: Jetzt hast du eben schon gesagt, Heinz-Georg Rath hat sein Selbsternteprojekt erstmal gestoppt. Wie gehen denn andere Landwirte damit um?
2: Die versuchen die Felder erstmal so gut es geht zu sichern, durch Zäune zum Beispiel. Franz Josef Küppers arbeitet in Karst in seinem Erdbeerverkauf auch mit einer Mindestpflückmenge. Das heißt, die Gäste müssen mindestens 1 Kilo bezahlen, wenn sie pflücken. Und Simon Klein vom Goldberger Hof in Dormagen will dieses Jahr noch mehr aufpassen, dass beim Selbsternten niemand klaut.
4: Wir müssen am Wochenende eine Person da haben, die nur dafür da ist, zu schauen, dass die Leute zur Kasse gehen. Das hatten wir für uns nicht. Es ist traurig, aber es ist wahr.
0: Ja, es ist so. Aber wenn sich alle benehmen, dann kann selbst pflücken oder ernten einfach mega toll sein. Und darum klären wir in einem Stündchen hier in der News 89.4 Morning Show auch noch, wo geht das denn hier im Kreis eigentlich so? Einen Überblick kriegt ihr auch auf news894.de bei uns im Netz.

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0: Mark Forster singt ein Lied. Das kommt genauso überraschend, wie dass wir Deutschen auf Kreuzfahrten abfahren.
1: Bis jetzt habe ich nur Positives davon gehört. Diese Atmosphäre finde ich irgendwie interessant, dass man diese Wassertage auch natürlich hat. Und auch der Fakt, dass man oft halt so verschiedene Orte gleichzeitig irgendwie bereisen kann. Das finde ich interessant, das spricht mich auf jeden Fall persönlich an.
2: Habe ich noch nie gemacht, muss ich sagen, aber würde mich auf jeden Fall mal interessieren. Muss bestimmt ganz schön sein. Würde mit meinem Partner mal gerne so eine Kreuzfahrt machen. Vielleicht immer über Mittelmeer, irgendwo schön, so ein paar Tage mal erholen.
3: Ja, nein, weil es mir zu eng ist. Ich brauche die Freiheit und ich mag Schiffe einfach nicht so.
0: Da haben wir ja genau den Richtigen gefragt am Ende. Wir sprechen die ganze Woche über Urlaub und Fakt ist, letztes Jahr haben 1,5 Millionen Deutsche so Urlaub gemacht. Mal wieder ein Rekord in Sachen Kreuzfahrten. Und jetzt ist es so, dass wir zufällig jemanden kennen, der arbeitet auf so einem Kreuzfahrtschiff. Und nein, es ist nicht Flo die Silbereisen.
4: Hallo, guten Tag. Alles gut?
0: Es ist News 89.4 Kollege Finn Weiden. Der moderiert nämlich auch auf einem Kreuzfahrtschiff und nicht nur hier bei uns. In einer halben Stunde gibt er uns mal so ein paar Dirty Insights. 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
1: Morgen, Timo Gerke. Ihr habt es vielleicht gerade schon gehört, auf Obst- und Gemüsefeldern bei uns wird immer häufiger geklaut, teilweise hunderte Kiloweise. Deswegen werden selbst Ernteangebote schon teilweise auch wieder abgeschafft. Mehr zu dem Thema gleich bei Sabrina Wegner. Vorher guckt sie noch kurz auf ganz Deutschland und die Welt.
2: Ja, in den Städten Wuppertal, Remscheid und Solingen ist gestern Nachmittag und Abend stundenlang die Technik ausgefallen. Ampeln blieben dunkel, Supermarktkassen funktionierten nicht, auch die Polizei war betroffen. Warum, ist noch völlig unklar. Und Rot-Weiß Essen bleibt weiter in der dritten Fußball-Bundesliga. Der NRW-Club verlor am Abend das Relegationsrückspiel gegen den Zweitligisten Greuther Fürth mit 0:2. Das Hinspiel hatte Essen noch mit 1:0 gewonnen. Und jetzt die Nachrichten aus dem Rheinkreis Neuss. Auf den Obst- und Gemüsefeldern bei uns im Rheinkreis Neuss gibt es immer mehr Diebstähle. Das haben uns gleich mehrere Landwirte bestätigt. Landwirt Heinz-Georg Rath vom Gut Fockrath in Neuss hat sich vor kurzem dazu entschieden, das Selbsternteangebot vorerst zu streichen, weil einfach zu viel geklaut wurde.
3: Das war vor allem so, dass Leute wirklich ankamen mit größeren Autos oder kleinen Autos, die komplett vollgepackt wurden. Ich sag mal, da wurden dann 100 Kilo Kartoffeln eingepackt, 30 Kilo Tomaten, 20 Kilo Zwiebeln, noch Kohlköpfe, also gigantische Mengen.
2: Auch die Betreiber vom Goldberger Hof in Dormagen und Küppers Erdbeeren und Äpfel in Karst haben uns gesagt, dass in den vergangenen Jahren mehr geklaut wurde. Die Kreisbauernschaft konnte diesen Trend allerdings nicht bestätigen. Die Landwirte bei uns in der Region kündigten an, ihr Obst und Gemüse in der anstehenden Erntesaison mit Zäunen oder extra Personal besser schützen zu wollen. Die meisten der rund 60.000 Schüler im Rheinkreis Neuss haben an ihren Schulen mit Vandalismus und dreckigen Schultoiletten zu kämpfen. Das belegt eine Umfrage der Bezirksschülervertretung bei uns im Kreis. Demnach vergeben die Jugendlichen für die Sauberkeit der WCs im Schnitt nur 2,5 von 5 Sternen. Fast alle Schulen bei uns im Kreis haben demnach damit zu kämpfen. In den Stadtverwaltungen weiß man von dem Schultoilettenproblem. Die Schulen seien zum Teil sehr alt, es seien aber schon viele Toiletten modernisiert worden, hieß es Anfang des Jahres auf News 89.4 Anfrage. Und das waren die Lokalnachrichten mit Sabrina Wegner.
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1: 18 Grad haben wir im Moment in Neuss an der Rennbahn. Es wird auch nicht mehr ganz so warm wie gestern. So 26, 27 Grad maximal heute. Morgen genauso und auch die ganzen nächsten Tage sehe ich hier auf news894.de/wetter wirklich nur Sonnensymbole.
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1: Wie sieht's bei dir aus, Saskia?
4: Ich habe zwei kleine Minimeldungen. Die kommen beide von der A46 Heinsberg Richtung Düsseldorf. Einmal zwischen dem Kreuz Holz und Jüchen. Dichter Verkehr, 2 Minuten. Plus. Und ein Stück weiter nochmal zwischen Grevenbruch und Kapellen auch dichter Verkehr. Das ist 1 Minute, die ihr verliert.
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1: Urlaubsverlängernde Maßnahme nennt man das, glaube ich, Saskia, was wir hier machen.
4: Ja, ich glaube auch. Ne? Der Pfingsturlaub ist spätestens heute bei den meisten ja vorbei, aber wir reden diese Woche einfach schon mal über den Sommerurlaub.
1: So nämlich. Was steht so an? Was ist beliebt? So ein paar Insider von einem Kreuzfahrtschiff kriegt er in 6 Minuten von einem, der da arbeitet. Vorher Snap von Rosalind.

0: Ich habe beschlossen, ich nenne ihn jetzt nur noch den Florian Silbereisen der NRW-Lokalradios. Ich weiß, er würde es hassen.
1: Ich hatte die ganze Zeit alles unter Kontrolle.
0: Wir sprechen die ganze Woche über Urlaub und darüber, dass Kreuzfahrt weiter boomt. Zuletzt wieder so viele deutsche Gäste wie noch nie. Und wie es der Zufall so will, arbeitet News89.4-Kollege Finn Weiden nebenbei auch auf so einem Teil. Warum, Finn? Was macht den Reiz aus? Jetzt vielleicht erstmal als Gast.
2: Ja, ich glaube, viele feiern einfach dieses Gesamtpaket, ne? Du wachst halt jeden Morgen woanders auf, musst aber nur einmal den Koffer auspacken. Ist schon Luxus irgendwie. Und du hast mittlerweile echt alles dabei. Wellness, gutes Essen, ne? Hier immer Buffet oder Fünf-Gänge-Menüs. Dann Shows, Bars, Ausflüge. Also egal, ob jung oder älter, da findet eigentlich jeder irgendwas, was ihm Spaß macht. Und ehrlich, dieses Gefühl, abends auf dem Deck zu stehen, Sonnenuntergang, Blick aufs Wasser, so ein bisschen Musik im Hintergrund, das finde ich richtig toll und das catcht auch viele, glaube ich, einfach total an Kreuzfahrten.
0: Das klingt jetzt wirklich ein bisschen nach Flori Silbereisen und Traumschiff, aber jetzt erzähl auch mal, was die Gäste vielleicht nicht so mitbekommen. Also was passiert da so hinter den Kulissen?
2: Boah, extrem viel. Also das läuft wirklich so ab wie in einer Kleinstadt. Während die Gäste schlafen, wird teilweise schon Essen vorbereitet, Ausflüge organisiert oder das komplette Tagesprogramm geplant. Und gerade auf Hochseeschiffen arbeiten da Menschen aus zig verschiedenen Ländern zusammen. Ne? Küche, Technik, Entertainment, Housekeeping, alles verschiedene Bereiche. Das ist schon krass durchgetaktet. Als Gast merkst du davon oft gar nichts, weil alles auch ja möglichst entspannt wirken soll.
0: Also vielleicht doch nicht alles nur Traum auf dem Schiff. Aber wenn ich da jetzt trotzdem arbeiten will und nicht nur urlauben, was muss ich denn da können?
2: Ja, du musst auf jeden Fall Menschen mögen, ne? Das ist ganz wichtig, weil du wirklich den ganzen Tag mit Gästen unterwegs bist. Und das 7 Tage die Woche. Und du musst auch spontan bleiben können. Also Planänderungen passieren ständig. Wetter, Häfen, Technik, irgendwas ist immer. Und dann bist du ja noch auf hoher See, ne? Da darfst du nicht in Panik geraten. Und so ein bisschen Entertainer steckt da auch mit drin. Deshalb ja auch meine Kombi, ne? Radio und Schiff. Mal moderierst du eine Show, mal organisierst du einen Ausflug, mal hilfst du Gästen bei einem Problem. Also kein Tag ist wie der andere. Und genau das macht's auch eigentlich so spannend.
0: Also Finn ist Fan, ihr hört's. Und da ist er offensichtlich nicht der einzige Deutsche. Zuletzt wieder so viele deutsche Gäste auf Kreuzfahrtschiffen wie noch nie. Wir sprechen die ganze Woche hier in der News 89.4 Morning Show drüber, wie wir dieses Jahr so Urlaub machen.

0: zu Atze.
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3: Ja, nee, ist klar. Wisst ihr, wer für mich jetzt auch gestorben ist? Der Gomez. Ja, Mario, der Chancentod Gomez. Ex-Nationalspieler. Ex, auch in seiner aktiven Zeit. Der schöne Mario, ja. Ich kann ihn nie leiden. Und jetzt hat er auch noch eine Scheidung am Hals. Ehe aus. Warum? Weil er bei der besten Freundin seiner Frau im Strafraum war. Und nicht wie bei der EM 2008 vorbeigeschossen hat, sondern die Latte ein bisschen zu quer gelegt hat. Rote Karte durch Pfostenschuss sozusagen. Der ist jetzt quasi ablösefrei auf dem Markt. Also, wenn die Scheidung durch ist. Meistens ist dann aber auch kein Handgeld mehr da. Aber komm, selber schuld. Fremdgehen, das macht man nicht. Punkt. Und so Affären kommen immer irgendwie raus. Immer. Ich weiß, Jungs, einige von euch denken, hör mal, ich bin so ein raffinierter Hund, mir kommt keiner dahinter. Ja, es reicht auch schon, wenn die eine dir dahinter kommt. Und die muss auch gar nicht dahinter kommen. Meistens reicht es, wenn sie dir vom Kopf guckt und mal so fragt, und, Schatz, wolltest du mir nicht noch was sagen? Und dann steht ihr nämlich da. Ja, hört sich an wie so ein Moped, wann nicht anspringt. Ja, und dann ist die Buchse auch schon nass.
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1: Mit Danny Hoppe, guten Morgen. Plastikmüll bleibt weltweit ein riesiges Problem. Jedes Jahr landen insgesamt rund 20 Millionen Tonnen Plastik in der Umwelt. Das meiste davon wird über Flüsse ins Meer gespült. Eine Gruppe von Forschern wollte wissen, was genau für Abfälle im Meer landen. Und die Ergebnisse ihrer Studie wurden jetzt im Fachjournal One Earth veröffentlicht. Malte Albrecht aus dem News-Team, was haben die Forscher dabei herausgefunden?
2: Also die Ergebnisse sind eindeutig, nicht Fischernetze oder Industrieabfälle sind das Problem, sondern vor allem Einwegprodukte aus unserem Alltag. Die Forschungsgruppe hatte Strandmüll aus über 110 Ländern untersucht und hunderte Studien ausgewertet. In 93% der Länder gehören Lebensmittelverpackungen, Plastikflaschen, Verschlüsse und Deckel zu den häufigsten Müllarten. Dahinter folgen Plastiktüten und Zigarettenreste. Das ist alles jetzt nicht überraschend, aber Ziel der Forschungsgruppe war es, Erkenntnisse zu den Ursachen der Plastikverschmutzung zu liefern, um sie gezielter angehen zu können.
1: Und gibt es denn schon Lösungen, die wirklich was bringen?
2: Ja, die gibt es. Die Studie zeigt zum Beispiel, dass strenge Verbote direkt an der Quelle wirken. In afrikanischen Ländern wie Kenia oder Tansania, die Plastiktüten verboten haben, ist die Belastung spürbar gesunken. Das Forschungsteam fordert das jetzt auch für Lebensmittelverpackungen, also mehr Mehrwegsysteme, bessere Verpackungsdesigns und Abgaben auf Einwegplastik. Nur wenn bestimmte Kunststoffe weniger produziert und verbraucht würden, lasse sich die Plastikflut langfristig eindämmen, heißt es.
1: Danke, Malte. Und jetzt weitere Meldungen im Überblick.
3: Menschenhandel soll in Deutschland in Zukunft stärker verfolgt und härter bestraft werden können. Das Bundeskabinett will heute einen entsprechenden Gesetzentwurf auf den Weg bringen. Dabei soll es nicht nur um sexuelle Dienstleistungen gehen, sondern es soll auch private Bauherren, Schlachthofbetreiber oder Kundinnen von Nagelstudios betreffen. Wegen einer Technikstörung waren gestern in mehreren NRW-Städten wichtige Systeme ausgefallen. In Wuppertal, Remscheid und Solingen waren Ampeln betroffen. Einzelne Geschäfte mussten außerdem wegen Problemen mit den Kassen schließen. Das hat die Polizei mitgeteilt. Der Grund für die Störung ist noch unklar. In Hamm werden heute viele Aktivisten in einem Klimaprotestcamp erwartet. Es richtet sich gegen den geplanten Bau neuer Gaskraftwerke. Die Polizei rechnet mit einer vierstelligen Teilnehmerzahl. Schon seit Tagen läuft der Aufbau der großen Zeltstadt. Es hat nicht geklappt. Rot-Weiß Essen hat den Aufstieg in die zweite Fußball-Bundesliga verpasst und spielt auch nächste Saison weiter drittklassig. Im Relegationsrückspiel gab es gestern Abend in Fürth eine 0-2-Pleite. Entsprechend groß war die Enttäuschung bei Spielern und Fans, aber auch bei Trainer Uwe Koschinat. Trotzdem ist er stolz auf seine Mannschaft. RWE habe Eindruck in Deutschland hinterlassen. Und das waren die Nachrichten mit Danny Hoppe.
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4: 18 Grad im Moment in Meerbusch am Haus Meer. Es wird nicht ganz so warm zumindest wie gestern, aber immer noch ziemlich. So 26, 27 Grad bekommen wir später noch. Morgen genauso und auch die ganzen nächsten Tage sehe ich hier auf news894.de/wetter nur Sonnensymbole. Schön.
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4: Wie schön ist bei dir, Saskia?
5: Ja, völlig okay für kurz nach 7. A1 ist dabei, Euskirchen Richtung Köln, zwischen Frechen und dem Kreuz Köln-Nord. 4 Kilometer stockender Verkehr, dauert gute 5 Minuten, bis ihr da durch seid. Und dann noch die A46 Heinsberg Richtung Düsseldorf. Da haben wir zwischen dem Kreuz Holz und Kapellen 3 Kilometer Stau. 10 Minuten plus.
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4: Und mit Juli jetzt perfekte Welle. Im Berufsverkehr gerade nur die grüne Welle.
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0: die Erdbeeren im Frühstücksjoghurt gekauft oder geklaut?
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0: Hey, ich muss das offensichtlich fragen. Wir haben hier eben schon von mehreren Landwirten hier aus dem Rheinkreis Neuss gehört. Auf unseren Obst- und Gemüsefeldern, da wird immer mehr geklaut. Hier zum Beispiel Simon Klein vom Goldberger Hof in Dormagen.
2: Die haben uns ins Gespräch gebracht, gleichzeitig die Kasse belegt mit einem kleinen fiktiven Einkauf von 2 Euro oder so. Und haben dann aber gleichzeitig die Karren voll mit Kartoffeln, Zwiebeln und Eiern gescheffelt, alles vollgeschmissen und sind dann rausgelaufen.
0: Das ist so krass dreist. Christopher Batschik, du hast dich für uns mit dem Thema beschäftigt. Manche halten ja auch bei einer Fahrradtour vielleicht gerne einfach mal am Feld an, naschen ein paar Erdbeeren. Auch das vielleicht noch mal ganz klar, auch wenn ich das gerade mit dem Schmunzeln erzähle, das darf ich nicht.
3: Ganz klar nein. Immerhin sind Felder ja privat besitzt. Und wenn da nicht irgendwo ein Schild steht, dass man dort selbst pflücken kann, dann ist das eben auch nicht erlaubt. Der Rheinische Landwirtschaftsverband schreibt dazu auf der eigenen Homepage, dass das kein Kavaliersdelikt ist, das ist Diebstahl und damit auch eine Straftat. Der Verband sagt außerdem noch, dass beim Pflücken oder Ernten gegebenenfalls auch noch Bäume oder Pflanzen geschädigt werden könnten. Dann würde es für die Landwirte noch teurer werden.
0: Also einfach offiziell kaufen an den Ständen direkt am Feld oder so, ja?
3: Genau, viele Landwirte betreiben ja auch Selbstpflückfelder. Da kann man dann selber ernten und pflücken und zahlt dafür dann auch. Hier im Kreis geht das zum Beispiel beim Goldberger Hof in Dormagen oder auch auf den Erdbeerfeldern von Franz Josef Küppers in Karst. Und dann weist der Rheinische Landwirtschaftsverband noch auf eine Internetseite hin, mundraub.org.
0: Was ist das?
3: Das ist eine Seite, auf der Orte eingetragen sind, an denen man legal pflücken oder ernten darf. Jeder kann da Orte eintragen und ich habe einfach mal zwei Beispiele aus dem Kreis rausgesucht. Mhm. In Neuss-Reuschenberg gibt es zum Beispiel zwischen der Nachtigallen- und der Finkenstraße einen Walnussbaum und Brombeersträucher. Und in Grevenbruch gibt es eine große Obstwiese hinter dem Stadtpark.
0: Die Apfelwiese, aber geile Seite. Haben wir euch auch verlinkt auf news894.de und da findet ihr auch noch mehr zum Obst- und Gemüseklau hier im Kreis. Wird immer mehr, mussten wir heute leider hören.

0: the Ocean. Der Sommerhit exakt vor 10 Jahren. DNCE, die Band von Joe Jonas, wenn er nicht Joe Jonas von den Jonas Brothers ist.
1: So. Und der jetzt sagt, ja, ey, weiß ich doch alles. Ne? Der hat genau das nutzlose Nischenwissen. Um beim News 89.4 Kneipenquiz mitzumachen. 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
0: Ja, und vor allem können wir nicht versprechen, wie lange. Ab heute sind halt auch alle aus dem Pfingsturlaub wieder da. Das könnte schnell gehen, dass die weg sind. Also wenn ihr Bock habt, schnell noch auf news894.de. Da findet ihr die Tickets wirklich direkt oben als erstes. Vielleicht sehen wir uns nächsten Monat dann, ja. 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
1: Hi, Timo Gerke hier. Vandalismus, dreckige Schultoiletten, das ist ein Alltagsproblem an den Schulen hier im Rhein-Kreis Neuss, sagen Schülervertreter. Die Kommunen, ja, die wissen das auch, sanieren auch teilweise. Mehr zu dem Thema gleich bei Sabrina Wegner. Vorher guckt sie mit euch aber noch kurz auf ganz Deutschland und die Welt jetzt.
2: Ja, in Hamm startet heute ein großes Klimacamp. Die Polizei rechnet mit hunderten Teilnehmern. Die Klimaaktivisten protestieren gegen den Bau neuer Gaskraftwerke. Am Samstag ist eine Großdemo geplant. Und im Prozess gegen die frühere RAF-Terroristin Daniela Klette könnte am Vormittag vor dem Landgericht Verden das Urteil fallen. Ihr werden mehrere bewaffnete Raubüberfälle auf Supermärkte und Geldtransporter vorgeworfen. Und jetzt die Nachrichten aus dem Rhein-Kreis Neuss. Auf Obst- und Gemüsefeldern bei uns im Kreis wird immer häufiger geklaut. Das haben uns Betriebe aus Neuss, Dormagen und Karst bestätigt. Landwirt Heinz-Georg Rath vom Gut Fockrath in Neuss hat deshalb sein Selbsternteangebot vorerst gestrichen. Auch der Goldberger Hof und Küppers Erdbeeren und Äpfel berichten von mehreren Diebstählen in den vergangenen Jahren. Die Kreisbauernschaft konnte den Trend nicht bestätigen. Für die anstehende Erntesaison planen die Landwirte im Kreis, ihr Obst und Gemüse besser zu sichern, zum Beispiel mit Zäunen oder zusätzlichem Personal. Für die rund 60.000 Schüler im Rhein-Kreis Neuss ist nach dem langen Pfingstwochenende ab heute wieder Schule angesagt. Auf viele warten da allerdings dreckige Schultoiletten. Das belegt eine Umfrage der Bezirksschülervertretung im Rhein-Kreis Neuss. Auch Vandalismus sei ein großes Thema. Die Jugendlichen haben für die Sauberkeit der WCs im Schnitt nur 2,5 von 5 Sternen vergeben. Julia Rosendahl mit den Infos, was Kommunen dagegen tun.
3: In einer News 89.4 Abfrage Ende Januar hatten die Stadtverwaltungen bereits auf das Schultoilettenproblem reagiert. Die Schulen seien zum Teil sehr alt, viele Toiletten aber auch schon modernisiert worden. Neuss hat demnach zum Beispiel rund 20 Millionen Euro in den letzten 8 Jahren für Toilettensanierungen ausgegeben. Meerbusch hat nach Elternbeschwerden zusätzliche Reinigungen an Grundschulen eingeführt. Grevenbruch hat die Toiletten am Pascal- und Erasmus-Gymnasium saniert. Die Sauberkeit von Schultoiletten hat zuletzt auch die Landeselternschaft der Gymnasien in NRW kritisiert.
2: In diesen Tagen ist es besonders heiß bei uns im Rhein-Kreis Neuss. Vor allem ältere Menschen und Kinder leiden darunter. Wo man Abkühlung bekommt, zeigt zum Beispiel die Stadt Neuss mit ihrer coolen Karte. Online kann man schauen, wo es Trinkbrunnen gibt, schattige Parks, kühle Museen, wo man sich bei der Hitze einfach gut aufhalten kann. Einen Link zu der interaktiven Karte findet ihr auf news894.de im Bereich Nachrichten. Und das waren die Lokalnachrichten mit Sabrina Wegner.
1: Ich kann euch schon mal sagen, das News 89.4 Studio, das steht nicht auf dieser coolen Karte, weil immer wenn Sabrina reinkommt zu den Nachrichten, macht die uns hier die Klimaanlage aus.
2: Sorry, ich mach sie gleich wieder an. Ja, ich will hier kein Eiszapfen sein.
1: Eiszapfen, ey.
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2: Es ist so kalt hier drin.
1: Immer. Jetzt schon 19 Grad in Korschenbruch am Schloss Liedberg. Übrigens, da sind immer 21 Grad eingestellt. Perfekte Raumtemperatur.
4: So fühlt sich das nicht an.
5: Das Pulli-Wetter, oder?
2: Hier so, danke Saskia.
1: Saskia hat übrigens wirklich einen Pulli an, ne? Bei 26, 27 Grad.
5: Und du sind ja 21 Grad. Ja.
1: Kurze Jogginghose, T-Shirt, nackte Füße bzw. Adiletten. Das ist die richtige Kleidung für das Wetter, das ich hier gerade vorlese.
5: Du hast ja eine sonnige Einstellung.
1: Auch in den nächsten Tagen sehe ich tatsächlich nur Sonnensymbole hier auf news894.de/wetter. Oder wie Saskia sagt, Sweatshirt-Wetter.
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1: Wie sieht's auf den Straßen aus?
5: Ja, es wird langsam ein bisschen voller und hier dauert's gerade am längsten. A1 ist dabei Euskirchen Richtung Köln zwischen Frechen und dem Kreuz Köln-Nord. 5 Kilometer stockender Verkehr, 10 Minuten plus. Genauso wie auf der A46 Heinsberg Richtung Düsseldorf. Da haben wir zwischen Jüchen und dem Neusser Hafen 4 Kilometer stockenden Verkehr. Und dann noch die A57 Nimwegen Richtung Köln zwischen Krefeld-Gartenstadt und dem Kreuz Meerbusch. 4 Kilometer Stau, auch hier 10 Minuten extra. Und dann hat sich Miriam noch gemeldet mit einem Blitzer.
6: Guten Morgen. Auf der Haverlandstraße in Dormagen steht vor der Grundschule ein Blitzer.
5: Liebsten Dank, Miriam.
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1: Und schön paar 2000er-Vibes jetzt. Ewig nicht gehört. Geil. One Tea und Cool Tea, The Magic Key. Jetzt machen wir die Klima wieder an. Krieg schon schweißnasse Hände hier. Listen.

0: Tschä, eine Sprache, die ihr bei der Fußball-WM garantiert nicht hören werdet.
1: Oh, gemein, ey, die armen Italiener.
0: Naja, so können sie wenigstens Urlaub machen jetzt. Die deutsche Fußballnationalmannschaft, die trifft sich ab heute schon wieder zum Trainingslager. 18 Tage sind es da noch bis zum ersten Spiel. Was glaubt ihr, was geht so?
2: Hoffentlich besser als letztes Mal.
3: Weltmeisterschaft gewinnen natürlich.
4: Ach, das wäre schon gut, wenn sie möglichst weit kommen. Ich würde sagen, schön wäre Halbfinale, aber wahrscheinlich ist es nicht.
5: Denkt man nicht so gut dieses Jahr, ne? Verteidigung schwach. Mal sehen.
6: Naja, nachdem ich jetzt die Champions League geschaut habe und die Konkurrenz gesehen habe, weiß ich noch nicht, ob wir es übers Achtelfinale hinaus schaffen, wenn dann Frankreich eventuell wartet. Die Mannschaft ist schon ziemlich stark, aber ich hoffe natürlich, dass wir mal wieder so ein Sommermärchen nach Hause holen.
1: Ich habe eine Ahnung, was Julian Nagelsmann dazu sagen würde.
7: Mhm. Ich gefällt euch die Aussage, gell? Wenn man die Augen alle groß, Wahnsinn. Was soll ich jetzt sagen, dass wir eine Vorrunde ausscheiden? Natürlich wollen wir Weltmeister werden.
0: So, und wie das klappen soll? Wie die Nationalmannschaft heute ins Trainingslager in Herzogenaurach startet. Das hört ihr in der News 89.4 Morning Show und zwar gleich direkt nach Laurel und Bebe Rexha.

0: Was sagt das Nüsseln 80.4 Wetter? 26, 27 Grad heute hier im Rheinkreis Neuss. In Herzogenaurach sogar 30 Grad, habe ich gerade gesehen. Da hätte ich ja auch Bock auf Trainingslager.
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0: Ja, die deutsche Fußballnationalmannschaft startet heute ins Trainingslager vor der Weltmeisterschaft. Ist wieder in Herzogenaurach bei Adidas da das Trainingslager. Thomas Bremser, sind denn auch schon alle Spieler direkt am Anfang am Start?
2: Es sollen tatsächlich fast alle Spieler aus dem WM-Kader nach Franken kommen. Bis zum Mittag sollen sie da alle eintrudeln. Selbst die vielen Spieler vom FC Bayern und VfB Stuttgart, die hatten ja gerade mal 3 Tage frei nach dem Pokal-Endspiel. Auch angeschlagene Spieler wie Manuel Neuer stoßen dazu. Nur Kai Havertz, der fehlt, der hat am Wochenende noch die englische Meisterschaft gefeiert und steht am Samstag mit Arsenal London im Champions League-Finale. Der fliegt dann kommenden Dienstag in einer Extramaschine direkt in die USA.
0: Was sind denn noch so die größten Baustellen?
2: Ja, es dürfte vor allem darum gehen, mal eine Startelf zu finden für die WM. Da hat Nagelsmann bislang sehr viel experimentiert, auch natürlich, weil Spieler immer wieder verletzt waren. Aber hier wäre es schon gut, dass sich die Mannschaft auch im Training mal einspielen kann. Vor allem die doch recht wackelige Abwehr. Und natürlich die Torwartfrage wird uns beschäftigen. Manuel Neuer soll die Nummer 1 sein, hat aber noch Probleme mit der Wade. Gut möglich, dass deshalb Oliver Baumann bei den 2 Testspielen noch im Tor stehen wird. Interessant wird sein, wie die beiden mit der Situation umgehen werden.
0: Jetzt hast du die beiden Testspiele schon angesprochen. Also wie geht's jetzt weiter bis zur WM?
2: Ja, nach den paar Tagen in Herzogenaurach geht Samstag kurz nach Frankfurt. Da wird die Mannschaft dann das Champions League-Finale zusammengucken. Am Sonntag der letzte Test in Deutschland. In Mainz gegen Finnland. Montagvormittag können Fans dann nochmal beim Training zugucken in Frankfurt und am Dienstag geht es dann los in die USA. Dort hat das Team am Samstag nochmal einen Test gegen den Gastgeber in Chicago und zieht dann ins WM-Quartier nach North Carolina. Also alles dicht getaktet, keine Zeit mehr für Urlaub und Freizeit und Familie. Jetzt zählt nur die WM.
0: Die startet dann in gut 2 Wochen. Das erste Deutschlandspiel ist am 14.07. gegen Curaçao. Wenigstens gegen ein Land, in dem andere Urlaub machen.
3: Ach.

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4: Mit Danny Hoppe. Guten Morgen. Im Bundeskabinett steht heute einiges auf dem Programm. Es geht zum Beispiel um den Wohnungsbau. Der läuft weiter nur sehr schleppend, deshalb soll das Baugesetzbuch geändert werden. Planungen und Genehmigungen für neue Bauprojekte sollen in Zukunft deutlich schneller vorangehen. Die Reform soll Städten und Gemeinden außerdem den Kampf gegen sogenannte Schrottimmobilien erleichtern. Im Extremfall werden sogar Enteignungen erlaubt. Malte Albrecht aus dem News-Team, das ist aber nicht das einzige Thema heute im Kabinett. Auch der Kampf gegen Menschenhandel soll verschärft werden.
5: Genau, künftig sollen nicht nur die Täter härter bestraft werden, sondern auch Kunden, die wissentlich Dienste von Opfern von Menschenhandel in Anspruch nehmen. Bisher ist das nur für sexuelle Dienstleistungen strafbar. Künftig könnte es zum Beispiel auch private Bauherren, Schlachthofbetreiber oder Kundinnen von Nagelstudios betreffen. Bundesjustizministerin Hubig sagt, wer moderne Sklaverei ausnutze, dürfe nicht straffrei davon kommen. Außerdem soll der Strafrahmen für Menschenhandel direkt deutlich erhöht werden. Statt bisher maximal 5 Jahre sollen künftig bis zu 10 Jahre Gefängnis möglich sein. Das geht bisher nur bei schweren Fällen. Auf der anderen Seite werden die Opfer besser geschützt. Wer unter Zwang Straftaten begangen hat, soll künftig unter bestimmten Voraussetzungen straffrei bleiben.
4: Danke, Malte. Und jetzt weitere Meldungen im Überblick. Die Wirtschaftsweisen legen am Vormittag in Berlin ihr Frühjahrsgutachten vor. Und das dürfte nicht gut ausfallen. Im Herbst hatten die Ökonomen noch mit einem Plus des Bruttoinlandsprodukts von 0,9% gerechnet. Durch den Iran-Krieg und die Preissprünge bei Öl und Gas dürfte die Prognose deutlich gesenkt werden. Pro Jahr landen rund 20 Millionen Tonnen Plastik in den Meeren. Und der Großteil davon sind nicht Industrieabfälle oder Fischernetze, sondern vor allem Produkte aus unserem Alltag. Das hat eine internationale Forschungsgruppe in einer Studie herausgefunden. Demnach machen Lebensmittelverpackungen und Plastikflaschen mehr als 90% des Mülls aus. Rot-Weiß Essen hat den Aufstieg in die zweite Fußball-Bundesliga verpasst. Im Relegationsrückspiel gab es am Abend in Fürth eine 0-2-Pleite. Dadurch spielen die Essener auch in der nächsten Saison in der dritten Liga. Die US-Raumfahrtbehörde NASA hat große Pläne für die nächsten Jahre. Sie will nicht nur, dass Menschen zum Mond fliegen, sondern dass sie dort auch leben. Ab den frühen 2030er Jahren soll es dort eine hunderte Quadratkilometer große Mondstation geben, die dann dauerhaft von Menschen bewohnbar ist. Das hat NASA-Chef Isaac Mann jetzt angekündigt. Damit das auch klappt, plant er für die nächsten Jahre Dutzende Missionen, um Lander, Drohnen und steuerbare Rover zum Mond zu bringen. Amerika kehre zum Mond zurück und dieses Mal um zu bleiben, sagte Isaac. Hintergrund ist auch der globale Konkurrenzkampf im All, zum Beispiel mit China. Auch Peking hat das Ziel, bis 2030 Menschen auf den Mond zu bringen. Und das waren die Nachrichten mit Danny Hoppe.
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6: Ja, da vor allem viel Sonne und nicht viel Mond. 19 Grad im Moment am Karster See, wird nicht ganz so warm wie gestern, so 26, 27 Grad, aber immer noch höchstens. Morgen genauso und auch die ganzen nächsten Tage sieht es primär mal nach viel Sonne aus. So.
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6: Wie sieht's bei dir aus, Saskia?
7: Ja, es wird leider wirklich gerade ziemlich voll. Aber erstmal eine Warnmeldung von der A52 Mönchengladbach Richtung Düsseldorf. Zwischen dem Kreuz Karst und Büderich ist eine ungesicherte Unfallstelle. Fahrt da ein bisschen vorsichtig. Jetzt kommen die Staus. Die längsten, wie gesagt, ist voll. A46 Heinsberg Richtung Düsseldorf zwischen dem Kreuz Holz und Neuss-West. 11 Kilometer stocken, 20 Minuten extra. Dann die A52 Mönchengladbach Richtung Düsseldorf, da ist es wirklich voll zwischen Schiefbahn und Büderich. 4 Kilometer Stau, 40 Minuten, bis ihr durch seid. Und dann noch die A57 Nimwegen Richtung Köln zwischen Mörskapellen und eben Kreuz Meerbusch. 5 Kilometer Stau, 10 Minuten on top. Und dann haben wir noch einen Blitzer in Dormagen auf der Haberlandstraße und zwar direkt an der Schule.
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6: Ja, und gesundes Frühstück hier heute Morgen. Es gibt Obst und Gemüse und es kostet auch nichts. Ist nämlich alles geklaut. Ja, im Ernst, auf so Selbstpflück- und Erntefeldern, da wird immer mehr geklaut, haben wir heute Morgen schon gehört. In Neuss hat deswegen jetzt sogar eins zugemacht. Das gucken wir uns in 7 Minuten mal an. Jetzt hören wir aber erstmal Lady Gaga, The Dead Dance.

0: 10 nach 8 zum Wachwerden sagen wir jetzt alle nochmal dreimal. Selbstpflückerfeld, Selbstpflückerfeld, Selbstpflückerfeld. Geschafft.
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0: Ach, ich liebe ja solche Felder. Gerade zum Beispiel schön Erdbeeren irgendwo einfach frisch selbst pflücken. Gibt's hier im Kreis natürlich auch mit anderem Obst und Gemüse. Jetzt kommt aber das Problem, Christopher Batschig.
3: Ja, auf diesen Feldern wird immer wieder geklaut und das hat in den letzten Jahren auch zugenommen, hat mir zum Beispiel Heinz-Georg Rath vom Gut Fockrath in Neuss gesagt. Er hat dort mehrere Jahre ein Selbsterntefeld betrieben und da zum Teil echt krasse Diebstähle erlebt.
4: Das war vor allem so, dass Leute wirklich ankamen mit größeren Autos oder kleinen Autos, die komplett vollgepackt wurden. Ich sag mal, da wurden dann 100 Kilo Kartoffeln eingepackt, 30 Kilo Tomaten, 20 Kilo Zwiebeln, noch Kohlköpfe, also gigantische Mengen.
3: Und das hat ihn verständlicherweise so geärgert, dass er jetzt erstmal entschieden hat, dieses Selbsternteprojekt zu stoppen.
0: Ey. Ich finde das so traurig. Was sagen denn andere Landwirte hier aus dem Rheinkreis Neuss?
3: Die haben ja ganz ähnliche Geschichten erzählt. Simon Klein betreibt den Goldberger Hof in Dormagen und verkauft da zum Beispiel Erdbeeren, aber auch Zwiebeln und Kartoffeln zum Selbsternten. Besonders ist ihm eine Aktion aus dem letzten Jahr in Erinnerung geblieben. Da hat eine größere Gruppe versucht zu klauen.
5: Die haben uns ins Gespräch gebracht, gleichzeitig die Kasse belegt mit einem kleinen fiktiven Einkauf von 2 Euro oder so. Und haben dann aber gleichzeitig die Karren voll mit Kartoffeln, Zwiebeln und Eiern gescheffelt, alles vollgeschmissen und sind dann rausgelaufen.
3: Und auch Franz Josef Küppers aus Karst hat mir gesagt, dass der Diebstahl bei ihm in den letzten Jahren auf den Erdbeerfeldern zugenommen hat.
0: Jetzt hast du eben schon gesagt, Heinz-Georg Rath, der hat sein Selbsternteprojekt jetzt erstmal gestoppt wegen der ganzen Diebstähle. Wie gehen denn andere Landwirte damit um?
3: Die versuchen die Felder erstmal so gut es geht zu sichern, durch Zäune zum Beispiel. Franz Josef Küppers arbeitet in Karst in seinem Erdbeerverkauf auch mit einer Mindestpflückmenge. Das heißt, die Gäste müssen mindestens 1 Kilo bezahlen, wenn sie pflücken. Und Simon Klein vom Goldberger Hof in Dormagen will dieses Jahr noch mehr aufpassen, dass beim Selbsternten niemand klaut.
5: Wir müssen am Wochenende eine Person da haben, die nur dafür da ist, zu schauen, dass die Leute zur Kasse gehen. Das hatten wir für uns nicht. Es ist traurig, aber es ist wahr.
0: Ist so. Aber wenn sich alle benehmen, dann kann selbst pflücken oder ernten wirklich geil sein. Darum klären wir in einem Stündchen hier in der News 89.4 Morning Show auch noch, wo geht das denn eigentlich hier im Kreis? Einen Überblick kriegt ihr auch auf news894.de bei uns im Netz.

0: Leonie war nach dem Abi auf Weltreise. Australien mit Whale-Watching fand sie super geil, hat sie erzählt in einem Interview. Urlaubstechnisch, ja, wie soll ich sagen, jetzt nicht die klassische Deutsche. Da werden Kreuzfahrten immer mehr. Wäre das auch was für euch vielleicht?
1: Bis jetzt habe ich nur Positives davon gehört. Diese Atmosphäre finde ich irgendwie interessant, dass man diese Wassertage auch natürlich hat. Und auch der Fakt, dass man oft halt so verschiedene Orte gleichzeitig irgendwie bereisen kann. Das finde ich interessant, das spricht mich auf jeden Fall persönlich an.
2: Habe ich noch nie gemacht, muss ich sagen, aber würde mich auf jeden Fall mal interessieren. Wird bestimmt ganz schön sein, würde mit meinem Partner mal gerne so eine Kreuzfahrt machen. Vielleicht immer über Mittelmeer, irgendwo schön, so ein paar Tage mal erholen.
3: Ja, nein, weil es mir zu eng ist, ich brauche die Freiheit und ich mag Schiffe einfach nicht so.
0: Da haben wir ja genau den Richtigen gefragt am Ende. Wir sprechen die ganze Woche über Urlaub und Fakt ist, letztes Jahr haben 1,5 Millionen Deutsche so Urlaub gemacht. Mal wieder ein Rekord. Und jetzt ist es so, dass wir zufällig einen kennen, der arbeitet auf so einem Kreuzfahrtschiff. Und nein, es ist nicht Flori Silbereisen.
4: Hallo, guten Tag. Alles gut?
0: Es ist News 89.4 Kollege Finn Weiden. Der moderiert nämlich auch auf dem Kreuzfahrtschiff. In einer halben Stunde gibt er uns mal so ein paar Dirty Insights.

0: bald heißt es wieder.
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1: Morgen, Timo Gerke hier. Ihr habt es gerade vielleicht schon gehört, auf Obst- und Gemüsefeldern bei uns wird immer häufiger geklaut, teilweise hunderte Kiloweise. Deswegen werden selbst Ernteangebote teilweise auch schon wieder abgeschafft. Mehr zu dem Thema gleich bei Sabrina Wegner. Vorher guckst du noch kurz mit euch auf ganz Deutschland und die Welt jetzt.
2: Ja, für die deutsche Fußballnationalmannschaft startet die Vorbereitung auf die Weltmeisterschaft. Bundestrainer Nagelsmann versammelt heute seinen Kader im fränkischen Herzogenaurach. Die WM in Kanada, Mexiko und den USA startet dann in gut zwei Wochen. Und in den Städten Wuppertal, Remscheid und Solingen ist gestern Nachmittag und Abend stundenlang die Technik ausgefallen. Ampeln blieben dunkel, Supermarktkassen funktionierten nicht, auch die Polizei war betroffen. Warum, ist noch völlig unklar. Und jetzt die Nachrichten aus dem Rhein-Kreis Neuss. Auf den Obst- und Gemüsefeldern bei uns im Kreis gibt es immer mehr Diebstähle. Das haben uns gleich mehrere Landwirte bestätigt. Landwirt Heinz-Georg Rath vom Gut Fockrath in Neuss hat sich vor kurzem dazu entschieden, das Selbsternteangebot vorerst zu streichen, weil einfach zu viel geklaut wurde.
3: Das war vor allem so, dass Leute wirklich ankamen mit größeren Autos oder kleinen Autos, die komplett vollgepackt wurden. Ich sag mal, da wurden dann 100 Kilo Kartoffeln eingepackt, 30 Kilo Tomaten, 20 Kilo Zwiebeln, noch Kohlköpfe, also gigantische Mengen.
2: Auch die Betreiber vom Goldberger Hof in Dormagen und Küppers Erdbeeren und Äpfel in Karst haben uns gesagt, dass in den vergangenen Jahren mehr geklaut wurde. Die Kreisbauernschaft konnte diesen Trend allerdings nicht bestätigen. Die Landwirte bei uns in der Region kündigten an, ihr Obst und Gemüse in der anstehenden Erntesaison mit Zäunen oder extra Personal besser schützen zu wollen. Die meisten der rund 60.000 Schüler im Rhein-Kreis Neuss haben an ihrer Schule mit Vandalismus und dreckigen Schultoiletten zu kämpfen. Das belegt eine Umfrage der Bezirksschülervertretung im Kreis. Demnach vergeben die Jugendlichen für die Sauberkeit der WCs im Schnitt nur 2,5 von 5 Sternen. Fast alle Schulen in unserem Kreis haben demnach damit zu kämpfen. In den Stadtverwaltungen weiß man von dem Schultoilettenproblem. Die Schulen seien zum Teil sehr alt, es seien aber schon viele Toiletten modernisiert worden, hieß es Anfang des Jahres auf News 89.4 Anfrage. In diesen Tagen ist es besonders heiß hier bei uns im Kreis. Vor allem ältere Menschen und Kinder leiden darunter. Wo man Abkühlung bekommt, zeigt die Stadt Neuss mit ihrer coolen Karte. Online kann man schauen, wo es Trinkbrunnen gibt, schattige Parks, kühle Museen, wo man sich also bei der Hitze einfach gut aufhalten kann. Einen Link zu dieser interaktiven Karte findet ihr auf news894.de im Bereich Nachrichten. Und das waren die Lokalnachrichten mit Sabrina Wegner.
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1: Dann gucken wir mal, was die Hitze heute macht. Jetzt schon 20 Grad in Jüchen am Rathaus. Wird aber insgesamt nicht ganz so warm wie gestern. Zumindest so 26, 27 Grad maximal. Morgen genauso und auch die ganzen nächsten Tage sehe ich hier auf unserer Wetterkarte einfach nur Sonnensymbole.
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1: Was siehst du da bei dir, Saskia?
4: Ja, ich sehe, dass da einiges los ist. Und hier an dieser Stelle deshalb jetzt nur die längsten Meldungen. A46 Heinsberg Richtung Düsseldorf, da haben wir zwischen dem Kreuz Holz und Neuss West 12 Kilometer stockenden Verkehr, fast eine halbe Stunde on top. Rüber auf die A52 Mönchengladbach Richtung Düsseldorf, da haben wir zwischen Schiefbahn und Büderich 5 Kilometer Stau, dauert eine Stunde länger, da hat es einen Unfall gegeben. Die Autobahnpolizei sagt aber, jetzt ist alles wieder frei, die ganzen Fahrstreifen sind frei, dürfte sich dort jetzt entspannen. Und dann noch die A57 Krefeld Richtung Köln zwischen Holzbüttgen und Neuss-Reuschenberg 5 Kilometer Stau, Viertelstunde bis ihr durch seid. Geblitzt wird in Dormagen auf der Haberlandstraße und zwar vor der Grundschule.
1: Oh, man merkt, die Schulen sind auch wieder losgegangen.
0: Ja.
1: Ne?
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1: Ja. Urlaubsverlängernde Maßnahme nennt man das, glaube ich, was wir hier machen, Saskia, oder?
4: Ja, ich glaube auch. Der Pfingsturlaub ist spätestens heute bei den meisten vorbei. Aber wir reden diese Woche einfach schon mal über den Sommerurlaub.
1: So nämlich. Was steht so an? Was ist beliebt? So ein paar Insider von einem Kreuzfahrtschiff kriegt er in 6 Minuten von einem, der da arbeitet.

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0: Ich nenne ihn jetzt nur noch den Florian Silbereisen der NRW-Lokalradios. Ich weiß, er hasst das.
1: Ich hatte die ganze Zeit alles unter Kontrolle.
0: Wir sprechen die ganze Woche über Urlaub und darüber, dass Kreuzfahrt weiter boomt. Zuletzt wieder so viele deutsche Gäste wie noch nie. Und wie es der Zufall so will, arbeitet News-89.4-Kollege Finn Weiden nebenbei auch auf so einem Teil. Warum, Finn? Also was macht den Reiz aus? Vielleicht jetzt erstmal als Gast.
2: Ja, ich glaube, viele feiern einfach dieses Gesamtpaket, ne? Du wachst halt jeden Morgen woanders auf, musst aber nur einmal den Koffer auspacken. Ist schon Luxus irgendwie. Und du hast mittlerweile echt alles dabei. Wellness, gutes Essen, ne? Hier immer Buffet oder 5-Gänge-Menüs. Dann Shows, Bars, Ausflüge. Also egal, ob jung oder älter, da findet eigentlich jeder irgendwas, was ihm Spaß macht. Und ehrlich, dieses Gefühl, abends auf dem Deck zu stehen, Sonnenuntergang, Blick aufs Wasser, so ein bisschen Musik im Hintergrund, das finde ich richtig toll und das catcht auch viele, glaube ich, einfach total an Kreuzfahrten.
0: Das klingt jetzt wirklich ein bisschen nach Flori Silbereisen und Traumschiff, aber jetzt erzähl auch mal, was die Gäste vielleicht nicht so mitbekommen. Was passiert denn hinter den Kulissen?
2: Boah, extrem viel. Also das läuft wirklich so ab wie in einer Kleinstadt. Während die Gäste schlafen, wird teilweise schon Essen vorbereitet, Ausflüge organisiert oder das komplette Tagesprogramm geplant. Und gerade auf Hochseeschiffen arbeiten da Menschen aus zig verschiedenen Ländern zusammen. Ne? Küche, Technik, Entertainment, Housekeeping, alles verschiedene Bereiche. Das ist schon krass durchgetaktet. Als Gast merkst du davon oft gar nichts, weil alles auch ja möglichst entspannt wirken soll.
0: Also vielleicht doch nicht alles nur Traum auf dem Schiff. Aber wenn ich da jetzt trotzdem arbeiten will und nicht nur urlauben, was muss ich denn können?
2: Ja, du musst auf jeden Fall Menschen mögen, ne? Das ist ganz wichtig, weil du wirklich den ganzen Tag mit Gästen unterwegs bist. Und das 7 Tage die Woche. Und du musst auch spontan bleiben können. Also Planänderungen passieren ständig. Wetter, Häfen, Technik, irgendwas ist immer. Und dann bist du ja noch auf hoher See, ne? Da darfst du nicht in Panik geraten. Und so ein bisschen Entertainer steckt da auch mit drin. Deshalb ja auch meine Kombi, ne? Radio und Schiff. Mal moderierst du eine Show, mal organisierst du einen Ausflug, mal hilfst du Gästen bei einem Problem. Also kein Tag ist wie der andere. Und genau das macht es auch eigentlich so spannend.
0: Also Finn ist Fan, ich glaube, ihr habt es gehört. Und da ist er nicht der einzige Deutsche. Zuletzt wieder so viele deutsche Gäste auf Kreuzfahrtschiffen wie noch nie. Wir sprechen die ganze Woche hier in der News 89.4 Morning Show drüber, wie wir dieses Jahr so Urlaub machen.

0: If you walked in, like gestern den ganzen Tag einen Ohrwurm von Alex Warren gehabt. Die Sache mit dem Fiebertraum, die kickt bei 32 Grad natürlich auch nochmal anders dann gestern im Auto. Heute für Kai Pflaumes Geburtstag wird es ein bisschen milder. Mit fast 60 kannst du Hitze auch nicht mehr so ab. Aber sonst kann er alles.
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2: Kai Pflaume ist das personifizierte Vitamin D. Ja komm, da kriegen wir in Deutschland nicht genug von. Brauchen wir aber unbedingt. Eigentlich sollten wir das ärztlich verschrieben bekommen. Regelmäßige Zufuhr von Kai Pflaume. Bei Müdigkeit oder schlechter Laune auch hochdosiert. Wirklich, wenn der Pflaume um die Ecke biegt, da weißt du doch, wird gut. Ja? Zum Status Superman fehlt ihm doch nur noch, dass der den Schlüpfer über der Hose trägt. Kai Pflaume ist die Moderationsmaschine aus Halle an der Saale. Der hat Wetten, das nur nicht übernommen, weil alle gewusst hätten, ha, shit, der gewinnt das Ding am Ende. Bei dem auf der Couch wünscht man sich ja, dass der mal die Hand aufs Knie legt. Aber macht er nicht, so anständig. Dann setzt er sich ja auch schon seit Jahren für schwer vermittelbare Fälle ein. Er gibt Menschen Hoffnung, die sonst gar keine Chance mehr hätten. Hier, Elton, den will doch sonst keiner mehr. Wusstet ihr eigentlich, dass Pflaume auf Türkisch Erik heißt? Ja. Und lieber Kai, immer dran denken, keine Angst vorm Alter. Denn Pflaumen werden erst mild, wenn sie rund sind.
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5: Mit Danny Hoppe, guten Morgen. Den meisten von uns würde bei dieser Summe wohl schwindelig werden. 86 Millionen Euro. Das sind umgerechnet 100 Millionen Dollar. Und wer mindestens so viel besitzt, gilt als sogenannter Superreicher. Und von denen gibt es in Deutschland immer mehr. Das zeigt eine neue Studie der Unternehmensberatung BCG. Malte Albrecht aus dem News-Team. Wie viele Superreiche gibt es denn bei uns inzwischen?
6: Also wir sprechen hier von einer relativ kleinen Elite von rund 5000 Menschen, die jeweils mehr als 100 Millionen Dollar besitzen. Dazu zählen zum Beispiel Kontenguthaben, Aktien, Immobilien, Lebensversicherungen oder auch Schmuck. Im vergangenen Jahr gab es noch rund 1100 Superreiche weniger. Ihnen gehört aktuell mehr als ein Viertel des gesamten deutschen Finanzvermögens. Zusammen sind das unvorstellbare 3,4 Billionen Dollar. Und laut der Studie dürfte dieser Anteil bis 2030 sogar weiter steigen. Ein Grund dafür, die Superreichen haben zuletzt stark von den guten Entwicklungen an den Aktienmärkten profitiert. Denn wer viel Vermögen hat, kann sein Geld breiter anlegen und oft auch gewinnbringender investieren.
5: Ja, Aktienmärkte ist ein gutes Stichwort. Warum profitieren denn viele Normalverdiener in Deutschland davon so wenig?
6: Weil viele Deutsche beim Thema Aktien immer noch eher vorsichtig sind. Das Geld liegt oft weiter auf dem Sparbuch oder dem Girokonto. Wer aber nur spart, profitiert kaum von den Kursgewinnen an den Börsen. Und genau diese Zurückhaltung beim Investieren bremst den Vermögensaufbau vieler Menschen aus. Gleichzeitig beobachten die Studienautoren aber, dass Aktien und andere Anlagen am Kapitalmarkt so langsam an Bedeutung gewinnen.
5: Danke, Malte. Und jetzt weitere Meldungen im Überblick. In Deutschland werden weiter viel zu wenig Wohnungen gebaut. Das Bundeskabinett will deshalb heute ein Gesetz von Bauministerin Huberts auf den Weg bringen. Dadurch sollen Planungen und Genehmigungen beschleunigt werden. Außerdem sollen Kommunen mehr Möglichkeiten bei verwahrlosten Schrottimmobilien bekommen. Russland und die Ukraine haben sich in der Nacht erneut gegenseitig mit schweren Drohnen- und Raketenangriffen überzogen. Beide Seiten melden mehrere Verletzte. Das genaue Ausmaß der Schäden ist noch unklar. Vor dem Landgericht Verden könnte heute das Urteil gegen die frühere RAF-Terroristin Daniela Klette fallen. Laut Anklage soll sie mit ihren mutmaßlichen Komplizen zwischen 1999 und 2016 maskiert und bewaffnet Geldtransporter und Supermärkte überfallen haben in NRW, Niedersachsen und Schleswig-Holstein. In 15 Tagen ist es soweit, dann startet die Fußball-WM in den USA, Mexiko und Kanada. Für die deutsche Nationalmannschaft geht es aber schon heute los mit der Vorbereitung. Das Team kommt im Stammquartier in Herzogenaurach zusammen. Morgen soll es dann das erste Training geben. Der Einzige, der noch nicht dabei sein wird, ist Stürmer Kai Havertz. Er muss am Samstag mit dem FC Arsenal noch im Finale der Champions League ran. Und das waren die Nachrichten mit Danny Hoppe.
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7: Und zack, da sind es auch schon 21 Grad in Grevenbroich-Wevelinghofen auf dem Marktplatz. Es wird insgesamt nicht ganz so warm wie gestern. Also so viel kommt jetzt gar nicht mehr dazu. So 26, 27 Grad maximal. Morgen nochmal genauso und auch die ganzen nächsten Tage. Eigentlich nur Sonne, macht euch keine Sorgen.
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7: Muss ich mir bei dir Sorgen machen, Saskia?
8: Ja, ehrlich gesagt, wir sind ja fein raus. Ne? Wir sitzen nicht im Auto, aber alle anderen, ihr da draußen, ihr tut mir wirklich leid. Es ist so voll. Wir fangen mal an mit der A44 Mönchengladbach Richtung Essen zwischen Krefeld-Forstwald und Düsseldorf-Stockholm. 7 Kilometer stockender Verkehr, Viertelstunde länger da. Dann die A46 Heinsberg Richtung Düsseldorf zwischen dem Kreuz Holz und dem Kreuz Neuss-West. 10 Kilometer Stau, gute 20 Minuten plus. A52 Mönchengladbach Richtung Düsseldorf zwischen Schliefbahn und Büderich. 9 Kilometer Stau nach dem Unfall, dauert eine Stunde, bis ihr durch seid. Und noch die A57 Krefeld Richtung Köln zwischen dem Kreuz Karst und dem Kreuz Neuss-West. 4 Kilometer Stau, halbe Stunde on top. Und geblitzt wird auch noch, und zwar in Neuss-Gnadental auf der Gnadentaler Allee in beide Richtungen und dann noch in Dormagen auf der Haberlandstraße vor der Grundschule.
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7: Und mit Kamrat jetzt, hug yourself. Also ich würde bei dem Wetter aktuell ja niemanden umarmen, auch nicht mich selbst, aber... Muss natürlich jeder selbst wissen.

0: Na? Die Erdbeeren in eurem Frühstücksjoghurt. Gekauft oder geklaut?
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0: Ich muss das offensichtlich fragen. Wir haben hier eben schon von mehreren Landwirten hier aus dem Rheinkreis Neuss gehört, auf unseren Obst- und Gemüsefeldern. Da wird immer mehr geklaut. Hier zum Beispiel Simon Klein vom Goldberger Hof in Dormagen.
2: Die haben uns ins Gespräch gebracht, gleichzeitig die Kasse belegt mit einem kleinen fiktiven Einkauf von 2 Euro oder so. Und haben dann aber gleichzeitig die Karren voll mit Kartoffeln, Zwiebeln und Eiern gescheffelt, alles vollgeschmissen und sind dann rausgelaufen.
0: Das ist so krass dreist, Christopher Batschik. Du hast dich für uns mit dem Thema beschäftigt. Manche halten ja auch, ja, wie sage ich das jetzt vorsichtig, bei einer Fahrradtour vielleicht mal kurz am Feld an, naschen ein paar Erdbeeren. Auch das erstmal ganz klar. Das darf ich nicht. Ne?
3: Ganz klar nein. Immerhin sind Felder ja Privatbesitz. Und wenn da nicht irgendwo ein Schild steht, dass man dort selbst pflücken kann, dann ist das eben auch nicht erlaubt. Der Rheinische Landwirtschaftsverband schreibt dazu auf der eigenen Homepage, dass das kein Kavaliersdelikt ist. Das ist Diebstahl und damit auch eine Straftat. Der Verband sagt außerdem noch, dass beim Pflücken oder Ernten gegebenenfalls auch noch Bäume oder Pflanzen geschädigt werden könnten. Dann würde es für die Landwirte noch teurer werden.
0: Also einfach offiziell kaufen an den Ständen, direkt am Feld, dann passiert auch nichts. Ne?
3: Genau. Viele Landwirte betreiben ja auch Selbstpflückfelder. Da kann man dann selber ernten und pflücken und zahlt dafür dann auch. Hier im Kreis geht das zum Beispiel beim Goldberger Hof in Dormagen oder auch auf den Erdbeerfeldern von Franz Josef Küppers in Karst. Und dann weist der Rheinische Landwirtschaftsverband noch auf eine Internetseite hin, mundraub.org.
0: Okay, was ist das?
3: Das ist eine Seite, auf der Orte eingetragen sind, an denen man legal pflücken oder ernten darf. Jeder kann da Orte eintragen und ich habe einfach mal zwei Beispiele aus dem Kreis rausgesucht. In Neuss-Reuschenberg gibt es zum Beispiel zwischen der Nachtigallen- und der Finkenstraße einen Walnussbaum und Brombeersträucher. Und im Grevenbruch gibt es eine große Obstwiese hinter dem Stadtpark.
0: Ja, die Apfelwiese, aber geile Seite. Haben wir euch auch verlinkt auf news894.de und da findet ihr auch noch mehr zum Obst- und Gemüseklau hier im Kreis. Wird nämlich immer mehr, mussten wir heute Morgen hören.

0: Das kann bei knapp 30 Grad im Rheinkreis neues Mal passieren. Saskia, bei dir im News 89.4 Verkehrsservice ist noch ein Blitzer reingekommen.
1: Genau, der steht in Neuss auf der Stresemannallee und der blitzt in Richtung Josef-Kardinal-Frings-Brücke.
0: Danke. Und vor den News 89.4 Lokalnachrichten kriegt er gleich noch Take That Back for Good.
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1: Hi, Timo Gerke hier. Vandalismus, dreckige Schultoiletten. Das ist ein Alltagsproblem an den Schulen hier im Rhein-Kreis Neuss, sagen Schülervertreter. Die Kommunen wissen das auch. Sanieren, zumindest teilweise. Mehr zu dem Thema gleich bei Sabrina Wegner. Vorher guckst du noch kurz auf ganz Deutschland und die Welt jetzt.
2: Ja, in NRW ist in einem weiteren Gefängnis ein Generalschlüssel verschwunden. Offenbar wurde er aber diesmal nicht gestohlen, sondern verschlammt. So steht es in einem aktuellen Bericht des Justizministeriums. Um welches Gefängnis in NRW es sich handelt, ist unklar. Und in Hamm startet heute ein großes Klimacamp. Die Polizei rechnet mit hunderten Teilnehmern. Die Klimaaktivisten protestieren gegen den Bau neuer Gaskraftwerke. Am Samstag ist dann noch eine Großdemo geplant. Und jetzt die Nachrichten aus dem Rhein-Kreis Neuss. Auf Obst- und Gemüsefeldern im Rhein-Kreis Neuss wird immer häufiger geklaut. Das haben uns Betriebe aus Neuss, Dormagen und Karst bestätigt. Landwirt Heinz-Georg Rath vom Gut Fockrath in Neuss hat deshalb sein Selbsternteangebot vorerst gestrichen. Auch der Goldberger Hof und Küppers Erdbeeren und Äpfel berichten von mehr Diebstählen in den vergangenen Jahren. Die Kreisbauernschaft konnte den Trend nicht bestätigen. Für die anstehende Erntesaison planen die Landwirte bei uns im Kreis, ihr Obst und Gemüse besser zu sichern, zum Beispiel mit Zäunen oder zusätzlichem Personal. Für die rund 60.000 Schüler im Rhein-Kreis Neuss ist nach dem langen Pfingstwochenende ab heute wieder Schule angesagt. Auf viele warten da allerdings dreckige Schultoiletten. Das belegt eine Umfrage der Bezirksschülervertretung bei uns im Kreis. Auch Vandalismus sei ein großes Thema. Die Jugendlichen haben für die Sauberkeit der WCs im Schnitt nur 2,5 von 5 Sternen vergeben. Julia Rosendahl mit den Infos, was Kommunen dagegen tun.
3: In einer News 89.4 Abfrage Ende Januar hatten die Stadtverwaltungen bereits auf das Schultoilettenproblem reagiert. Die Schulen seien zum Teil sehr alt, viele Toiletten aber auch schon modernisiert worden. Neuss hat demnach zum Beispiel rund 20 Millionen Euro in den letzten 8 Jahren für Toilettensanierungen ausgegeben. Meerbusch hat nach Elternbeschwerden zusätzliche Reinigungen an Grundschulen eingeführt. Grevenbruch hat die Toiletten am Pascal- und Erasmus-Gymnasium saniert. Die Sauberkeit von Schultoiletten hat zuletzt auch die Landeselternschaft der Gymnasien in NRW kritisiert.
2: In diesen Tagen ist es ja besonders heiß bei uns im Rhein-Kreis Neuss. Vor allem ältere Menschen und Kinder leiden darunter. Wo man Abkühlung bekommt, zeigt die Stadt Neuss mit ihrer coolen Karte. Online kann man schauen, wo es Trinkbrunnen gibt, schattige Parks oder kühle Museen, wo man sich also bei der Hitze einfach gut aufhalten kann. Einen Link zu dieser interaktiven Karte findet ihr auf news894.de im Bereich Nachrichten. Und das waren die Lokalnachrichten mit Sabrina Wegner.
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1: 21 Grad jetzt schon in Dormagen am Kemppark. Wird aber auch nicht mehr ganz so warm wie gestern, so 26, 27 Grad maximal. Morgen nochmal genauso, im Prinzip auch die ganzen nächsten Tage. Die ganze Zeit sonnig und echt warm.
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1: Wie sieht's bei dir aus, Saskia?
4: Echt nicht schön. A46, Heinsberg Richtung Düsseldorf ist dabei zwischen Jüchen und dem Kreuz Neuss-West. 7 Kilometer stockender Verkehr, 10 Minuten extra. Dann die A52, Mönchengladbach Richtung Düsseldorf zwischen Schiefbahn und Büderich. 8 Kilometer Stau nach dem Unfall, 40 Minuten plus aktuell noch. Dann die A57 Krefeld Richtung Köln zwischen dem Kreuz Karst und Neuss-Reuschenberg. 5 Kilometer Stau, da braucht ihr fast eine halbe Stunde länger. Und dann habe ich jetzt noch 3 Blitzer. Der eine steht in Neuss auf der Stresemannallee, blitzt in Fahrtrichtung Josef-Kardinal-Frings-Brücke. Der nächste in Neuss-Gnadental auf der Gnadentaler Allee, der blitzt in beide Richtungen. Und der dritte Blitzer steht in Dormagen auf der Haberlandstraße und zwar direkt vor der Grundschule.
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1: Und mit Imagine Dragons jetzt kommen aus Vegas. Nur mal zur Einordnung. Da sind heute auch 27 Grad wie bei uns in der Wüste. Stellt euch einfach vor, der Brunnen auf dem Münsterplatz, wäre der vorm Bellagio. Ist direkt wie Urlaub hier bei uns.

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0: Mai Haas. Band, das News 89.4 Wetter sagt, 26, 27 Grad heute hier im Rheinkreis Neuss. Gerade mal geguckt, in Herzogenaurach sind es sogar 30 Grad. Da hätte ich ja Bock auf Trainingslager.
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0: Ja, die deutsche Fußballnationalmannschaft, die startet heute ins Trainingslager vor der WM, ist wieder in Herzogenaurach, wie gesagt, dabei Adidas, ne? Thomas Bremser, sind denn auch schon alle Spieler damit am Start?
2: Ja, sollen tatsächlich fast alle Spieler aus dem WM-Kader nach Franken kommen. Bis zum Mittag sollen sie da alle eintrudeln. Selbst die vielen Spieler vom FC Bayern und VfB Stuttgart, die hatten ja gerade mal 3 Tage frei nach dem Pokal-Endspiel. Auch angeschlagene Spieler wie Manuel Neuer stoßen dazu. Nur Kai Havertz, der fehlt, der hat am Wochenende noch die englische Meisterschaft gefeiert und steht am Samstag mit Arsenal London im Champions League-Finale. Der fliegt dann kommenden Dienstag in einer Extramaschine direkt in die USA.
0: Was sind denn noch so die größten Baustellen?
2: Ja, es dürfte vor allem darum gehen, mal eine Startelf zu finden für die WM. Da hat Nagelsmann bislang sehr viel experimentiert, auch natürlich, weil Spieler immer wieder verletzt waren. Aber hier wäre schon gut, dass sich die Mannschaft auch im Training mal einspielen kann. Vor allem die doch recht wackelige Abwehr. Und natürlich die Torwartfrage wird uns beschäftigen. Manuel Neuer soll die Nummer 1 sein, hat aber noch Probleme mit der Wade. Gut möglich, dass deshalb Oliver Baumann bei den 2 Testspielen noch im Tor stehen wird. Interessant wird sein, wie die beiden mit der Situation umgehen werden.
0: Jetzt hast du die beiden Testspiele schon angesprochen. Also wie geht's jetzt weiter bis zur WM?
2: Ja, nach den paar Tagen in Herzogenaurach geht Samstag kurz nach Frankfurt. Da wird die Mannschaft dann das Champions League-Finale zusammengucken. Am Sonntag der letzte Test in Deutschland. In Mainz gegen Finnland. Montagvormittag können Fans dann nochmal beim Training zugucken in Frankfurt und am Dienstag geht es dann los in die USA. Dort hat das Team am Samstag nochmal einen Test gegen den Gastgeber in Chicago und zieht dann ins WM-Quartier nach North Carolina. Also alles dicht getaktet, keine Zeit mehr für Urlaub und Freizeit und Familie. Jetzt zählt nur die WM.
0: Die startet dann in gut 2 Wochen. Das erste Deutschlandspiel ist am 14.06. gegen Curaçao, also wenigstens gegen ein Land, in dem andere Urlaub machen. Jessie J jetzt für euch. Domino.

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1: Mit Danny Hoppe, guten Morgen. Mehr als ein Jahr lang läuft der Prozess gegen die ehemalige RAF-Terroristin Daniela Klette schon. Jetzt am Vormittag könnte am Landgericht Verden ein Urteil fallen. Damit steuert eins der aufsehenerregendsten Verfahren mit Bezug zur Geschichte der RAF auf seinen Höhepunkt zu. In dem Verfahren geht es allerdings nicht um frühere Anschläge, sondern um Fälle in der Zeit nach dem Ende der dritten RAF-Generation. Thorsten Adolfs hat die Einzelheiten.
2: Die Bundesanwaltschaft wirft Klette unter anderem vor, gemeinsam mit anderen Beschuldigten an bewaffneten Raubüberfällen beteiligt gewesen zu sein, auf Supermärkte und Geldtransporte in NRW, Niedersachsen und Schleswig-Holstein. Laut Staatsanwaltschaft sollte mit den erbeuteten mehr als 2,7 Millionen Euro der Lebensunterhalt im Untergrund finanziert werden. Die Vorwürfe wiegen schwer, weil die Taten detailliert geplant und mit erheblicher krimineller Energie ausgeführt wurden. Daniela Klette war nach jahrelanger Flucht im vergangenen Jahr in Berlin festgenommen worden. Sie galt jahrzehntelang als eins der meistgesuchten ehemaligen RAF-Mitglieder. Ihre Festnahme hatte bundesweit große Aufmerksamkeit ausgelöst, nicht nur wegen der mutmaßlichen Vergangenheit im Umfeld des linksextremistischen Terrors, sondern auch wegen der Frage, wie sie so lange unerkannt leben konnte. Der Prozess wird auch deshalb mit großem Interesse verfolgt, weil er ein Schlaglicht auf ein Kapitel deutscher Zeitgeschichte wirft, das bis heute nicht komplett aufgearbeitet wurde. Auf das Konto der RAF geht eine ganze Reihe von Morden, Entführungen und Anschlägen, die die Bundesrepublik über Jahrzehnte erschüttert haben.
1: Und jetzt weitere Meldungen im Überblick. In Dienstlaken ist eine Autofahrerin am Morgen mit ihrem Wagen von der Fahrbahn abgekommen und hat drei Kinder angefahren. Sie wurden verletzt. Zwei von ihnen hätten schwerste Verletzungen erlitten, teilte die Polizei mit. Warum die Frau von der Fahrbahn abkam, ist noch unklar. Die Wirtschaftsweisen legen in diesen Minuten in Berlin ihr Frühjahrsgutachten vor und das dürfte nicht gut ausfallen. Im Herbst hatten die Ökonomen noch mit einem Plus des Bruttoinlandsprodukts von 0,9% gerechnet. Durch den Iran-Krieg und die Preissprünge bei Öl und Gas dürfte die Prognose aber deutlich gesenkt werden. In Deutschland gibt es immer mehr Superreiche, also Menschen, die umgerechnet mehr als 100 Millionen Dollar besitzen. Das hat die Unternehmensberatung Boston Consulting Group herausgefunden. Demnach besitzen 5000 Superreiche mehr als ein Viertel des Finanzvermögens in Deutschland. Die deutschen Brauereien verkaufen immer weniger Bier. Im vergangenen Jahr war der Absatz so stark gesunken wie noch nie. Viele Brauereien hoffen deshalb jetzt auf die Fußball-WM, die in gut zwei Wochen losgeht. Mit einem Bierboom rechnen sie dadurch aber nicht. Das hat eine Sprecherin des Brauerbundes, der RP, gesagt. Schon die letzte Heim-EM vor zwei Jahren habe nur begrenzte Effekte gehabt. Hinzu komme, dass die Anstoßzeiten bei der WM diesmal erst spät am Abend oder in der Nacht seien. Das sei eine Herausforderung. Außerdem hänge viel vom Wetter und vom Abschneiden des deutschen Teams ab. Froh ist der Brauerbund aber über die Public Viewing-Regeln. Städte und Gemeinden können öffentliche Übertragungen auch nach 22 Uhr ermöglichen. Das schaffe Planungssicherheit, heißt es. Und das waren die Nachrichten mit Danny Hoppe.
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3: Ein paar Grad kühler werden es heute, aber immer noch warm mit bis zu 28 Grad. Und die Sonne scheint wieder durch. Die wird so gut wie gar nicht von Wolken gestört. Und auch morgen wird es nochmal genauso wie heute. Erst am Freitag und am Samstag können ab und zu mal Regenschauer und auch Gewitter dabei sein.
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3: Einiges los auf den Straßen. Das ist derzeit aktuell los. A2 Hannover-Dortmund zwischen Kreuz-Bielefeld und Reda-Wiedenbrück. 9 Kilometer, eine Stunde. A2 Dortmund-Oberhausen zwischen Gladbeck-Ellinghorst und Kreuz-Oberhausen 7 Kilometer, plant 35 Minuten ein. Die 4 Olpe-Aachen zwischen Kreuz-Köln-Ost und Köln-Eiffeltor 7 Kilometer, 18 Minuten mehr. Die 44 Kassel-Dortmund zwischen Kreuz-Werl und Kreuz-Dortmund-Unna 13 Kilometer, 27 Minuten mehr. Die A52 München-Gladbach-Düsseldorf zwischen Karst-Nord und Büderich 4 Kilometer, 20 Minuten. Die A61 München-Gladbach-Koblenz zwischen Bedburg und Bergheim-Süd 4 Kilometer, 22 Minuten. Und die A565 Meckenheim-Bonn zwischen Bonn-Lengsdorf und Bonn-Tannenbusch. 3 Kilometer, 28 Minuten.
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3: Hallo, Kevin Zimmer hier. Schönen Mittwoch. Erster Schultag übrigens wieder nach den Pfingstferien. Ja, was sich hier in NRW halt so Pfingstferien nennt, ne? Es war nur ein einziger Tag. An dem Tag, an dem du Ferien hast, hast du die ganze Zeit dieses auch letzter Ferientag gefühlt. Das ist Pfingstferien, die enttäuschendsten Ferien aller Zeiten.

0: Oh, es ist so heiß, Taylor schwitzt. Swift. Opa Light, neu bei uns. Aber der, ach, den muss man bei dem Wetter machen. Das war heiß, oder? Vermutlich einer der heißesten Mai-Tage in NRW jemals. Die Experten sind sich noch nicht ganz sicher, aber es wird gesagt schon, oh, wir kamen gestern schon ordentlich ins Schwitzen, ja? Über 30 Grad, überall eigentlich in NRW. 34 Grad, 35 Grad stellenweise. Heute wieder etwas kühler, aber mag ich auch. Für viele war es ja gestern schon zu heiß. Irgendjemand bei euch im Umfeld, der schon wieder gemeckert hat über die Hitze? Ist das heiß? Ja. Es geht kurz über 30 Grad und schon kommen die Jammerer wieder aus ihren Löchern. So ist das halt. Man muss sie nehmen, wie sie kommen. Und es wird einem wieder klar, dass die Sonne halt ein riesiger, alles zerstörender Feuerball ist. Und unser kleiner blauer Planet aber genau das Glück hat, in der richtigen Entfernung zur Sonne zu fliegen. Es ist so schön. Vielen Dank, dass wir genau die richtige Entfernung zur Sonne haben. Deswegen freue ich mich schon auf den Sommer. Ist ja auch gar nicht mehr so lange. Und da kann man wieder ins Freibad gehen, ja? Und die Kids im Freibad ärgern, indem man mit der lauteren Boombox neben ihnen sich ausbreitet und denen mal zeigt, was wir in den 2000ern über den Discman im Freibad gehört haben. Sowas hier.
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1: Mit Sabrina Wegner einen schönen guten Tag. An mehreren großen Bahnhöfen bei uns in der Region gilt ab sofort ein Alkoholverbot. Das hat die Deutsche Bahn mitgeteilt. Betroffen sind die Hauptbahnhöfe in Bonn, Düsseldorf, Duisburg, Essen, Dortmund und Münster. In Köln gilt die Regelung schon seit April. An den Bahnhöfen ist es laut Bahn verboten, Alkohol zu trinken oder geöffnet mit sich zu führen. Das gilt im gesamten Bahnhofsbereich, auch auf den Bahnsteigen. Die Bahn reagiert damit auf den Wunsch nach mehr Sicherheit. Die Bundespolizei hat Kontrollen angekündigt. Wer sich nicht dran hält, riskiert Platzverweise oder ein Hausverbot. In Grevenbruch gibt es jetzt an einigen Ampeln spezielle Ampelmännchen, nämlich Bergmänner. Wie die Stadt mitteilt, wird gerade ein Ratsbeschluss von Ende letzten Jahres umgesetzt. Die Politik hatte entschieden, mehrere Fußgängerampeln mit besonderen Ampelmännchen auszustatten. Ausgewählt wurde der Bergmann, weil der an die Bergbautradition in Grevenbruch erinnern soll. Laut Stadt ist schon eine Fußgängerampel am Ortseingang von Gustorf umgerüstet. Eine weitere in Frimmersdorf soll jetzt folgen. Spezielle Ampelmännchen gibt es auch in anderen Städten. In Neuss zum Beispiel sind es Schützen. In Korschenbruch haben die Menschen ab jetzt die Möglichkeit, sich an einem Windpark zu beteiligen. Der grüne Strom kommt von 3 Anlagen in Korschenbruch, die schon seit letztem Jahr Strom für rund 12.000 Haushalte erzeugen. Um sich Anteile zu sichern, können Bürger zwischen 500 und 25.000 Euro investieren. Es winken Zinsen bis zu 5% im Jahr. Das Projekt kommt von der MLK-Gruppe. Die setzen Projekte rund um erneuerbare Energien um. Einen Link zur Bürgerbeteiligung findet ihr bei uns auf der Homepage unter news894.de im Bereich Nachrichten. Und das waren die Lokalnachrichten mit Sabrina Wegner.
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1: Und das ist schnell erzählt. Heute gibt es viel Sonnenschein. Dazu bekommen wir Temperaturen bis 26 Grad in Dormagen und Rommerskirchen. Morgen bleibt es so schön sonnig und warm. Die Temperaturen gehen rauf bis auf 26 Grad.
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2: Einiges los auf den Straßen, das ist derzeit aktuell los. A2 Hannover-Dortmund zwischen Kreuz Bielefeld und Reda-Wiedenbrück, 9 Kilometer, eine Stunde. A2 Dortmund-Oberhausen zwischen Gladbeck-Ellinghorst und Kreuz Oberhausen, 7 Kilometer, plant 35 Minuten ein. Die 4 Olpe-Aachen zwischen Kreuz Köln-Ost und Köln-Eiffeltor, 7 Kilometer, 18 Minuten mehr. Die 44 Kassel-Dortmund zwischen Kreuz Werl und Kreuz Dortmund-Unna, 13 Kilometer, 27 Minuten mehr. Die A52 München-Gladbeck Düsseldorf zwischen Karst-Nord und Büderich 4 Kilometer 20 Minuten. Die A61 Mönchengladbach-Koblenz zwischen Bedburg und Bergheim-Süd 4 Kilometer 22 Minuten. Und die A565 Meckenheim-Bonn zwischen Bonn-Lengsdorf und Bonn-Tannenbusch 3 Kilometer 28 Minuten.
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2: Hallo, schönen Mittwoch, Kevin Zimmer hier. Wir haben 1.100 mehr Superreiche in Deutschland als im Vorjahr. Superreich heißt, falls ihr das mal einordnen wollt, die besitzen mehr als 100 Millionen Dollar, also mindestens 86 Millionen Euro, jeder Einzelne. Insgesamt haben wir 5.500 Menschen in Deutschland, die superreich sind. Ja? Vermutlich was geerbt, ich habe keine Ahnung. Schöne Grüße an dieser Stelle in den Maybach, falls man uns zuhört, liebe Superreichen. Hat ein Maybach ein Autoradio? Vermutlich. Wenn ja, dann dreht mal den goldenen Knopf für die Lautstärke ganz auf. Hier ist für euch jetzt Glockenbach im besten Mix. Home und danach noch die 90er mit Will Smith und Miami. Extra für euch hier in einem Luxus-Glitzerradio. Ich bin Kevin Zimmer. Heute extra für euch im Swarovski-Paillettenhemd.
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2: Alex Warren, Fever Dream.

0: Michael Schulte singt was von 5 Uhr heute Morgen. Ich hoffe, die meisten von euch haben da noch geschlafen. Das ist 5 a.m. Das ist neu bei uns hier im besten Mix. Kai Pflaume haben wir dem schon gratuliert. Der hat heute Geburtstag, glaube ich, ne? Ja. Ich muss ja sagen, er ist ein bisschen wie Vanilleeis. Irgendwie mag ihn jeder. Und er hat heute Geburtstag. Ich weiß gar nicht, wie alt wird er. Zumindest will unser Hannes Höfer gratulieren.
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2: Kai Pflaume ist das personifizierte Vitamin D. Ja komm, da kriegen wir in Deutschland nicht genug von. Brauchen wir aber unbedingt. Eigentlich sollten wir das ärztlich verschrieben bekommen. Regelmäßige Zufuhr von Kai Pflaume. Bei Müdigkeit oder schlechter Laune auch hochdosiert. Wirklich, wenn der Pflaume um die Ecke biegt, da weißt du doch, wird gut. Ja? Zum Status Superman fehlt ihm doch nur noch, dass der den Schlüpfer über der Hose trägt. Kai Pflaume ist die Moderationsmaschine aus Halle an der Saale. Der hat Wetten, das nur nicht übernommen, weil alle gewusst hätten, ha, shit, der gewinnt das Ding am Ende. Bei dem auf der Couch wünscht man sich ja, dass der mal die Hand aufs Knie legt. Aber macht er nicht, so anständig. Dann setzt er sich ja auch schon seit Jahren für schwer vermittelbare Fälle ein. Er gibt Menschen Hoffnung, die sonst gar keine Chance mehr hätten. Hier, Elton, den will doch sonst keiner mehr. Wusstet ihr eigentlich, dass Pflaume auf Türkisch Erik heißt? Ja. Und lieber Kai, immer dran denken, keine Angst vorm Alter. Denn Pflaumen werden erst mild, wenn sie rund sind.
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0: Kai Pflaume, jetzt habe ich auch herausgefunden, wie alt er wird. 59, ja. Und der sieht ja aus wie, ach was, 39, ne? Muss man ja wirklich sagen. Das Rezept hätte ich gerne, wie er sich so jung gehalten hat. Was? Er geht jeden Tag joggen und macht viel Sport? Ich will das Rezept doch nicht haben.
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1: Mit Danny Hoppe. Guten Tag.
2: Wir mussten unsere Wachstumsprognose für dieses Jahr leider nach unten korrigieren. Wir erwarten für das laufende Jahr ein Wachstum des Bruttoinlandsprodukts um nur noch 0,5%.
1: Die Wirtschaftsweise Monika Schnitzer war das vorhin in Berlin bei der Vorstellung des Frühjahrsgutachtens. Und wie erwartet, fällt das schlechter aus als im Herbst noch angenommen. Damals waren die Experten noch davon ausgegangen, dass das Bruttoinlandsprodukt in diesem Jahr um 0,9% steigen wird. Diese Hoffnung hat sich allerdings durch den Iran-Krieg und seine Folgen zerschlagen. Dazu kommt die aggressive Zollpolitik von US-Präsident Trump. Und der Wirtschaftsweise Gabriel Felbermayr stellte noch eine andere Entwicklung heraus.
3: Jetzt schon sehr deutlich sichtbar ist der stärker werdende Wettbewerb chinesischer Anbieter in den klassischen deutschen Exportsektoren, etwa im Maschinenbau, was die deutsche Industrie in den Heimat- und auch ganz besonders in den Drittmärkten stark belastet.
1: Ein spürbarer Aufschwung ist nach Ansicht der Wirtschaftsweisen deshalb weiterhin nicht in Sicht. Und das werden wir wohl auch noch länger in unserem Alltag spüren, zum Beispiel in Form der weiter hohen Preise für Öl und Gas. Die Wirtschaftsweisen gehen davon aus, dass sich die Inflationsrate in diesem Jahr bei durchschnittlich 3,0% einpendeln wird und dass sie auch im nächsten Jahr im Schnitt 2,8% betragen wird. Die Experten schlagen außerdem Reformen vor, um den Anstieg der Beiträge in der Kranken- und Pflegeversicherung zu bremsen. Ansonsten würden die Sozialbeiträge ungebremst stark steigen, sagen sie. Und jetzt weitere Meldungen im Überblick. In Deutschland haben im vergangenen Jahr so viele Menschen wie noch nie in Teilzeit gearbeitet, nämlich fast jeder Dritte. Das zeigen neue Zahlen des Statistischen Bundesamts. Demnach arbeiten Teilzeitbeschäftigte heute im Schnitt aber 2 Stunden mehr als noch vor 10 Jahren. Pro Jahr landen rund 20 Millionen Tonnen Plastik in den Meeren. Und der Großteil davon sind nicht Industrieabfälle oder Fischernetze, sondern vor allem Produkte aus dem Alltag. Das hat eine internationale Forschungsgruppe in einer Studie herausgefunden. Demnach machen Lebensmittelverpackungen und Plastikflaschen mehr als 90% des Mülls aus. Die deutsche Fußballnationalmannschaft startet heute in die WM-Vorbereitung. Im Stammquartier in Herzogenaurach versammelt Bundestrainer Nagelsmann seinen Kader. Morgen soll es dann das erste Training geben. Noch nicht dabei ist Stürmer Kai Havertz. Er spielt am Samstag mit dem FC Arsenal noch im Finale der Champions League. Viele Menschen in Deutschland schauen mit leichten Sorgen auf den Sommerurlaub. Der ein oder andere fragt sich, gibt es genug Kerosin für meinen Flug in die Sonne? Experten hatten zuletzt ja immer mal wieder vor Engpässen gewarnt. Zumindest die Lufthansa hat jetzt nochmal versprochen, es gäbe genug Treibstoff. Die Sommerflüge an allen 6 europäischen Drehkreuzen seien sicher. Ausbleibende Treibstofflieferungen durch die Straße von Hormuz fange man an anderer Stelle auf, zum Beispiel durch Importe aus den USA und Afrika. Außerdem hätten die Raffinerien in Europa ihre Kerosinproduktion auf das Maximum hochgefahren, heißt es. Vorher hatte auch schon der Frankfurter Flughafen mitgeteilt, dass sich Fluggäste momentan keine Sorgen machen müssten. Und das waren die Nachrichten mit Danny Hoppe.
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4: Heute wird zwar ein paar Grad kühler, aber mit 28 Grad immer noch richtig warm. Die Sonne ist wieder voll da und Wolken spielen kaum eine Rolle. Morgen läuft es dann genauso weiter. Erst am Freitag und Samstag kann es ab und zu mal Schauer oder auch Gewitter geben.
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4: Immer noch gut was los auf den Straßen, deswegen jetzt alle Staus ab 19 Minuten Zeitverlust. A2 Dortmund-Oberhausen zwischen Gladbeck-Ellinghorst und Kreuz-Oberhausen 7 Kilometer, plant da fast eine halbe Stunde mehr Zeit ein. Die A3 Köln-Oberhausen zwischen Solingen und Mettmann 2 Kilometer, hier sind es 19 Minuten. Die A40 Venlo-Duisburg zwischen Grenzübergang Strahlen, Autobahn und Wachtendong 5 Kilometer, 28 Minuten on top. Und die A40 Duisburg-Essen zwischen Duisburg-Häfen und Duisburg-Kaiserberg 2 Kilometer, 21 Minuten mehr. Kommt sicher an.
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4: Und das Ganze mit Kevin Zimmer. Da konnte Bee Gees-Sänger Barry Gibb selbst lesen, dass er tot sei. Ja, millionenfach hat sich die Meldung in Social Media über den Tod des Bee Gees-Sängers verbreitet. Dass jetzt seine Familie sich gemeldet hat und gesagt hat, der 79-Jährige lebt und er erfreut sich gerade bester Gesundheit. Das Gleiche war übrigens auch schon anderen Promis passiert. Tom Hanks, Bon Jovi und auch Justin Bieber wurden alle fälschlicherweise bei Social Media irgendwann mal für tot erklärt. Mensch. Glaublich alles, was da steht. Gleich bei uns Michael Jackson. Da glauben ja viele, dass der noch leben würde. Ist aber auch falsch. Wir hören den gleichen Man in the Mirror direkt nach Shaboozy.
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0: Jennifer Lopez hat sich zusammengetan mit David Guetta. Beide haben ja eine ähnliche Frisur. Save Me Tonight. Passt das? Ich weiß nicht, habt ihr schon mal drüber nachgedacht, eine Kreuzfahrt zu machen? Das ist ja unser großes Thema diese Woche. Wir schauen, was so Kreuzfahrten alles können. Wir schauen auf die Pros, auf die Kontras, was es alles so für Kreuzfahrtenmottos gibt, für verschiedene Reedereien. Immer mehr Leute, das ist so unsere Feststellung, haben Bock auf so Kreuzfahrten. Aber es gibt, glaube ich, bei keiner anderen Urlaubsart so zwei Lager. Das eine Lager, was total begeistert von Kreuzfahrten ist, und das andere Lager, was sagt, was für ein Blödsinn, würde ich nie machen. Wir haben euch mal gefragt, wie sieht's aus? Kreuzfahrt, ja oder nein?
1: Bis jetzt habe ich nur Positives davon gehört. Diese Atmosphäre finde ich irgendwie interessant, dass man diese Wassertage auch natürlich hat. Und auch der Fakt, dass man oft halt so verschiedene Orte gleichzeitig irgendwie bereisen kann. Das finde ich interessant. Das spricht mich auf jeden Fall persönlich an.
2: Ich bin absolut Strandlieger. Also mit Kreuzfahrt habe ich nichts mit am Hut.
3: Habe ich noch nie gemacht, muss ich sagen. Aber würde mich auf jeden Fall mal interessieren. Wird bestimmt ganz schön sein. Würde mit meinem Partner mal gerne so eine Kreuzfahrt machen. Vielleicht immer über Mittelmeer irgendwo schön, so ein paar Tage mal erholen.
4: Ja, nein, weil es mir zu eng ist. Ich brauche die Freiheit und ich mag Schiffe einfach nicht so.
0: Ja, irgendwie alles dabei, ne? Die einen haben total Lust, die anderen sagen, ey, ne, so eingefercht auf so einem engen Kahn mit so vielen Leuten und meistens alles Deutsche. Och nee. Irgendwie kann ich auch beides verstehen, sag ich ganz ehrlich.
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1: Mit Sabrina Wegner einen schönen guten Tag. An mehreren großen Bahnhöfen bei uns in der Region gilt ab sofort ein Alkoholverbot. Das hat die Deutsche Bahn mitgeteilt. Betroffen sind die Hauptbahnhöfe in Bonn, Düsseldorf, Duisburg, Essen, Dortmund und Münster. In Köln gilt die Regelung schon seit April. An den Bahnhöfen ist es laut Bahn verboten, Alkohol zu trinken oder geöffnet mit sich zu führen. Das gilt im gesamten Bahnhofsbereich, auch auf den Bahnsteigen. Die Bahn reagiert damit auf den Wunsch nach mehr Sicherheit. Die Bundespolizei hat Kontrollen angekündigt. Wer sich nicht dran hält, riskiert Platzverweise oder ein Hausverbot. In Grevenbruch gibt es jetzt an einigen Ampeln spezielle Ampelmännchen, nämlich Bergmänner. Wie die Stadt mitteilt, wird gerade ein Ratsbeschluss von Ende letzten Jahres umgesetzt. Die Politik hatte entschieden, mehrere Fußgängerampeln mit besonderen Ampelmännchen auszustatten. Ausgewählt wurde der Bergmann, weil der an die Bergbautradition in Grevenbruch erinnern soll. Laut Stadt ist schon eine Fußgängerampel am Ortseingang von Gustorf umgerüstet. Eine weitere in Frimmersdorf soll jetzt folgen. Spezielle Ampelmännchen gibt es auch in anderen Städten. In Neuss zum Beispiel sind es Schützen. In Korschenbruch haben die Menschen ab jetzt die Möglichkeit, sich an einem Windpark zu beteiligen. Der grüne Strom kommt von 3 Anlagen in Korschenbruch, die schon seit letztem Jahr Strom für rund 12.000 Haushalte erzeugen. Um sich Anteile zu sichern, können Bürger zwischen 500 und 25.000 Euro investieren. Es winken Zinsen bis zu 5% im Jahr. Das Projekt kommt von der MLK-Gruppe. Die setzen Projekte rund um erneuerbare Energien um. Einen Link zur Bürgerbeteiligung findet ihr bei uns auf der Homepage unter news894.de im Bereich Nachrichten. Und das waren die Lokalnachrichten mit Sabrina Wegner.
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1: Den ganzen Tag scheint heute die Sonne. Es wird wieder warm mit Temperaturen bis 26 Grad in Karst und Korschenbruch. Morgen bleibt es dann so schön sonnig und warm. Die Temperaturen werden ähnlich wie heute. 26 Grad sind drin.
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2: Und das sind die längsten Staus, alles ab 18 Minuten Zeitverlust. Wir starten auf der A2 Hannover-Dortmund zwischen Kreuz Bielefeld und Reda-Wiedenbrück. 8 Kilometer, da hat es einen Unfall gegeben. Eine Stunde solltet ihr da mehr Zeit einplanen. Die A2 Dortmund-Oberhausen zwischen Bottrop und Kreuz Oberhausen, 6 Kilometer, 26 Minuten on top. Die 3 Köln-Oberhausen zwischen Solingen und Mettmann, 4 Kilometer, seid ihr noch 35 Minuten durch. Die 30 Osnabrück-Amsterdam zwischen Lotte und Rhein-Nord, 19 Kilometer, 27 Minuten on top. Und die A52 Düsseldorf-Essen zwischen Essen-Süd und Dreieck-Essen-Ost. 1 Kilometer seid ihr nach 18 Minuten durch. Ich wünsche euch eine gute Fahrt.
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2: Gefühlt gerade erst mit der Arbeitswoche angefangen. Jetzt haben wir die Hälfte schon im Sack. Ich mag diese Wochen derzeit. Das ist sehr schön. Wochen mit langem Wochenende oder Feiertag dazwischen lieben wir. Genau wie diesen Hit hier, Dasha und Austin. Ich bin Kevin Zimmer, wünsche euch einen schönen Mittwoch.

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gleich bei uns der Song, bei dem alle dieses ganz laut mitsingen. Das war jetzt peinlich, oder? Ich habe nicht einen Ton getroffen bei diesem Naja gut. Kato, Turn the Lights Off. Der Song mit dem den alle laut mitsingen. Hier im besten Mix. Erinnert ihr euch noch im Oktober letzten Jahres? Es war ein spektakulärer Einbruch. Der Einbruch im berühmten Louvre in Paris. Und jetzt wurden die Rechte für die Verfilmung an Hollywood verkauft. Da wurden ja Teile der französischen Kronjuwelen gestohlen. Der Diebstahl gilt als einer der größten Diebstähle in der französischen Geschichte. Ein Buch wurde ja schon darüber geschrieben. Und diese Rechte an diesem Buch wurden jetzt an Hollywood verkauft. Und angeblich arbeiten die schon an einem Film über diesen Einbruch. Es klingt für mich ja alles so ein bisschen wie ein neuer Teil von Ocean's 11, ja? Brad Pitt als Einbrecher. Ich könnte es mir gut vorstellen. Und die haben ja auch sehr viel über den Lastenaufzug dort gesprochen, mit dem der Einbruch da irgendwie absolviert worden ist. Der Lastenaufzug übrigens ein Produkt von einer Firma aus Unna, ja, die den verliehen hat. Also, ich weiß nicht, ob die da, also ich meine, wenn Brad Pitt den Dieb spielen kann, wer spielt den Lastenaufzug? Tom Hanks? Ah nee, der ist zu klein. Asse!

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3: Mit Danny Hoppe, guten Tag. Es bleibt dabei, die deutsche Wirtschaft kommt einfach weiter nicht in Schwung. Davon gehen jetzt auch die Wirtschaftsweisen in ihrem Frühjahrsgutachten aus, das sie vorhin in Berlin vorgelegt haben. Sie haben ihre Prognose für dieses Jahr gesenkt. Sie rechnen jetzt nur noch mit einem Wachstum von 0,5%. Im Herbst waren sie noch von 0,9% ausgegangen. Malte Albrecht aus dem News-Team, das liegt vor allem am Iran-Krieg und den Folgen.
4: Genau, weil der Schiffsverkehr durch die Straße von Hormus eingeschränkt ist, sind Öl- und Gaspreise deutlich gestiegen. Das merken viele Verbraucher schon beim Tanken. Laut Gutachten sinkt dadurch die Kaufkraft. Die Menschen haben also weniger Geld für andere Sachen übrig. Gleichzeitig sorgen die gestiegenen Energiepreise für höhere Produktionskosten der Unternehmen. Dazu kommt noch die schwache Weltkonjunktur, die dem deutschen Export weiter zu schaffen macht. Also unterm Strich ist kein spürbarer Aufschwung in Sicht. Dass die Wirtschaft überhaupt noch minimal wächst, liegt laut den Experten vor allem an den Staatsausgaben für Verteidigung und Infrastruktur.
3: Ja, die Wirtschaftsweisen haben sich diesmal auch die Sozialbeiträge mal genauer angeschaut.
4: Ja, die Experten rechnen damit, dass die Beiträge weiter steigen. Bis 2040 könnten sie zusammen fast 50% erreichen. Aktuell liegen sie bei rund 42%. Grund ist vor allem die alternde Gesellschaft. Es gibt immer mehr Rentner, aber immer weniger Beitragszahler. Die Wirtschaftsweisen warnen deshalb vor weniger Netto vom Brutto für Verbraucher und höheren Arbeitskosten für die Unternehmen. Sie empfehlen dringend Reformen, um die Ausgaben zu bremsen. So schlagen sie zum Beispiel strengere Regeln bei Krankenhaus- und Medikamentenkosten und Einsparungen in der Pflegeversicherung vor.
3: Danke, Malte. Und jetzt weitere Meldungen im Überblick.
5: Die frühere RAF-Terroristin Daniela Klette ist zu 13 Jahren Haft verurteilt worden, unter anderem wegen schweren Raubes und Verstößen gegen Waffengesetze. Für das Landgericht Verden ist klar, dass Klette mit ihren mutmaßlichen Komplizen Geldtransporter und Supermärkte überfallen hat. Die Bundesregierung plant härtere Maßnahmen gegen Menschenhandel. Das Kabinett hat einen entsprechenden Gesetzentwurf beschlossen. In Zukunft sollen auch Kunden belangt werden, die Leistungen der Opfer in Anspruch nehmen. Das soll zum Beispiel für private Bauherren, Schlachthofbetreiber oder Kundinnen von Nagelstudios gelten. In Dienstlaken ist eine Autofahrerin am Morgen mit ihrem Wagen von der Fahrbahn abgekommen und hat drei Kinder angefahren. Sie wurden verletzt. Zwei von ihnen hätten schwerste Verletzungen erlitten, teilte die Polizei mit. Warum die Frau von der Fahrbahn abkam, ist noch unklar. In 15 Tagen ist es soweit, dann startet die Fußball-WM in den USA, Mexiko und Kanada. Für die deutsche Nationalmannschaft geht es aber schon heute los mit der Vorbereitung. Das Team kommt im Stammquartier in Herzogenaurach zusammen. Morgen soll es dann das erste Training geben. Der Einzige, der noch nicht dabei sein wird, ist Stürmer Kai Havertz. Er muss am Samstag mit dem FC Arsenal erst noch im Finale der Champions League ran. Vor dem WM-Start stehen für die DFB-Elf noch zwei Tests an. Am Sonntag geht es in Mainz gegen Finnland und die Generalprobe gibt es dann am 6. Juni in Chicago. Da geht es dann noch gegen WM-Gastgeber USA. Und das waren die Nachrichten mit Danny Hoppe.
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6: Ein kleines bisschen kühler heute, aber mit bis zu 28 Grad immer noch ziemlich warm. Dazu gibt's jede Menge Sonne, fast ohne störende Wolken. Morgen sieht's fast genauso aus. Erst Freitag und Samstag sind hin und wieder Regenschauer und Gewitter mit drin.
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6: Und das sind die längsten Staus, alles ab 17 Minuten Zeitverlust. A2 Dortmund-Oberhausen zwischen Bottrop und Kreuz Oberhausen 6 Kilometer plus 25. Die A3 Köln-Oberhausen zwischen Leverkusen-Opladen und Mettmann 5 Kilometer. 46 Minuten mehr Zeit bitte einplanen. Die A40 Venlo-Duisburg zwischen Niederdorf und Wachtendonk 4 Kilometer 30 Minuten on top. Die A45 Dortmund-Hagen zwischen Kreuz Dortmund-Witten und Westhofener Kreuz 2 Kilometer. Hier verliert ihr 17 Minuten. Und auf der A61 Mönchengladbach-Koblenz zwischen Bedburg und Bergheim Süd 3 Kilometer 18 Minuten. Kommt gut an.
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6: Und das Ganze mit Kevin Zimmer. Schön, dass ihr da seid an diesem Mittwoch. Ich war gestern nach der Sendung noch kurz im Freibad. Und kennt ihr diese Freibäder? Da kommst du rein und denkst du, ach schön, hier ist irgendwie die Zeit stehen geblieben, ja. Mit so einem Drehkreuz am Eingang. So alt, da sind damals schon die Dinos durch, um sich abzukühlen.

0: Alex Warren und Ordinary hier bei uns. Einen schönen Mittwoch, Kevin Zimmer hier. Und jetzt haben wir neue Musik für euch von Austis. Und sie hat einen Song rausgebracht, der klingt so anders als das, was sie bisher rausgebracht hat. Ja? Dirty Dancing, ja, Angel Eyes oder so, das waren so richtige Power-Hits. Aber jetzt hat sie gesagt, hey, komm, es muss melancholischer werden, denn der Song ist halt thematisch auch sehr melancholisch. Es geht um gebrochene Herzen. Es geht um die große Trennung. The Art of Letting Go heißt der Song. Und es geht um Trennungsschmerz.
1: So it's about letting go.
2: Es geht ums Loslassen und vor allem darum, damit okay zu sein. Es geht um schöne Erinnerungen, Herzschmerz, Küsse, wie man als Mensch wächst und darum, dass du das alles nicht immer mit den Menschen erlebst, mit denen du es dir vorgestellt hast.
1: You were gonna do it with, but that's okay.
0: Ja, that's okay. Und dann hören wir mal rein in den neuen Song von Austis. Jetzt hier im besten Mix.
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1: Mit Sabrina Wegner. Einen schönen guten Tag. An mehreren großen Bahnhöfen bei uns in der Region gilt ab sofort ein Alkoholverbot. Das hat die Deutsche Bahn mitgeteilt. Betroffen sind die Hauptbahnhöfe in Bonn, Düsseldorf, Duisburg, Essen, Dortmund und Münster. In Köln gilt die Regelung schon seit April. An den Bahnhöfen ist es laut Bahn verboten, Alkohol zu trinken oder geöffnet mit sich zu führen. Das gilt im gesamten Bahnhofsbereich, auch auf den Bahnsteigen. Die Bahn reagiert damit auf den Wunsch nach mehr Sicherheit. Die Bundespolizei hat Kontrollen angekündigt. Wer sich nicht dran hält, riskiert Platzverweise oder ein Hausverbot. In Grevenbruch gibt es jetzt an einigen Ampeln spezielle Ampelmännchen, nämlich Bergmänner. Wie die Stadt mitteilt, wird gerade ein Ratsbeschluss von Ende letzten Jahres umgesetzt. Die Politik hatte entschieden, mehrere Fußgängerampeln mit besonderen Ampelmännchen auszustatten. Ausgewählt wurde der Bergmann, weil der an die Bergbautradition in Grevenbruch erinnern soll. Laut Stadt ist schon eine Fußgängerampel am Ortseingang von Gustorf umgerüstet. Eine weitere in Frimmersdorf soll jetzt folgen. Spezielle Ampelmännchen gibt es auch in anderen Städten. In Neuss zum Beispiel sind es Schützen. In Korschenbruch haben die Menschen ab jetzt die Möglichkeit, sich an einem Windpark zu beteiligen. Der grüne Strom kommt von drei Anlagen in Korschenbruch, die schon seit letztem Jahr Strom für rund 12.000 Haushalte erzeugen. Um sich Anteile zu sichern, können Bürger zwischen 500 und 25.000 Euro investieren. Es winken Zinsen bis zu 5% im Jahr. Das Projekt kommt von der MLK-Gruppe. Die setzen Projekte rund um erneuerbare Energien um. Einen Link zur Bürgerbeteiligung findet ihr bei uns auf der Homepage unter news894.de im Bereich Nachrichten. Und das waren die Lokalnachrichten mit Sabrina Wegner.
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1: Und das ist schnell erzählt. Heute gibt es viel Sonnenschein. Dazu bekommen wir Temperaturen bis 26 Grad in Dormagen und Rommerskirchen. Morgen bleibt es so schön sonnig und warm. Die Temperaturen gehen rauf bis auf 26 Grad.
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2: Und das sind die längsten Staus, alles ab 18 Minuten Zeitverlust. A2 Hannover-Dortmund zwischen Kreuz Bielefeld und Reda-Wiedenbrück, 8 Kilometer, da steht ihr eine Stunde im Stau. Die A2 Dortmund-Oberhausen zwischen Bottrop und Kreuz Oberhausen, 6 Kilometer, 22 Minuten on top. Die A3 Köln-Oberhausen zwischen Leverkusen-Opladen und Dreieck-Langenfeld, 3 Kilometer, 27 Minuten mehr. Die 40 Venlo-Duisburg zwischen Grenzübergang Strahlen-Autobahn und Wachtendorn, 5 Kilometer, 29 Minuten mehr. Die A40 Duisburg-Essen zwischen Essen-Frohnhausen und Dreieck Essen-Ost, 5 Kilometer, 21 Minuten. Und es gibt 18 Minuten Zeitverzögerung auf der A52 Düsseldorf-Essen zwischen Essen-Bergerhausen und Dreieck Essen-Ost. Da gibt es 1 Kilometer Stau nämlich. Allen unterwegs, gute Fahrt mit uns.
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2: 13 Jahre und keiner wirbelt die Handtücher wie er. Über Pfingsten fand in Neuharlinger Siel, das ist an der Nordsee, die erste Sauna-Aufgussmeisterschaft statt. Und ich glaube nicht, wer gewonnen hat. Darius, 13 Jahre, hat die gewonnen. Ja? Da geht es ja vor allen Dingen um die Performance. Und Darius hat wahrscheinlich die beste Performance hingelegt. Also quasi mit dem Handtuch gewirbelt wie kein anderer. Ja? Mit 13 Sauna-Aufgussmeister. Jetzt überlege ich gerade, was habe ich mit 13 gemacht, was irgendwie mal annähernd daran kam. Ich habe mir mal einen Legostein in die Nase gedrückt. Zählt das? Ist auch eine tolle Leistung, oder? Zählt nicht, merke ich gerade.
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0: Das ist so ein Song, könnte ich mir auch gut als Kabinensong vorstellen, so motivationsmäßig, oder? Wham Do Project und King of My Castle. Sascha Fassbender ist da. Bist du eigentlich schon in WM-Stimmung?
1: Ja. Ja, dann bringen wir dich jetzt mal in WM-Stimmung.
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1: So. Ich meine, wir müssen ja langsam reinkommen. Die deutsche Fußballnationalmannschaft startet ja jetzt ins Trainingslager im fränkischen Herzogenaurach. Ab jetzt geht's nur noch um Fußball, um Sport. Also eigentlich. Kollege Sascha Fassbender, es gibt in den Trainingsquartieren auch immer verrückte Geschichten, oder?
3: Ja, fangen wir an mit meiner absoluten Lieblingsgeschichte. 1974 ist Sepp Maier, Torwart, ne, aus dem Trainingslager in Schleswig-Holstein, abgehauen.
1: Wo wollte er hin?
3: Richtung Hamburg, wo die Spielerfrauen ihr Quartier hatten.
1: Ganz zufällig, ne?
3: Ja, doof nur, dass die Bremse beim Auto offenbar ausfiel. Sepp Maier war die Reise aber anscheinend so wichtig, er fuhr mit Hilfe der Handbremse weiter den kompletten Weg. Am nächsten Tag hatte er Blasen an der Hand.
1: Nein.
3: Und er musste das Training abbrechen.
1: Gut, Weltmeister sind wir 74 trotzdem geworden.
3: So, ne? Genau wie 2014 bei der WM in Brasilien da ja auch. Da hatte man offenbar Bedenken, dass Essen vor dem Spiel gegen Brasilien könnte verunreinigt sein. Also schickten die den DFB-Mannschaftskoch los. Ne? Höchstpersönlich auf dem Markt musste er entscheiden. Und er solle doch bitte abgepackte Lebensmittel kaufen.
1: Ja, ich würde mal sagen, Ende ging gut aus. Ja, 7-1. Offenbar braucht es solche Geschichten für erfolgreiche Turniere.
3: Ja, ja, absolut. 1982 auch ein gutes Beispiel. Da war die Nationalmannschaft im Trainingslager im Schwarzwald am Schluchsee. Einige Spieler, angeblich rund um Paul Breitner, sollen da aber dicke Feten gefeiert haben. Auch hier schön mit Saufi, Saufi. So hat die deutsche Medienlandschaft den Schluchsee dann zum Schlucksee gemacht. Am Ende wurden die Deutschen dann 1982 in Spanien immerhin Zweiter.
1: Also, wir brauchen, Sascha, wir brauchen solche kuriosen Geschichten, auch aus Herzogenaurach, damit das was wird mit dieser Fußball-WM. Also, Jungs, wenn ihr uns zuhört, ja?
3: Was ich ruf da wahrscheinlich mal an.
1: Genau. Und fahrt mit dem Auto zu den Spielerfrauen. Wir hoffen, dass die Bremsen kaputt sind, ja? Oder, keine Ahnung was. Macht irgendetwas da.
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4: Mit Thorsten Adolfs. Guten Tag. Mehrere Jahrzehnte versteckte sich die ehemalige RAF-Terroristin Daniela Klette vor der Polizei und der Justiz. Um ihr Leben im Untergrund bezahlen zu können, griff sie zu Gewalt. Bei einer Reihe von Raubüberfällen erbeutete sie über die Jahre rund 2,4 Millionen Euro. Ihre Ziele waren Geldtransporter und Kassenbüros von großen Supermärkten. Wegen der Taten stand Klette seit März 2025 vor Gericht. Heute fiel am Landgericht im niedersächsischen Verden das Urteil 13 Jahre Haft. Christian Böder aus dem News-Team, die Richter sprachen Klette einer ganzen Reihe von Vergehen für schuldig.
5: Genau, die ehemalige RAF-Terroristin muss wegen besonders schweren Raubes in 6 Fällen hinter Gitter, außerdem wegen erpresserischen Menschenraubs, also Kidnapping, wegen schwerer räuberischer Erpressung und Verstöße gegen das Waffengesetz. Bei einem Großteil ihrer Taten war Klette aber nicht allein, sondern verübte sie mit 2 weiteren Ex-RAF-Mitgliedern, Burkhard Garweg und Ernst Volker Staub. Die 3 sind die letzten Mitglieder der Roten Armee-Fraktion, die noch gesucht wurden. Klette wurde geschnappt, Garweg und Staub sind noch flüchtig.
4: Wofür Klette jetzt verurteilt wurde, hat aber nichts mit ihrer aktiven Zeit bei der RAF zu tun.
5: Nein, Klette hatte spätestens seit den frühen 80er

0: Jahren Kontakte zur RAF. Ab 1990 soll sie dann auch an einer Reihe von Anschlägen beteiligt gewesen sein. Schon seit dieser Zeit lebte Klette im Untergrund. 1989 löste sich dann aber die RAF auf. Klette musste selber gucken, wie sie sich finanzierte. Daher die ganzen Überfälle, für die sie dann heute verurteilt wurde. Ansonsten lebte sie ein unauffälliges Leben in Berlin. Die Suche nach Klette wurde aber nie eingestellt. Eine neue Öffentlichkeitsfahndung im Februar 2024 brachte dann die entscheidenden Hinweise. Klette wurde nur wenige Tage später in Berlin Kreuzberg verhaftet.
1: Danke, Christian. Und jetzt weitere Themen im Überblick. Die Wirtschaftsweisen haben ihre Wachstumsprognose für das laufende Jahr fast halbiert. Statt mit 0,9% rechnen die Experten jetzt nur noch mit einem Plus von 0,5%. 2027 wird laut Frühjahrsgutachten ein Wachstum von 0,8% erwartet. Für die anhaltend schwache Konjunktur machen die Forscher vor allem die steigenden Öl- und Gaspreise durch den Iran-Krieg verantwortlich. Außerdem seien deutsche Produkte oft nicht wettbewerbsfähig. Das Kabinett hat eine Investitionspflicht für Streamingdienste und Sender in den Filmstandort Deutschland beschlossen. Anbieter wie Netflix oder Amazon Prime sollen bei uns künftig mindestens 8% des Jahresumsatzes investieren. Tun sie das nicht, könnte eine Ersatzzahlung fällig werden. Kulturstaatsminister Weimer bezeichnet die Regelung als Filmbooster für Deutschland. Wer im Urlaub krank wird, für den kann es richtig teuer werden. Laut ADAC verlangen Ärzte in beliebten Reisezielen wie der Türkei oder Ägypten oft horrende Summen, teilweise das 30-fache von dem, was wir zu Hause zahlen. Viele Urlauber müssen die Kosten erst einmal selbst zahlen, bevor sie das Geld von der Versicherung zurückbekommen. Wer für kleine Beschwerden wie einen leichten Infekt oder Magenprobleme schon passende Mittel dabei hat, spart sich den teuren Arztbesuch möglicherweise. Und das schützt dann vor bösen finanziellen Überraschungen am Urlaubsort. Für etwa 30 bis 60 Euro ist man schon super aufgestellt, sagt der Automobilclub. In die Reiseapotheke gehören demnach auf jeden Fall Schmerzmittel, etwas gegen Durchfall, ein guter Insektenschutz und ein Fieberthermometer. Das waren die Nachrichten mit Thorsten Adolfs.
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3: Heute gehen die Temperaturen leicht runter, warm bleibt es aber trotzdem mit bis zu 28 Grad. Die Sonne kann sich wieder fast ungestört zeigen, kaum Wolken sind unterwegs. Morgen ändert sich daran auch nichts. Erst am Freitag und am Samstag wird stellenweise nass, auch mit Gewittern.
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3: Und das sind die längsten Staus, alles ab 19 Minuten Zeitverlust. A2 Dortmund-Oberhausen zwischen Bottrop und Kreuz-Oberhausen 5 Kilometer, 19 Minuten. Die A3 Köln-Oberhausen zwischen Leverkusen-Opladen und Solingen 3 Kilometer, hier sind es 20 Minuten mehr. Die A4 Köln-Aachen zwischen Elnsdorf und Merzenich, 6 Kilometer, 44 Minuten on top. Die A40 Venlo-Duisburg zwischen Grenzübergang Strahlen, Autobahn und Wachtendonk, 6 Kilometer, 33 Minuten mehr Zeit einplanen. Die A40 Duisburg-Essen zwischen Mülheim, Heimaterde und Dreieck Essen-Ost, 6 Kilometer, 26 Minuten wartet ihr hier. Und auf der A52 Düsseldorf-Essen zwischen Essen-Süd und Dreieck Essen-Ost, 1 Kilometer seid ihr aber nach 19 Minuten durch. Allen unterwegs, gute Fahrt mit uns.
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3: Und das Ganze mit Kevin Zimmer. Schön, dass ihr da seid. Das ist meine Protestpartei. In Indien hat ein oberster Richter arbeitslose junge Menschen mit Kakerlaken verglichen. Daraufhin hat sich die Partei aus Spaß gegründet. Die Kakerlakenpartei. Sie haben auch eine Kakerlake am Rednerpult als Wahlplakat. Mittlerweile ist es eine ganze Protestbewegung und ein Internetphänomen geworden. Die Kakerlakenpartei hat innerhalb von nur einer Woche in Indien 22 Millionen Follower. Und damit viel mehr als die Regierungspartei in Indien. Kakerlakenpartei. Es fehlt mir noch ein Parteiprogramm, das ach, das lässt sich doch schnell zusammenschreiben. Keine Ahnung, Verzicht auf Schädlingsbekämpfungsmittel und so. Taylor Swift jetzt bei uns. The Fate of Ophelia.

Hallo, Kevin Zimmer hier. Wir hatten Timmy. Die Franzosen haben derzeit einen Delfin. Wie, die haben dem noch keinen Namen gegeben? Sind die wahnsinnig? Haben die keine Boulevardzeitung? Sonst schicke ich denen die Kollegen der Bild rüber, ja? Ja, sind wir die schon mal los. Es ist also so, dass am Strand von Saint-Jean-de-Luz, dort in der Badebucht, besucht ein neugieriges Delfinweibchen immer wieder Schwimmer, Surfer und Stand-Up-Paddler. Das macht dieses Delfinweibchen schon seit sehr, sehr vielen Wochen. Ist schon ein Star dort, muss man sagen. Einheimische und Touristen sind fasziniert von dem Delfin, wie zutraulich das Tier ist. 2 Meter ist der Delfin lang, Delfinweibchen, muss man sagen, und schwimmt dann mal mit dem Schwimmer mit, keine Ahnung, springt über so einen Stand-Up-Paddler. Hui, ja. Ach Mensch, da freut sie sich. Wie er sich dann noch auf so einem Brett halten kann, wenn so ein Delfin über den drüber springt, keine Ahnung. Aber Tierschützer sind besorgt, das Tier ist viel zu nah an Menschen, das ist irgendwie auch nicht gut. Aber ich sag mal so, wenn wir Deutschen das mitbekommen, dann passt auf, ja. Wir geben dem Delfin einen Namen. Wir hatten Timmy für den Wal. Vermutlich nennen wir den Delfin, ist ja weiblich, Tanja. Und dann kommen wir mit dem Schlepper und mit einem Plan. Tanja, schwimm! Weit weg! Besser ist das.

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1: Mit Sabrina Wegner einen schönen guten Tag. An mehreren großen Bahnhöfen bei uns in der Region gilt ab sofort ein Alkoholverbot. Das hat die Deutsche Bahn mitgeteilt. Betroffen sind die Hauptbahnhöfe in Bonn, Düsseldorf, Duisburg, Essen, Dortmund und Münster. In Köln gilt die Regelung schon seit April. An den Bahnhöfen ist es laut Bahn verboten, Alkohol zu trinken oder geöffnet mit sich zu führen. Das gilt im gesamten Bahnhofsbereich, auch auf den Bahnsteigen. Die Bahn reagiert damit auf den Wunsch nach mehr Sicherheit. Die Bundespolizei hat Kontrollen angekündigt. Wer sich nicht dran hält, riskiert Platzverweise oder ein Hausverbot. In Grevenbruch gibt es jetzt an einigen Ampeln spezielle Ampelmännchen, nämlich Bergmänner. Wie die Stadt mitteilt, wird gerade ein Ratsbeschluss von Ende letzten Jahres umgesetzt. Die Politik hatte entschieden, mehrere Fußgängerampeln mit besonderen Ampelmännchen auszustatten. Ausgewählt wurde der Bergmann, weil der an die Bergbautradition in Grevenbruch erinnern soll. Laut Stadt ist schon eine Fußgängerampel am Ortseingang von Gustorf umgerüstet. Eine weitere in Frimmersdorf soll jetzt folgen. Spezielle Ampelmännchen gibt es auch in anderen Städten. In Neuss zum Beispiel sind es Schützen. In Korschenbruch haben die Menschen ab jetzt die Möglichkeit, sich an einem Windpark zu beteiligen. Der grüne Strom kommt von drei Anlagen in Korschenbruch, die schon seit letztem Jahr Strom für rund 12.000 Haushalte erzeugen. Um sich Anteile zu sichern, können Bürger zwischen 500 und 25.000 Euro investieren. Es winken Zinsen bis zu 5% im Jahr. Das Projekt kommt von der MLK-Gruppe. Die setzen Projekte rund um erneuerbare Energien um. Einen Link zur Bürgerbeteiligung findet ihr bei uns auf der Homepage unter news894.de im Bereich Nachrichten. Und das waren die Lokalnachrichten mit Sabrina Wegner.
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1: Den ganzen Tag scheint heute die Sonne. Es wird wieder warm mit Temperaturen bis 26 Grad in Karst und Korschenbruch. Morgen bleibt es dann so schön sonnig und warm. Die Temperaturen werden ähnlich wie heute. 26 Grad sind drin.
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2: Und das sind die längsten Staus. Alle Staus jetzt ab einer Viertelstunde Zeitverlust. A2 Dortmund-Oberhausen zwischen Bottrop und Kreuz Oberhausen 5 Kilometer, 23 Minuten mehr. Die 3 Köln-Oberhausen zwischen Leverkusen-Opladen, Dreieck Langenfeld 2 Kilometer, 21 Minuten sind es hier. Die A4 Köln-Aachen zwischen Kerpen und Merzenich 7 Kilometer, da müsst ihr 57 Minuten mehr Zeit einplanen. Die 40 Venlo-Duisburg zwischen Grenzübergang Strahlen-Autobahn und Wachtendonk 6 Kilometer, 33 Minuten on top. Die A40 Duisburg-Essen zwischen Mülheim, Heimaterde und Dreieck Essen-Ost. 6 Kilometer kostet euch 28 Minuten. Und die A43 Recklinghausen-Wuppertal zwischen Kreuz-Recklinghausen und Kreuz-Herne. 2 Kilometer seid ihr noch 15 Minuten durch. Euch eine gute Fahrt mit uns.
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2: Hallo, habt ihr auch mitgemacht beim großen Euro-Jackpot? Ich spiele ja so gut wie nie Lotto, muss ich sagen. Aber ich habe mich dann trotzdem von diesem Hype des Riesen-Jackpots da beim Euro-Lotto-Jackpot anstecken lassen. 120 Millionen Euro waren da drin, die gehen nach Tschechien. Oh Mensch. Aber zwei große Gewinner, immerhin, ja, kommen aus NRW und die bekommen immerhin über 4 Millionen Euro. Alle anderen, ja, bekommen, was weiß ich, so ein paar Kleckerbeträge. Aber seid nicht sauer, ja? Wir haben jetzt für euch 80 Millionen. Große Fallhöhe, ich weiß. Hier ist Max Giesinger.
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0: Wir sprechen ja in dieser Woche ganz verstärkt über Kreuzfahrten, denn die boomen nach wie vor und deswegen schauen wir uns das diese Woche mal genauer an. Wir stellen euch vor, welche Kreuzfahrten es so gibt. Wir fragen euch natürlich, findet ihr Kreuzfahrten gut? Findet ihr Kreuzfahrten vielleicht nicht so gut? Und wir sprechen auch mit denjenigen, die auf Kreuzfahrtschiffen arbeiten. Zum Beispiel auch der Kollege Finn Weiden. Finn, was meinst du? Was ist der Reiz? Warum gehen immer so viele, auch jüngere Menschen, auf Kreuzfahrten?
1: Ja, ich glaube, viele feiern einfach dieses Gesamtpaket, ne? Du wachst halt jeden Morgen woanders auf, musst aber nur einmal den Koffer auspacken. Ist schon Luxus irgendwie. Und du hast mittlerweile echt alles dabei. Wellness, gutes Essen, ne? Hier immer Buffet oder 5-Gänge-Menüs. Dann Shows, Bars, Ausflüge. Also egal, ob jung oder älter, da findet eigentlich jeder irgendwas, was ihm Spaß macht. Und ehrlich, dieses Gefühl, abends auf dem Deck zu stehen, Sonnenuntergang, Blick aufs Wasser, so ein bisschen Musik im Hintergrund, das finde ich richtig toll und das catcht auch viele, glaube ich, einfach total an Kreuzfahrten.
0: Wir haben es ja gerade schon gesagt, du arbeitest ja selbst auf einem Kreuzfahrtschiff. Was passiert hinter den Kulissen auf so einem Schiff?
1: Boah, extrem viel. Also das läuft wirklich so ab wie in einer Kleinstadt. Während die Gäste schlafen, wird teilweise schon Essen vorbereitet, Ausflüge organisiert oder das komplette Tagesprogramm geplant. Und gerade auf Hochseeschiffen arbeiten da Menschen aus zig verschiedenen Ländern zusammen. Ne? Küche, Technik, Entertainment, Housekeeping, alles verschiedene Bereiche. Das ist schon krass durchgetaktet. Als Gast merkst du davon oft gar nichts, weil alles auch ja möglichst entspannt wirken soll.
0: Ja, es läuft sehr entspannt, aber es sind auch sehr, sehr viele Menschen unterwegs. Das muss man sich mal vorstellen, auf den größten Schiffen teilweise irgendwie 2.500, 3.000, bis zu 6.000 Menschen. Die Zahl der deutschen Kreuzfahrtgäste nimmt weiter zu, deswegen müssen die Schiffe halt auch größer werden. Sprechen wir nachher noch drüber und die ganze Woche hier bei uns. Finn Weiden, danke erstmal.
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4: Mit Thorsten Adolfs. Guten Tag. In Deutschland fehlen Wohnungen. Das ist nicht neu, aber es scheint Bewegung in die Sache zu kommen. Das Bundeskabinett hat eine Neufassung des Baugesetzbuches von Bauministerin Huberts abgesegnet. Mit der Reform sollen die Kommunen moderne, praxistaugliche und zukunftsorientierte Planungswerkzeuge in die Hände bekommen, sagte Huberts dem Deutschlandfunk. Mehr Infos dazu von Christian Böder aus dem News-Team.
5: Mit der Neufassung des Baugesetzbuches können Städte und Gemeinden den Wohnungsbau zum überragenden öffentlichen Interesse machen. Heißt, der hat dann Vorrang vor anderen politischen Vorhaben, etwa wenn es um die Zuteilung der ohnehin schon knappen Flächen geht. Vor allem die doch sehr langen Planungszeiten sollen stark reduziert werden. Schon nach 2 Jahren soll eine Bauleitplanung künftig abgeschlossen werden können. Aktuell liegt die Zeitspanne oft über 10 Jahren, heißt es aus dem Bundesbauministerium. Gelingen soll das unter anderem mit schnelleren Umweltprüfungen und Bürgerbeteiligungen. Ein weiterer wichtiger Punkt in Huberts Plänen, der Kampf gegen Schrottimmobilien. Das sind Gebäude, die absichtlich vernachlässigt werden, um sie als Abschreibungsobjekte zu nutzen. Städte und Gemeinden sollen in solchen Fällen Vorkaufsrecht bekommen und leichter anweisen dürfen, die Gebäude zu sanieren. In extremen Fällen soll es auch leichter werden, die Besitzer zu enteignen. Der Deutsche Mieterbund begrüßte den Kabinettsbeschluss. Mit Blick auf rund 1,4 Millionen fehlende Wohnungen und explodierende Mieten gebe es dringenden Handlungsbedarf, heißt es.
4: Und jetzt weitere Nachrichten, kurz und kompakt. Russland droht Armenien damit, dem Land den Gashahn zuzudrehen, für den Fall, dass sich das Land der EU annähern sollte. In einem Brief des russischen Energieministeriums an das armenische Infrastrukturministerium heißt es, Armeniens Streben nach einem EU-Beitritt gefährde Russlands und Armeniens Kooperation bei Handel, Wirtschaft und Investitionen. Griechenland ächzt unter einem Rekordtouristenansturm. Vor allem Jets

0: Inseln wie Santorini und Mykonos seien davon betroffen, steht in einer Studie der Universität der Ägäis. Die Forscher sagen, viele Inseln könnten mit der Belastung kaum noch Schritt halten. Gleichzeitig werde der Wohnraum für Einheimische zunehmend knapp, weil immer mehr Wohnungen als Ferienunterkünfte vermietet würden. In Dienstlaken hat eine Autofahrerin drei Kinder angefahren, die mit ihren Rädern unterwegs waren. Laut Polizei wurden zwei der Kinder schwer verletzt, eins schwebt in Lebensgefahr. Die Autofahrerin erlitt leichte Verletzungen. Bei dem Unfall in der Nähe einer Schule und eines Kindergartens wurden außerdem mehrere Autos beschädigt. Zur Unfallursache wurden bis jetzt keine Angaben gemacht. Nach der Straßenbahnkollision in Düsseldorf mit 30 Verletzten gibt es jetzt erste Erkenntnisse zur Ursache. Die Rheinbahn hat technische Probleme eingeräumt. Ein Signal hat demnach freie Fahrt angezeigt, obwohl die Weiche falsch gestellt war. Außerdem war das Weichensignal offenbar dunkel. Das Unternehmen betont, dass das Gesamtsystem eigentlich so sicher sein muss, dass technische Fehler nicht zu solchen Unfällen führen dürfen. Die Rheinbahn hat eine Taskforce eingesetzt, um die Vorgänge aufzuarbeiten. Die Polizei ermittelt aktuell wegen des Verdachts der fahrlässigen Körperverletzung. Soweit die Meldungen mit Thorsten Adolfs.
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2: Heute ziehen ab und zu ein paar dünne Wolken durch. Ansonsten gibt es wieder viel Sonnenschein bei 26 Grad. Morgen scheint dann nur noch die Sonne bei 27 Grad.
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2: Da erstmal bitte Vorsicht auf der A1 in Richtung Euskirchen. Wenn ihr im Kreuz Köln-Nord auf die A57 Richtung Krefeld fahrt, da ist eine ungesicherte Unfallstelle. Deswegen gibt es auch schon Stau auf der A1 in Richtung Euskirchen und zwar zwischen Köln-Niel und Kreuzköln-Nord 3 Kilometer, hier 8 Minuten plus. Und in der Gegenrichtung ist auch Stau zwischen Köln-Löwenich und dem Kreuzköln-Nord 5 Kilometer, stocken 10 Minuten plus. Rüber auf die A46 in Richtung Düsseldorf zwischen Kreuzholz und Kapellen 4 Kilometer, Viertelstunde plus. Und die A57 in Richtung Krefeld zwischen Holzbüttgen und Krefeld-Oppum 4 Kilometer, Stau plant mal ungefähr 20 Minuten mehr ein. Wer unterwegs noch was sieht, ein Stau oder ein Blitzer, kann das sehr gerne melden, 02131 40.000.
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2: Und jetzt mit Jesse von Joshua Jackson für euch und Selina Grüßen gibt's auch 4 Stunden lang. Ja, das bin ich. Habt einen wunderschönen Nachmittag.

0: Wir alle haben so ein Ding definitiv schon mal gesehen, vor irgendeinem Hafen, tatsächlich auf dem Meer. Und ich sehe es Dienstag ganz nah. Ein Kreuzfahrtschiff. Yes, ich bin am Dienstag auf dem Schiff. Und ich bin anscheinend nicht die Einzige, die so eine Reise macht. Immer mehr Leute haben Bock, sich so eine Kreuzfahrt zu geben. Unser Thema diese Woche hier auf News 89.4. Wir schauen auf die Pros und Kontras von Kreuzfahrten, gucken, wo es, ja, was es auch so für bescheuerte Kreuzfahrtmottos gibt und auch was für unterschiedliche Angebote. Und wir wollten natürlich von euch wissen, Kreuzfahrt ja oder nein?
1: Bis jetzt habe ich nur Positives davon gehört. Diese Atmosphäre finde ich irgendwie interessant, dass man diese Wassertage auch natürlich hat und auch der Fakt, dass man oft halt so verschiedene Orte gleichzeitig irgendwie bereisen kann, das finde ich interessant, das spricht mich auf jeden Fall persönlich an.
2: Ich bin absolut Strandlieger, also mit Kreuzfahrt habe ich nichts mit am Hut.
3: Habe ich noch nie gemacht, muss ich sagen, aber würde mich auf jeden Fall mal interessieren. Wird bestimmt ganz schön sein, würde mit meinem Partner mal gerne so eine Kreuzfahrt machen, vielleicht immer über Mittelmeer, irgendwo schön so ein paar Tage mal erholen.
4: Ja, nein, weil es mir zu eng ist, ich brauche die Freiheit und ich mag Schiffe einfach nicht so.
0: Ja gut, alles dabei, ne? Die einen haben Bock, die anderen sagen, pff, nee, ist mir ein bisschen zu eng da auf diesem Schiff mit so vielen Leuten, ist nicht meins. Sagen wir mal so, das kann ich nicht von mir behaupten, ich war zwar noch nie auf dem Schiff, aber wenn ich wieder am Start bin nach meinem Urlaub, da gibt es bestimmt die eine oder andere Story hier auf News 89.4. Und jetzt habe ich für euch Rihanna mit Stay, Viertel nach zwei, mit Selina Grüßen hier auf News 89.4. Habt einen tollen Nachmittag.

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1: Mit Christopher Batschik. Guten Tag. Nach dem schweren Straßenbahnunfall der Linie 709 in Düsseldorf mit 30 Verletzten verdichten sich die Hinweise, wie es zu der Kollision der Bahnen kommen konnte. Gleichzeitig machte die Rheinbahn deutlich, die Aufarbeitung ist noch nicht abgeschlossen. Dennis Kesch aus der News 89.4 Redaktion hat weitere Infos dazu.
2: Bei dem Unfall am Samstag war eine Bahn plötzlich links abgebogen und mit einer anderen Bahn frontal zusammengestoßen. Nach Angaben der Rheinbahn sprechen erste technische Auswertungen dafür, dass das Fahrsignal für die betroffene Bahn auf Geradeausfahrt stand, die Weiche aber offenbar anders gestellt war. Warum diese gefährliche Konstellation entstehen konnte und warum die vorhandenen Sicherungssysteme nicht gegriffen haben, wird jetzt weiter untersucht. In den vergangenen Monaten hat es mehrere Unfälle bei der Rheinbahn gegeben. Das Verkehrsunternehmen will deshalb seine Sicherheitsmaßnahmen nach eigenen Angaben weiter verschärfen und eine erweiterte Taskforce zur Sicherheitssteuerung einsetzen.
1: In Dormagen laufen die Planungen für den neuen Erlebnisraum Rheinaue weiter. Bei einem Bürgerforum haben Menschen jetzt erst die Ideen und Wünsche für das Gebiet eingebracht, heißt es von der Stadt. Diskutiert wurde demnach unter anderem über Freizeit- und Sportangebote, neue Fuß- und Radwege sowie mehr Aufenthaltsmöglichkeiten am Rhein. Viele Teilnehmenden sprachen sich gleichzeitig für den Erhalt naturnaher Bereiche aus. Auch Themen wie Sauberkeit und Sicherheit spielten eine Rolle. Die Ergebnisse sollen jetzt in die weitere Planung einfließen. Außerdem läuft bis Sonntag noch eine Online-Befragung dazu. Schüler der Comenius-Gesamtschule haben ein Stück Neusser Industriegeschichte festgehalten und einen Dokumentarfilm über die ehemalige Schraubenfabrik Bauer und Schauerte erstellt. Der wird laut Stadt jetzt im Neusser Stadtarchiv aufbewahrt. Die Schüler hatten frühere Beschäftigte der Fabrik interviewt, die 1876 gegründet wurde und lange Zeit als größtes Unternehmen der Stadt galt. Das Filmmaterial wird künftig auch in digitaler Form verfügbar sein. So sollen Forschende und andere Interessierte darauf zugreifen können, heißt es von der Stadt. Und das waren die Lokalnachrichten mit Christopher Batschik.
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3: Nur so ein paar dünne Wolken sind unterwegs. Ansonsten gibt's wieder ganz viel Sonnenschein für uns bei 26 Grad. Morgen dann nur noch Sonne, ganz, ganz viel. Schön, ich freue mich, bei 27 Grad.
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3: Autofahrer sind gerade nicht so happy, ist gut was los. Nur die längsten Staus, A46 in Richtung Düsseldorf zwischen Kreuzholz und Kapellen, 4 Kilometer da, 10 Minuten plus. A57 in Richtung Krefeld zwischen Kreuz-Neuss-West und Krefeld-Opp um 11 Kilometer Stau, deswegen leider auch eine halbe Stunde on top. Dann noch die A57 in Richtung Köln zwischen Dormagen und Kreuzköln-Nord, 5 Kilometer stocken, 5 Minuten plus. Und die A61 in Richtung Mönchengladbach zwischen Mönchengladbach-Güderath und Reit, 4 Kilometer stocken, 10 Minuten on top. Ein unterwegs, eine gute Fahrt.
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0: Also eigentlich dachte ich ja, ich bin hier Frauke Grüßen und krieg alle Promi-News mit. Das ist aber völlig an mir vorbeigegangen. Liegt vielleicht auch daran, dass der Typ ein Fußballer ist. Aber dafür haben wir Jatze.
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3: Ja, nee, ist klar.
4: Wisst ihr, wer für mich jetzt auch gestorben ist? Der Gomez. Ja, Mario, der Chancentod Gomez. Ex-Nationalspieler. Ex, auch in seiner aktiven Zeit. Der schöne Mario, ja. Ich kann ihn nicht leiden. Und jetzt hat er auch noch eine Scheidung am Hals. Ehe aus. Warum? Weil er bei der besten Freundin seiner Frau im Strafraum war. Und nicht wie bei der EM 2008 vorbeigeschossen hat, sondern die Latte ein bisschen zu quer gelegt hat. Rote Karte durch Pfostenschuss sozusagen. Der ist jetzt quasi ablösefrei auf dem Markt. Also, wenn die Scheidung durch ist. Meistens ist dann aber auch kein Handgeld mehr da. Aber komm, selber schuld. Fremdgehen, das macht man nicht. Punkt. Und so Affären kommen immer irgendwie raus. Immer. Ich weiß, Jungs, einige von euch denken, hör mal, ich bin so ein raffinierter Hund, mir kommt keiner dahinter. Ja, es reicht auch schon, wenn die eine dir dahinter kommt. Und die muss auch gar nicht dahinter kommen. Meistens reicht es, wenn sie dir vom Kopf guckt und mal so fragt, und, Schatz, wolltest du mir nicht noch was sagen? Und dann steht ihr nämlich da. Ja, hört sich an wie so ein Moped, wann nicht anspringt. Ja, und dann ist die Buchse auch schon nass.
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5: Mit Thorsten Adolfs. Guten Tag. Hohe Energierechnungen, untergeschobene Verträge, Ärger beim Online-Shopping. Die Verbraucherzentrale NRW war auch im vergangenen Jahr gefragter denn je. Fast 372.000 Anfragen von Verbrauchern haben die Zentrale erreicht. In rund 37% der Fälle drehte es sich um Probleme mit Kauf- und Dienstleistungsverträgen, vor allem im Internet. Einzelheiten von José Nasiandi.
6: Die Lage vieler Haushalte bleibt angespannt. Lebensmittel kosten heute schon 37% mehr als noch vor 6 Jahren. Und ein Ende dieser Entwicklung ist nicht in Sicht. Besonders Familien mit kleinem Einkommen geraten immer stärker unter Druck. Neben dem Ärger mit Verträgen, die mehr oder weniger unfreiwillig abgeschlossen wurden, ging es bei der Verbraucherzentrale viel um das Thema Energiekosten. Die Nachfrage nach Informationen rund um Photovoltaik und Wärmepumpen wächst. Viele Menschen wollen unabhängiger werden. Außerdem stellen die Verbraucherschützer fest, immer mehr Menschen sind von Stromsperren bedroht und wissen nicht, wie sie ihre Rechnungen bezahlen sollen. Und die Verbraucherzentrale warnt, der Iran-Konflikt könnte die Preise weiter in die Höhe treiben. Die Verbraucherzentrale NRW fordert deshalb von der Politik klare Maßnahmen. Die Stromsteuer sollte gesenkt werden und besonders belastete Haushalte sollten gezielter unterstützt werden.
5: Und jetzt weitere Nachrichten in der Zusammenfassung. Die Ermittler von BKA, Bundespolizei und Bundesamt für Sicherheit in der Informationstechnik sollen mehr Befugnisse bekommen. Cyberangriffe sollen dadurch nicht nur erkannt werden, die Ermittler sollen auch technisch dagegen vorgehen können. So sollen sie zum Beispiel den Datenverkehr umleiten oder blockieren können. Es soll außerdem möglich sein, IT-Systeme stillzulegen und in schweren Fällen Daten zu löschen oder zu verändern. In Dortmund haben bis zu 300 Schaulustige dabei zugeschaut, wie sich zwei kleinere Gruppen eine Schlägerei geliefert haben. Es seien keine Versuche erkennbar gewesen, die Streitparteien zu trennen, sagt die Polizei. 4 Männer wurden leicht verletzt. Zum Grund der Auseinandersetzung wurden noch keine Angaben gemacht. Rettungsteams haben in einer überfluteten Höhle in Laos 5 eingeschlossene Goldsucher lebend gefunden. Die Männer seien in Sicherheit, heißt es von den thailändischen Rettern, von denen einige vor Erleichterung in Tränen ausbrachen. Nach 2 weiteren Vermissten wird aber noch gesucht. Die Spritpreise sinken.

0: Aber zu langsam, das sagt der ADAC. Der Liter Super E10 sei im Schnitt seit Anfang der Woche 2,7 Cent günstiger geworden und Diesel 4,5 Cent. Beide Kraftstoffe sind damit aber trotz des Tankrabattes noch gut 20 Cent teurer als vor dem Ausbruch des Irankrieges. Damit bestätige sich ein weiteres Mal, dass günstigere Einkaufsbedingungen von dem Mineralölkonzern nur verlangsamt an die Kunden weitergegeben würden, während ein höherer Ölpreis meistens unverzüglich an den Zapfsäulen ankomme, heißt es. Wer beim Kraftstoff sparen will, sollte am späten Vormittag um kurz vor 12 tanken, rät der ADAC. Dann sei der Spritpreis im Tagesverlauf am niedrigsten. Kurz nach 12 seien die Preise dagegen am höchsten. Das waren die Nachrichten mit Thorsten Adolfs.
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2: Ja, heute haben wir noch so ein paar dünne Wolken. Ansonsten gibt es wieder viel Sonne für uns bei 26 Grad. Morgen verziehen sich die Wolken dann komplett. Das heißt, strahlenden Sonnenschein den ganzen Tag für uns bei 27 Grad.
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2: Da ist leider richtig viel los. Jetzt gibt es erstmal eine Gefahrenmeldung. Vorsicht bitte auf der A57 in Richtung Krefeld. Zwischen Büttgen und Rastplatz Morgensternsheide Ost ist die linke Spur gesperrt. Zwei sind noch frei. Es gab dann Unfall mit mehreren Fahrzeugen und es stehen auf der Fahrbahn auch noch abgestellte Fahrzeuge. Wenn ihr dort im Stau steht, bitte bildet eine Rettungsgasse. Dann kommen jetzt die längsten Staus. A46 in Richtung Düsseldorf zwischen Kreuzholz und Kapellen 6 Kilometer, hier 20 Minuten plus. Nochmal die 46, jetzt in Richtung Heinsberg zwischen Neuss-Norf und Kreuz-Neuss-West 2 Kilometer Stau. Gute 10 Minuten steht ihr da. Dann die A57 in Richtung Krefeld zwischen Neuss-Norf und Büttgen 2 Kilometer Stau wegen des eben genannten Unfalls, vierte Stunde plus. Und dann zwischen Kreuz-Karst und Krefeld-Oppum nochmal 5 Kilometer Stau, plan 20 Minuten mehr ein. Wer ansonsten noch was sieht, kann das gerne melden, 02131 40.000.
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2: Zig Verletzte gab es am Samstag an der Berliner Allee. Falls ihr es nicht mitbekommen habt, da sind zwei Straßenbahnen frontal kollidiert. Ja, und jetzt gibt es weitere Hinweise, wie es dazu gekommen ist. Sprechen wir nach drei Songs ganz ausführlich drüber. Jetzt habe ich für euch im besten Mix Alex Warren. 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

0: Am Wochenende habe ich die Nachricht gesehen, dass zwei Bahnen in Düsseldorf ineinander gekracht sind. Und ich dachte, schon wieder? Ist jetzt schon öfter passiert. Und so langsam verdichten sich jetzt die Hinweise, wie es zu dieser Kollision der beiden Bahnen am Samstag gekommen sein könnte. Gleichzeitig sagt die Rheinbahn aber auch ganz klar, die Aufarbeitung, die ist noch nicht abgeschlossen. Philipp Klees aus der News 89.4 Redaktion. Viele Fahrgäste stellen sich ja jetzt die Frage, wie konnte sowas überhaupt passieren?
1: Ja, erste technische Auswertungen sprechen laut Rheinbahn dafür, dass das Fahrsignal für die betroffene Bahn auf Geradeausfahrt stand, die Weiche aber offenbar anders gestellt war. Nach dem Unfall mit 30 Verletzten ist das natürlich ein Befund, der viele aufhorchen lässt.
0: Ja, das ist halt eine Konstellation, die so eigentlich nicht zusammenpassen dürfte. Jedenfalls aus Sicht der Menschen, die sich jeden Tag in Bus und Bahn darauf verlassen, ja, dass die Systeme im Hintergrund funktionieren.
1: Eben, das wird jetzt untersucht. Im Mittelpunkt steht die Frage, warum diese gefährliche Lage überhaupt entstehen konnte und auch weshalb die vorhandenen Sicherungssysteme nicht gegriffen haben.
0: Ja, und für viele, die jetzt mit der Bahn in Düsseldorf fahren, geht es auch ganz konkret ums Vertrauen. Morgens auf dem Weg zur Arbeit, mittags in die Innenstadt oder abends auch auf dem Heimweg.
1: Darum schaut die Rheinbahn jetzt auf mehrere Punkte gleichzeitig. Untersucht werden unter anderem Fahrzeugdaten, die Signaltechnik, die Weichensteuerung und eben auch die Aussagen des Fahrers.
0: Ja, man ist also noch nicht an dem Punkt, an dem man sagen kann, das war die eine Ursache, ja, und damit ist alles geklärt.
1: So ist es. Die Rheinbahn betont selbst, dass die Aufarbeitung noch läuft. Gleichzeitig kündigt das Unternehmen aber schon an, die Sicherheitsmaßnahmen weiter zu verschärfen.
0: Ja, also auch was in Zukunft passiert, ne? Was muss sich denn ändern, damit Fahrgäste sich wieder sicher fühlen können?
1: Ja, dafür soll unter anderem eine erweiterte Taskforce zur Sicherungssteuerung eingesetzt werden. Außerdem will die Rheinbahn externe Fachleute einbinden.
0: Nach dem schweren Straßenbahnunfall vom Samstag in der Innenstadt in Düsseldorf gibt es also weitere Hinweise zur möglichen Ursache, aber eben keine abgeschlossene Aufarbeitung. Die Infos gab es auf News 89.4.

0: alle Fußballfans, die sind schon richtig heiß drauf. Die WM 2026. Heute startet für die deutsche Fußballnationalmannschaft die Mission Weltmeisterschaft. In Herzogenaurach trifft sich das Team zum Trainingslager. In Franken will der Bundestrainer dann die ersten Grundlagen legen für natürlich den WM-Titel. Und wir haben uns auf der Straße mal umgehört, was die Deutschen dem Team bei der WM so zutrauen.
1: Hoffentlich besser als letztes Mal.
2: Weltmeisterschaft gewinnen natürlich.
3: Ach, das wäre schon gut, wenn sie möglichst weit kommen. Ich würde sagen, schön wäre Halbfinale, aber wahrscheinlich ist es nicht.
4: Denkt man nicht so gut dieses Jahr, ne? Verteidigung schwach. Mal sehen.
1: Naja, nachdem ich jetzt die Champions League geschaut habe und die Konkurrenz gesehen habe, weiß ich noch nicht, ob wir es übers Achtelfinale hinaus schaffen, wenn dann Frankreich eventuell wartet. Die Mannschaft ist schon ziemlich stark, aber ich hoffe natürlich, dass wir mal wieder so ein Sommermärchen nach Hause holen.
0: Das hoffen wir natürlich alle, ne? Wäre gut für die Stimmung hier. 18 Tage vor ihrem ersten WM-Spiel trifft sich die Nationalmannschaft heute, um sich vorzubereiten. Am Sonntag gibt es dann übrigens noch mal ein Testspiel in Mainz gegen Finnland. Die Infos dazu habt ihr hier auf News 89.4 gehört.
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1: Mit Christopher Batschig. Guten Tag. Nach dem schweren Straßenbahnunfall der Linie 709 in Düsseldorf mit 30 Verletzten gibt es neue Hinweise zur möglichen Ursache. Nach Angaben der Rheinbahn sprechen erste technische Auswertungen dafür, dass das Fahrsignal für die betroffene Bahn auf Geradeausfahrt stand, die Weiche aber offenbar anders gestellt war. Warum diese Konstellation entstehen konnte und warum die vorhandenen Sicherungssysteme nicht gegriffen haben, wird jetzt weiter untersucht. In den vergangenen Monaten hat es mehrere Unfälle bei der Rheinbahn gegeben. Deshalb will das Verkehrsunternehmen nach eigenen Angaben die Sicherheitsmaßnahmen weiter verschärfen und eine erweiterte Taskforce zur Sicherheitssteuerung einsetzen. In Dormagen gehen die Planungen für den neuen Erlebnisraum Rheinaue weiter. Bei einem Bürgerforum haben Menschen erste Ideen für das Gebiet eingebracht. Nach Angaben der Stadt ging es unter anderem um Freizeit- und Sportangebote, neue Fuß- und Radwege sowie mehr Aufenthaltsmöglichkeiten am Rhein. Viele Teilnehmer haben sich zugleich für den Erhalt naturnaher Bereiche ausgesprochen. Auch Sauberkeit und Sicherheit waren Thema. Die Ergebnisse fließen jetzt in die weitere Planung ein. Bis Sonntag läuft dazu auch noch eine Online-Beteiligung. Infos dazu stehen bei uns im Netz unter news894.de im Bereich der Nachrichten. Schüler der Comenius-Gesamtschule haben in Neuss einen Dokumentarfilm über die frühere Schraubenfabrik Bauer und Schauerte erstellt. Der Film wird jetzt im Stadtarchiv aufbewahrt, teilt die Stadt mit. Für das Projekt haben die Jugendlichen ehemalige Beschäftigte interviewt. Die Fabrik war 1876 gegründet worden und galt lange als größtes Unternehmen der Stadt. Das Filmmaterial soll künftig auch digital verfügbar sein. So sollen Forscher und andere Interessierte auf die Aufnahmen zugreifen können, heißt es von der Stadt Neuss. Und das waren die Lokalnachrichten mit Christopher Batschig.
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2: Das ist schön. Fertig. Nein, wir haben ganz viel Sonne, 26 Grad und nur ein paar dünne Wolken. Morgen haben wir gar keine Wolken mehr, sondern nur Sonne und 27 Grad.
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2: Das ist leider nicht so schön. Die längsten Staus weiterhin. A46 in Richtung Düsseldorf zwischen Jüchen und Kapellen, 3 Kilometer hier, 7 Minuten plus. A46 in Richtung Heinsberg zwischen Dreieck Neuss-Süd und Kreuz Neuss-West, 5 Kilometer Stau, 20 Minuten kommen obendrauf. A57 in Richtung Krefeld zwischen Dreieck Neuss-Süd und Büttgen, 3 Kilometer Stau, plant eine Viertelstunde mehr ein. Und gute 10 Minuten steht ihr weiter auf zwischen Bowert und Krefeld-Gartenstadt, 4 Kilometer Stau. Unterwegs eine gute Fahrt.
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2: Und die WM, die rückt so langsam näher. Die deutsche Fußballnationalmannschaft, die startet ja auch ins Trainingslager heute. Die sind in Herzogenaurach. Haben wir mal zum Anlass genommen, zu gucken, was haben denn die Deutschen so im Trainingslager bislang abgezogen? Was haben sie denn da so gemacht? Rumgetrieben eher. Sind definitiv ein paar wilde Stories bei. Reden wir nach drei Songs drüber. Jetzt erstmal Kamrad.

0: ist soweit, es wird jetzt ernst. Also sollte man meinen.
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0: Die deutsche Fußballnationalmannschaft, die startet jetzt ins Trainingslager im fränkischen Herzogenaurach. Ab jetzt geht es nur noch um Sport. Also eigentlich. Kollege Sascha Fassbinder, es gibt in den Trainingsquartieren ja auch immer ein paar verrückte Geschichten.
2: Oh ja, fangen wir mit meiner Lieblingsgeschichte an. 1974 ist Torwart Sepp Maier aus dem Trainingslager in Schleswig-Holstein abgehauen Richtung Hamburg, wo die Spielerfrauen ihr Quartier hatten.
0: Ist das geil.
2: Mhm, doof nur, dass die Bremse beim Auto von Sepp Maier offenbar ausfiel. Dem Torwart war die Reise zu den Spielerfrauen aber so wichtig, er fuhr mit Hilfe der Handbremse weiter. Am nächsten Tag hatte er dann Blasen an der Hand und musste das Training sogar abbrechen.
0: Mein Gott, wie so ein Wildgewordener. Aber gut, Weltmeister sind wir 74 trotzdem geworden.
2: Genau wie 2014 bei der WM in Brasilien. Da hatte man offenbar Bedenken, dass Essen vor dem Spiel gegen Brasilien könnte verunreinigt sein. Also schickten die den DFB-Mannschaftskoch höchstpersönlich auf den Markt. Er solle doch bitte abgepackte Lebensmittel holen.
0: Ja, und 7:1 gewonnen, ne? Offenbar brauchen wir solche Geschichten für auch erfolgreiche Turniere.
2: Das glaube ich auch. 1982 zum Beispiel war die Nationalmannschaft im Schwarzwald im Trainingslager am Schluchsee. Einige Spieler angeblich rund um Paul Breitner sollen da aber dicke Feten gefeiert haben, auch hier mit Saufi Saufi. So hat die deutsche Medienlandschaft den Schluchsee umbenannt in Schlucksee. Am Ende wurde die deutsche Nationalmannschaft 1982 in Spanien dann Zweiter.
0: Ja, so gefällt mir das, Schlucksee. Wir brauchen also ein paar crazy Stories. Jetzt bitte gerne auch aus Herzogenaurach. Dann machen wir uns bei dem Turnier dieses Jahr definitiv keine Sorgen. Die WM geht bald los. Das Trainingslager ist heute gestartet für die Mannschaft. Ein paar kuriose Facts, die gab es hier auf News 89.4.

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4: Mit Thorsten Adolfs. Guten Tag. Overtourism, also Übertourismus, ist leider mittlerweile ein Problem für viele Urlaubsorte und Länder auf der ganzen Welt. In Europa ist Griechenland eines der Länder, die unter den Touri-Horden ächzen. Besonders betroffen die griechischen Inseln. Das zeigt eine Studie der Universität der Ägäis. Christian Böder aus dem News-Team. Der Touristenansturm hat doch mittlerweile alarmierende Ausmaße angenommen, sagen die Studienmacher.
5: Das stimmt. Hier mal ein Vergleich. Die griechische Hauptstadt Athen gehört mit über 16.500 Einwohnern pro Quadratkilometer zu den am dichtesten bevölkerten Städten in ganz Europa und ist auch der größte Ballungsraum des Landes. Das ändert sich, wenn im Sommer die Touristen die griechischen Inseln überfluten. Auf Santorini oder Mykonos etwa sind dann so viele Menschen unterwegs, dass die Bevölkerungsdichte dort die von Athen mit Leichtigkeit toppt. Im vergangenen Jahr verzeichnete Griechenland Rekordzahlen im Tourismus. Fast 38 Millionen Gäste kamen ins Land. Das ist etwa das 3,5-fache der gesamten griechischen Bevölkerung. Die Folgen sind verheerend. Extrem hoher Wasser- und Strombedarf, Müllberge und Verkehrsprobleme sind nur die Spitze des Eisbergs. Außerdem wird Wohnraum für die Einheimischen knapp, da immer mehr Wohnungen an Feriengäste vermietet werden.
4: Die Probleme sind aber ja nicht nur auf die Urlaubshotspots beschränkt.
5: Genau, die Studienmacher warnen, dass auch mittlerweile viele kleinere Inseln mit der Belastung nicht mehr klarkommen. Tourismus sei ein wichtiger Wirtschaftsfaktor, der aber nicht automatisch zu einer ausgewogenen Entwicklung führt, sagen sie. Die Wissenschaftler fordern daher einen Ausbau der Infrastruktur, strengere Raumplanung und ein nachhaltigeres Tourismusmanagement. Das ist alles nicht neu für die griechischen Behörden. Erst vor ein paar Wochen hatte die griechische Regierung angekündigt, härter gegen den Massentourismus vorzugehen, etwa mit strengeren Bauauflagen für Tourismushochburgen wie Santorini, Mykonos, Rhodos oder Kos. Neue Hotels zum Beispiel sollen da künftig kleiner ausfallen.
4: Dankeschön, Christian. Und jetzt weitere Meldungen in der Zusammenfassung. Der Wohnungsbau soll in Zukunft Vorrang bekommen vor Fragen des Denkmal- und Umweltschutzes. Einen entsprechenden Gesetzentwurf hat das Bundeskabinett heute auf den Weg gebracht. Dadurch soll es möglich werden, schneller als bisher Wohnungen zu bauen. Laut Studien fehlen in Deutschland zurzeit Hunderttausende Wohnungen. Nach dem schweren Verkehrsunfall in Dienstlaken sind 2 12 Jahre alte Kinder, die auf ihren Fahrrädern von einer Autofahrerin erfasst wurden, im Krankenhaus gestorben. Das hat die Staatsanwaltschaft Duisburg mitgeteilt. Die Autofahrerin war am Morgen aus bislang ungeklärter Ursache von der Straße abgekommen und in die Schülergruppe gefahren. Ein weiteres Kind wurde leicht verletzt. Auch die Autofahrerin selbst musste ins Krankenhaus gebracht werden. Die deutsche Fußballnationalmannschaft tritt in ihrem vorletzten WM-Test ohne Torwart Manuel Neuer an. Er soll weiter seine Wadenverletzung auskurieren, um bis zum Start der Weltmeisterschaft fit zu sein, sagte Bundestrainer Nagelsmann. Das DFB-Team trifft am Sonntag in Mainz auf Finnland. Wer mit dem Rauchen aufhört, senkt das Risiko, an einem Herzinfarkt oder an Krebs zu erkranken. Schon eine Woche nach dem Rauchstopp sinke der Blutdruck, heißt es vom Deutschen Krebsforschungszentrum. Und wer 5 Jahre rauchfrei bleibt, hat beim Herzinfarkt das gleiche Risiko wie jemand, der noch nie geraucht hat. Auch das Risiko für viele Krebsarten halbiere sich nach dieser Zeit, heißt es. Soweit die Meldungen mit Thorsten Adolfs.
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6: Ach, so schön heute wieder. Nur ein paar dünne Wolken sind am Himmel.

0: Ansonsten gibt es wieder ganz viel Sonnenschein mit 26 Grad. Morgen dann nur noch Sonne für uns bei 27 Grad.
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0: Da könnte es schöner sein. Immer noch die längsten Staus. A1 in Richtung Euskirchen zwischen Kreuzköln Nord und Frechen 6 Kilometer Stau, mehr als 20 Minuten plus. A46 in Richtung Heinsberg zwischen Dreieckneus Süd und Neuss-Holzheim 5 Kilometer Stau, gute 10 Minuten steht ihr da. Dann nochmal die A46 jetzt in Richtung Düsseldorf zwischen Kreuzholz und Kapellen 5 Kilometer Stau, Viertelstunde plus. Und die A57 in Richtung Nimwegen zwischen Kreuz Karst und Mürz-Hülsdonk 13 Kilometer stockender Verkehr, 25 Minuten on top. Zum Schluss noch die A61 in Richtung Venlo zwischen dem Dreieck Mönchengladbach-Wanlo und dem Kreuz Mönchengladbach 5 Kilometer stockend, gute 10 Minuten kommen oben drauf. Wer ansonsten noch was sieht, kann das gerne durchgeben über die 02131 40.000.
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0: Ich hoffe, ihr startet so langsam in den Feierabend, egal wo. Ich bin an eurer Seite und Coldplay mit Feels Like I'm Falling in Love jetzt auch. 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

Geil. Einfach diese vier Buchstaben reichen aus, um dieses tolle Festival zu beschreiben. 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Es gibt Pop, es gibt kölsche Musik, es gibt EDM und das gibt alles live auf zwei Bühnen mit unter anderem The No Angels, Casala, Felix Yen, Bonnie M, Alpha Will, den Banger Boys. 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Da gibt es die Tickets und die Infos über das komplette Line-Up und die Acts vom Festival. Die hört ihr jetzt selbstverständlich, selbstredend, liebe Leute. Natürlich auch hier bei uns auf News 89.4, wie zum Beispiel jetzt die No Angels mit Daylight, waren letztes Jahr auch beim Rainbow Festival und ich auf den Schultern von Michael Philipp.

0: Get Lucky um 16:22 hier auf News 89.4 weiter. Schöne, gute Laune bei diesem tollen Wetter im Rheinkreis Neuss. 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
1: Mit Christopher Batschik. Guten Tag. Nach dem schweren Straßenbahnunfall der Linie 709 in Düsseldorf mit 30 Verletzten verdichten sich die Hinweise, wie es zu der Kollision der Bahnen kommen konnte. Gleichzeitig macht die Rheinbahn deutlich, die Aufarbeitung ist noch nicht abgeschlossen. Dennis Kesch aus der News 89.4 Redaktion hat weitere Infos dazu.
2: Bei dem Unfall am Samstag war eine Bahn plötzlich links abgebogen und mit einer anderen Bahn frontal zusammengestoßen. Nach Angaben der Rheinbahn sprechen erste technische Auswertungen dafür, dass das Fahrsignal für die betroffene Bahn auf Geradeausfahrt stand, die Weiche aber offenbar anders gestellt war. Warum diese gefährliche Konstellation entstehen konnte und warum die vorhandenen Sicherungssysteme nicht gegriffen haben, wird jetzt weiter untersucht. In den vergangenen Monaten hat es mehrere Unfälle bei der Rheinbahn gegeben. Das Verkehrsunternehmen will deshalb seine Sicherheitsmaßnahmen nach eigenen Angaben weiter verschärfen und eine erweiterte Taskforce zur Sicherheitssteuerung einsetzen.
1: Das Landgericht Düsseldorf hat im Prozess um den Diebstahl von sehr wertvollen Armbanduhren zwei Männer zu mehrjährigen Haftstrafen verurteilt. Einer der Fälle hatte sich in Meerbusch ereignet. Dort hatte einer der Angeklagten einem Mann laut Gericht eine Rolex-Uhr im Wert von 27.000 Euro vom Handgelenk gerissen und ihn dabei verletzt. Das Landgericht hat ihn jetzt wegen Raubes in Tateinheit mit Körperverletzung zu einer Freiheitsstrafe von 4 Jahren verurteilt. Der zweite Mann muss 6 Jahre ins Gefängnis. Er hatte laut Gericht unter anderem in Düsseldorf eine Uhr im Wert von 700.000 Euro gewaltsam gestohlen. Die Stadt Neuss bittet bei der Eindämmung der asiatischen Hornisse um Mithilfe. Wer ein Tier oder ein Nest im Stadtgebiet entdeckt, soll sich an den Imkerverein Neuss wenden. Im besten Fall mit genauen Angaben zum Standort und einem Foto. Die Stadt möchte damit einen besseren Überblick über die Zahl der asiatischen Hornissen bekommen und die Ausbreitung eindämmen. Die asiatische Hornisse ist etwas kleiner und dunkler als heimische Hornissen. Auffällig sind die gelben Spitzen an den Beinen. Gegenüber Menschen ist sie laut Stadt nicht aggressiver als andere Hornissenarten. Problematisch ist aber, dass sie viele Bienen frisst. Und das waren die Lokalnachrichten mit Christopher Batschik.
3: Christopher, was ist das für eine Uhr? 700.000 Euro? Überleg mal, ich wüsste gar, ich glaube, das ist der Gesamtwert von allem Besitzbaren, was meine Straße hat.
1: Ja, so
3: 700.000 Euro. Krasser Scheiß.
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3: Davon müssen wir uns jetzt erstmal erholen. Gucken wir aufs Wetter. Ganz viel Sonnenschein, ein paar dünne Wolken bei 26 Grad. Morgen dann nur noch Sonnenschein für uns bei 27 Grad.
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3: Da habt ihr jetzt viel Zeit, die 700.000 Euro zu verdauen. Ich habe einige Staus für euch, nur die längsten jetzt. A1 in Richtung Euskirchen zwischen Kreuz Köln Nord und Gloe, 9 Kilometer Stau, fast eine halbe Stunde plus. A46 in Richtung Düsseldorf zwischen Kreuz Holz und Kapellen, 4 Kilometer Stau, plant mal mehr als 10 Minuten ein. Auf der A57 in Richtung Nimwegen braucht ihr zwischen Holzbüttgen und Kreuz Kamp-Lindfort auch viel Geduld, 16 Kilometer Stau, halbe Stunde plus. A61 in Richtung Venlo zwischen Dreieck Mönchengladbach-Wanlow und Kreuz Mönchengladbach, 7 Kilometer stockend, 10 Minuten plus. Und dann noch die B9 in Richtung Köln zwischen Neuss-Üdesheim und Worringen. 10 Minuten obendrauf. Und die Gegenrichtung, also B9 in Richtung Düsseldorf zwischen Worringen und Neuss-Üdesheim ebenfalls 9 Minuten länger. Wer ansonsten noch was sieht, kann das gerne melden. Remix, melden. 02131440.000.
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3: Wenn ihr euch denkt, was ist denn mit der Grüßen los? Ja, ich bin ready für einen Feierabend. Ich habe aber noch 1,5 Stunden. Wir machen uns das jetzt ein bisschen geschmackhaft hier. Wir starten mit fantastischer Musik rein, mit Chaka Khan, Ain't Nobody Love It. Wenn ihr auch noch wie ich arbeiten müsst, ich glaube, mit Chaka Khan wird es erträglicher. Also, Selina Grüßen hier am Start, 16.34 Uhr.

0: Meine Obstausbeute ist dieses Jahr etwas eskaliert. Eben noch Wassermelone, vorgestern Honigmelone. Und ich glaube, seit sie gut sind, hatte ich 3 Kilo Erdbeeren. Natürlich brav gekauft. Aber es gibt im Rheinkreis Neuss ja auch einige Felder, auf denen man selbst ernten darf. Und da gibt es ja nicht nur Erdbeeren, sondern auch ganz viel anderes Obst und Gemüse. Und warum ich brav gekauft gesagt habe, das wird sehr oft ausgenutzt. News 89.4-Kollege Christopher Batschek.
1: Ja, auf diesen Feldern wird immer wieder geklaut. Und das hat in den letzten Jahren auch zugenommen, hat mir zum Beispiel Heinz-Georg Rath vom Gut Fockrath in Neuss gesagt. Er hat dort mehrere Jahre ein Selbsterntefeld betrieben und da zum Teil echt krasse Diebstähle erlebt.
2: Das war vor allem so, dass Leute wirklich ankamen mit größeren Autos oder kleinen Autos, die komplett vollgepackt wurden. Ich sag mal, da wurden dann 100 Kilo Kartoffeln eingepackt, 30 Kilo Tomaten, 20 Kilo Zwiebeln, noch Kohlköpfe, also gigantische Mengen.
1: Und das hat ihn verständlicherweise so geärgert, dass er jetzt erstmal entschieden hat, dieses Selbsternteprojekt zu stoppen.
0: Ja, verstehe ich. Sowas hasse ich ja, wenn man so dreist ist. Was sagen denn andere Landwirte aus dem Rheinkreis Neuss?
1: Die haben mir ganz ähnliche Geschichten erzählt. Simon Klein betreibt den Goldberger Hof in Dormagen und verkauft da zum Beispiel Erdbeeren, aber auch Zwiebeln und Kartoffeln zum Selbsternten. Besonders ist ihm eine Aktion aus im letzten Jahr in Erinnerung geblieben. Da hat eine größere Gruppe versucht zu klauen.
3: Die haben uns ins Gespräch gebracht, gleichzeitig die Kasse belegt mit einem kleinen fiktiven Einkauf von 2 Euro oder so und haben dann aber gleichzeitig die Karren voll mit Kartoffeln, Zwiebeln und Eiern gescheffelt, alles vollgeschmissen und sind dann rausgelaufen.
1: Und auch Franz-Josef Küppers aus Karst hat mir gesagt, dass der Diebstahl bei ihm in den letzten Jahren auf den Erdbeerfeldern zugenommen hat.
0: Ja, ich kann ja einfach nur einen Kopf schütteln, ne? Das ist gerade angesagt bei so einem Verhalten und kein Wunder, dass Heinz-Georg Rath das Selbsternteprojekt jetzt erstmal gestoppt hat. Ja, wie gehen denn andere Landwirte damit um?
1: Die versuchen die Felder erstmal so gut es geht zu sichern, durch Zäune zum Beispiel. Franz-Josef Küppers arbeitet in Karst in seinem Erdbeerverkauf auch mit einer Mindestpflückmenge. Das heißt, die Gäste müssen mindestens 1 Kilo bezahlen, wenn sie pflücken. Und Simon Klein vom Goldberger Hof in Dormagen will dieses Jahr noch mehr aufpassen, dass beim Selbsternten niemand klaut.
3: Wir müssen am Wochenende eine Person da haben, die nur dafür da ist, zu schauen, dass die Leute zur Kasse gehen. Das hatten wir sonst nicht. Es ist traurig, aber es ist wahr.
0: Ja, ist es wirklich, echt. In einem halben Stündchen hört ihr hier auf News 89.4 dann, was der Rheinische Landwirtschaftsverband sagt und wo ihr auch legal pflücken und ernten dürft.

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5: Mit Christian Böder, guten Tag. Hohe Energierechnungen, untergeschobene Verträge, Ärger beim Online-Shopping. Die Verbraucherzentrale NRW hat im vergangenen Jahr ordentlich zu tun gehabt. Fast 372.000 Mal haben sich Menschen aus ganz Nordrhein-Westfalen an die Verbraucherzentrale gewandt. Mehr als jede dritte Anfrage drehte sich um Probleme mit Kauf- und Dienstleistungsverträgen, vor allem im Internet. Die Einzelheiten dazu hat José Nasyandi.
6: Die Lage vieler Haushalte bleibt angespannt. Lebensmittel kosten heute schon 37% mehr als noch vor 6 Jahren. Und ein Ende dieser Entwicklung ist nicht in Sicht. Besonders Familien mit kleinem Einkommen geraten immer stärker unter Druck. Neben dem Ärger mit Verträgen, die mehr oder weniger unfreiwillig abgeschlossen wurden, ging es bei der Verbraucherzentrale viel um das Thema Energiekosten. Die Nachfrage nach Informationen rund um Photovoltaik und Wärmepumpen wächst. Viele Menschen wollen unabhängiger werden. Außerdem stellen die Verbraucherschützer fest, immer mehr Menschen sind von Stromsperren bedroht und wissen nicht, wie sie ihre Rechnungen bezahlen sollen. Und die Verbraucherzentrale warnt, der Iran-Konflikt könnte die Preise weiter in die Höhe treiben. Die Verbraucherzentrale NRW fordert deshalb von der Politik klare Maßnahmen. Die Stromsteuer sollte gesenkt werden und besonders belastete Haushalte sollten gezielter unterstützt werden.
5: Und das sind weitere Nachrichten, kompakt zusammengefasst. Europas Fluglinien haben für die Sommersaison genug Kerosin. Davon geht der Chef des Betreibers des Flughafens Frankfurt Schulte aus. Die Versorgung mit Flugzeugtreibstoff sei, wenn es gut läuft, sogar bis Jahresende sicher, sagte er dem Handelsblatt. Fluggäste sollten sich keine Sorgen machen über ihre Buchungen. Nach dem Tod von 2 Kindern bei einem Verkehrsunfall in Dienstlaken hat Schulministerin Feller den betroffenen Schulen Hilfe zugesichert. Schulpsychologen und Psychologinnen seien an den Einrichtungen bereits im Einsatz, sagte sie der deutschen Presseagentur. Am Morgen war eine 47-jährige Autofahrerin aus noch ungeklärter Ursache von der Straße abgekommen und in eine Gruppe radfahrender Schüler gefahren. Der Polizei ist ein großer Schlag gegen Drogenhandel und Geldwäsche im Darknet gelungen. Ermittler durchsuchten unter anderem 40 Wohn- und Geschäftsräume in Hessen und NRW. 8 Verdächtige wurden festgenommen. Außerdem wurden Bargeld- und Kryptovermögen in 6-stelligem Gesamtwert beschlagnahmt. Tatverdächtig ist eine Gruppe von Vietnamesen, die im Darknet weltweit Drogen wie Ecstasy oder Kokain verkauft haben sollen. Gute Nachrichten für alle Fans von Manuel Neuer. Die Wadenprobleme sind nach Angaben von Bundestrainer Nagelsmann nur eine kleine Verhärtung. Damit Neuer für die WM in den USA topfit ist, setzt er beim Testspiel gegen Finnland an diesem Sonntag in Mainz aber noch aus. Für ihn steht Oliver Baumann im Tor. Das Team bereitet sich gerade in Herzogenaurach auf das Turnier vor. Bis auf Kai Havertz sind alle Spieler mit dabei. Havertz stößt erst nächste Woche in Chicago zum Kader, weil er noch das Champions League-Finale spielt. Die Generalprobe für die WM steigt dann am 6. Juni gegen die USA. Dann möglicherweise wieder mit Manuel Neuer im Tor. Das waren die Nachrichten mit Christian Böder.
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7: Was soll ich euch sagen, wenn er rausguckt, seht ihr, wie toll es ist. Nur ein paar dünne Wolken, bisschen Sonne, sehr viel Sonne bei 26 Grad. Morgen dann nur noch Sonnenschein für uns bei 27 Grad.
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7: Ja, da ist es schon die ganze Zeit proppevoll. Weiterhin nur die längsten Staus. A1 in Richtung Euskirchen zwischen Kreuzköln Nord und Gleuel. 8 Kilometer Stau, fast 40 Minuten braucht ihr länger. A52 in Richtung Roermond zwischen Kreuz Nersen und Kreuz Mönchengladbach 3 Kilometer Stau, 8 Minuten plus. A57 in Richtung Nimwegen zwischen Bowert und Kreuz Kamp-Lintfort 13 Kilometer Stau, halb.

0: halbe Stunde obendrauf. Dann noch die B59 in Richtung Mönchengladbach zwischen Pulheim und Rommerskirchen. Ja, da braucht ihr ungefähr so 10 Minuten länger. Wer unterwegs noch was sieht, kann das gerne durchgeben. 0213 40.000.
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0: Geht gar nicht. Das ist das Einzige, was mir dazu einfällt. Auf einigen Selbstpflückfeldern für Obst und Gemüse wird geklaut. Und ich rede hier nicht mal eben von einer Erdbeere, die genascht wird. Es geht um Massen. Was der Landwirtschaftsverband aus unserem Kreis dazu sagt, das checken wir nach drei Songs.

0: Wir haben hier eben auf News 89.4 schon von mehreren Landwirten aus dem Rhein-Kreis Neuss gehört, dass auf Obst- und Gemüsefeldern immer wieder geklaut wird. Hier zum Beispiel Simon Klein vom Goldberger Hof in Dormagen.
1: Wir haben uns ins Gespräch gebracht, gleichzeitig die Kasse belegt mit einem kleinen fiktiven Einkauf von 2 Euro oder so. Und haben dann aber gleichzeitig die Karren voll mit Kartoffeln, Zwiebeln und Eiern gescheffelt, alles vollgeschmissen und sind dann rausgelaufen.
0: Ich finde das so dreist. Christopher Batschek, du hast dich für uns mit dem Thema beschäftigt. Manche halten auch bei einer Fahrradtour einfach mal kurz am Feld an und naschen ein paar Erdbeeren. Darf ich das überhaupt so?
2: Ganz klar nein. Immerhin sind Felder ja Privatbesitz. Und wenn da nicht irgendwo ein Schild steht, dass man dort selbst pflücken kann, dann ist das eben auch nicht erlaubt. Mhm. Der Rheinische Landwirtschaftsverband schreibt dazu auf der eigenen Homepage, dass das kein Kavaliersdelikt ist, das ist Diebstahl und damit auch eine Straftat. Der Verband sagt außerdem noch, dass beim Pflücken oder Ernten gegebenenfalls auch noch Bäume oder Pflanzen geschädigt werden könnten. Dann würde es für die Landwirte noch teurer werden.
0: Also lieber schön kaufen an den Ständen, zum Beispiel direkt am Feld.
2: Genau, viele Landwirte betreiben ja auch selbst Selbstpflückfelder, da kann man dann selber ernten und pflücken und zahlt dafür dann auch. Hier im Kreis geht das zum Beispiel beim Goldberger Hof in Dormagen oder auch auf den Erdbeerfeldern von Franz Josef Küppers in Karst. Und dann weist der Rheinische Landwirtschaftsverband noch auf eine Internetseite hin, mundraub.org.
0: Was ist das?
2: Das ist eine Seite, auf der Orte eingetragen sind, an denen man legal pflücken oder ernten darf. Jeder kann da Orte eintragen und ich habe einfach mal zwei Beispiele aus dem Kreis rausgesucht. Mhm. In Neuss-Reuschenberg gibt es zum Beispiel zwischen der Nachtigallen- und der Finkenstraße einen Walnussbaum und Brombeersträucher. Und in Grevenbruch gibt es eine große Obstwiese hinter dem Stadtpark.
0: Ja, das klingt ja gut. Die Internetseite, die haben wir euch auch verlinkt auf news894.de. Da findet ihr die und auch noch mehr zum Obst- und Gemüseklau im Rheinkreis Neuss.
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0: 17.21 Uhr hier auf News 89.4 mit mir, Selina Krüsen. Kommt gut in Feierabend.
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1: Mit Christopher Batschik. Guten Tag. Nach dem schweren Straßenbahnunfall der Linie 709 in Düsseldorf mit 30 Verletzten gibt es neue Hinweise zur möglichen Ursache. Nach Angaben der Rheinbahn sprechen erste technische Auswertungen dafür, dass das Fahrsignal für die betroffene Bahn auf Geradeausfahrt stand, die Weiche aber offenbar anders gestellt war. Warum diese Konstellation entstehen konnte und warum die vorhandenen Sicherungssysteme nicht gegriffen haben, wird jetzt weiter untersucht. In den vergangenen Monaten hat es gleich mehrere Unfälle bei der Rheinbahn gegeben. Deshalb will das Verkehrsunternehmen die Sicherheitsmaßnahmen nach eigenen Angaben weiter verschärfen und eine erweiterte Taskforce zur Sicherheitssteuerung einsetzen. Das Landgericht Düsseldorf hat im Prozess um den Diebstahl von sehr wertvollen Armbanduhren zwei Männer zu mehrjährigen Haftstrafen verurteilt. Einer der Fälle hatte sich in Meerbusch ereignet. Dort hatte einer der Angeklagten einem Mann laut Gericht eine Rolex-Uhr im Wert von 27.000 Euro vom Handgelenk gerissen und ihn dabei verletzt. Das Landgericht hat ihn jetzt wegen Raubes in Tateinheit mit Körperverletzung zu einer Freiheitsstrafe von 4 Jahren verurteilt. Der zweite Mann muss 6 Jahre ins Gefängnis. Er hatte laut Gericht unter anderem in Düsseldorf eine Uhr im Wert von 700.000 Euro gewaltsam gestohlen. Die Stadt Neuss bittet bei der Eindämmung der asiatischen Hornisse um Mithilfe. Wer ein Tier oder ein Nest im Stadtgebiet entdeckt, soll sich an den Imkerverein Neuss wenden. Im besten Fall mit genauen Angaben zum Standort und einem Foto. Die Stadt möchte damit einen besseren Überblick über die Zahl der asiatischen Hornissen bekommen und die Ausbreitung eindämmen. Die asiatische Hornisse ist etwas kleiner und dunkler als heimische Hornissen. Auffällig sind die gelben Spitzen an den Beinen. Gegenüber Menschen ist sie laut Stadt nicht aggressiver als andere Hornissenarten. Problematisch ist aber, dass sie viele Bienen frisst. Und das waren die Lokalnachrichten mit Christopher Batschik.
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2: Das ist wieder herrlich heute. Nur ein paar dünne Wolken und viel Sonnenschein bei 26 Grad. Morgen dann Sonne pur mit 27 Grad.
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2: Da sieht's weiterhin nicht gut aus. Nur die längsten Staus A1 in Richtung Euskirchen zwischen Kreuzköln-Nord und Frechen. 6 Kilometer Stau, plant mal mehr als eine halbe Stunde ein. A52 in Richtung Roermond zwischen Kreuz-Nersen und Kreuz-Mönchengladbach kommen 6 Minuten obendrauf, 3 Kilometer stockender Verkehr. A57 in Richtung Krefeld zwischen Bovard und Krefeld-Opp um 4 Kilometer Stau, 10 Minuten plus. Und zum Schluss noch die B59 in Richtung Mönchengladbach. Da braucht ihr zwischen Pulheim und Grevenbruch Süd ungefähr 10 Minuten länger. Allen unterwegs eine gute Fahrt.
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2: Und es ist so nervig. Ich bin weiß wie die Wand, also wirklich Hauttyp 0. Ich blinzel einmal und werde rot. Deswegen ist es so, so wichtig, dass man sich eincremt. Ja, wenn der Sonnenbrand dann doch mal passiert, dann gibt's uns. Gibt ein paar Tipps für euch. Machen wir nach 3 Songs.

0: herrliches Wetter, richtig sommerlich seit Pfingsten. Viele haben sich schön gesonnt, ne? Und wie viele haben sich schön verbrannt, ist jetzt die Frage. Sehr ätzend, so ein Sonnenbrand, vor allem für so Kalkleisten wie mich. Gestern eine Minirunde mittags mit dem Hund gegangen, zack, Dekolleté erstmal verbrannt. Und ich habe hier noch so eine Kalkleiste.
1: Yay.
0: Julia Trompeter aus der News 89.4-Redaktion ist da. Also Julia, du hast dich jetzt schlau gemacht für uns und so ein paar Hilfsmittel rausgesucht. Was hilft denn?
1: Ja, also als erstes natürlich raus aus der Sonne, ne? Damit die Haut nicht weiter verbrennt, ist erstmal klar. Kühlen ist auch gut für die Haut, aber wichtig jetzt bitte keine Eiswürfel direkt auf die gereizte Haut legen. Besser so ein Kühlpack in ein Tuch wickeln oder die Haut unter kühles Wasser halten. Und ihr kennt das, Quark oder Joghurt sind bei Sonnenbränden auch gut, weil die der Haut Feuchtigkeit spenden. Aber Achtung, Milchprodukte können bei offenen Wunden Entzündungen verursachen, also damit bitte vorsichtig sein.
0: Okay, das sind jetzt so die kleinen Tricks. Wenn ich aber jetzt bei 32 Grad uneingecremt eingepennt bin und denke, oh mein Gott, ich bin ein Krebs, wann muss ich denn damit zum Arzt?
1: Ja, also Achtung, das wird jetzt ein bisschen eklig, aber du solltest zum Arzt, wenn sich starke Blasen bilden oder wenn sich die Haut ablöst.
0: Oh Gott.
1: Wichtig ist dann ja, Brandblasen niemals selbst aufstechen. Das kann nämlich zu Entzündungen führen. Und man sollte auch zum Arzt, wenn zusätzlich zum Sonnenbrand Symptome wie Fieber, Übelkeit oder Kreislaufprobleme auftreten. Das können dann Anzeichen für einen Sonnenstich sein. Hatte ich übrigens mal als kleines Kind, gar nicht geil. Ich habe 6-mal gekotzt in der Nacht. Also
0: oh Gott,
1: geht zum
0: Arme.
1: Arzt, Leute, geht zum Arzt.
0: Deswegen wichtig, wie verhindert man Sonnenbrand? Besonders auch jetzt an irgendwelchen Stellen, keine Ahnung, Rücken, wo ich jetzt nicht so gut rankomme.
1: Ja, genau das Problem kennen viele. Ich kenne das auch. Es gibt so diese eine Stelle am Rücken, wo ich selber nicht rankomme. Da helfen tatsächlich manchmal einfache Tricks. Einige nutzen da so einen kleinen Farbroller, um die Sonnencreme auf dem Rücken zu verteilen. Andere nehmen so einen Holzlöffel, ziehen irgendwie einen Plastikhandschuh drüber und schmieren sich dann den Rücken ein. Ja, oder ganz unkompliziert, einfach mal wen anders fragen, ne?
0: Wenn man selbstbewusst ist und alleine ins Schwimmbad geht. Also vergesst bitte nicht, euch einzucremen. Egal wie. Ich bin die laufende Sonnencreme-Polizei, aber wenn es dann doch mal passiert, hat Julia uns hier auf News 89.4 ein paar Tipps gegeben. Danke dir.
1: Sehr gerne.

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Michael Mind mit Blinded by the Light und mit der wunderbaren Franz Gall mit Ella Illa schicke ich mich, Selina Krüsen, jetzt in Feierabend. Genießt noch die schönen Sonnenstrahlen und das herrliche Wetter. Morgen, ich habe es ja schon 100-mal erzählt, genauso toll, 27 Grad und purer Sonnenschein. Also habt einen wunderschönen Feierabend, habt einen tollen Abend. Wir hören uns natürlich morgen am Nachmittag wieder. Tschüss.

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1: Mit Christian Böder, guten Tag. Das Bundeskabinett hat heute wieder wichtige Entscheidungen getroffen, unter anderem zum Baurecht. Es soll mit einer Reihe neuer Regeln reformiert werden. Thorsten Adolfs aus dem News-Team, was genau ändert sich denn in Zukunft?
2: Ja, die Regierung hatte die Reform beschlossen, damit endlich schneller neuer Wohnraum entsteht. Die Wohnungssuche soll so bald einfacher und zügiger klappen, wenn die Pläne denn aufgehen. Im Moment fehlen nämlich hunderttausende Wohnungen in Deutschland. Erreichen will die Regierung, dass mehr gebaut wird, indem Planungsverfahren digitalisiert und deutlich verkürzt werden. Außerdem sollen Städte und Gemeinden mehr Macht bei sogenannten Schrottimmobilien erhalten. Wenn Eigentümer also ihre Gebäude komplett verfallen lassen, dann können die Kommunen künftig noch härter durchgreifen als bisher. Das kann dann bis hin zur Enteignung gehen. Und das ist ein wichtiger Schritt, damit dieser Wohnraum wieder für alle nutzbar wird.
1: Zweites großes Thema heute war die Cybersicherheit. Die Ermittler sollen mehr Befugnisse bekommen.
2: Genau, weil Deutschland als Wirtschaftsnation immer öfter im Fokus von Cyberattacken steht, rüstet der Staat jetzt auf. Das Bundesamt für Sicherheit in der Informationstechnik, die Bundespolizei und das BKA bekommen deutlich mehr Befugnisse, um uns besser vor gefährlichen Angriffen zu schützen. Sie dürfen den Datenverkehr in Zukunft umleiten, bei Gefahr Systeme abschalten oder sogar Schadsoftware stoppen, bevor sie großen Schaden anrichtet. Das Ziel dabei ist rein präventiv. Es geht darum, kritische Infrastrukturen abzusichern, damit das digitale Leben und wichtige Versorgungsdienste nicht lahmgelegt werden können.
1: Vielen Dank, Thorsten. Und das sind weitere Nachrichten. In der Zusammenfassung, die frühere RAF-Terroristin Daniela Klette ist zu 13 Jahren Haft verurteilt worden, unter anderem wegen schweren Raubes und Verstößen gegen das Waffengesetz. Klette hatte mit unter anderem Raubüberfällen auf Geldtransporter ihr jahrzehntelanges Leben im Untergrund finanziert. Seit Frühling vergangenen Jahres wurde ihr am niedersächsischen Landgericht Verden der Prozess gemacht. Die Videoplattform YouTube will mit künstlicher Intelligenz generierte Inhalte künftig automatisch kennzeichnen. Die Kennzeichnung soll aber keinen Einfluss auf den Empfehlungsalgorithmus der Plattform haben, heißt es vom Unternehmen, das zum Internetriesen Google gehört. Bislang hatte sich YouTube bei der Kennzeichnung von KI-Inhalten vor allem auf die Angaben der Urheber gestützt. Zur Eindämmung der Ebola-Epidemie in der Demokratischen Republik Kongo hat das Nachbarland Uganda seine Grenzen zum Kongo geschlossen. Der Schritt erfolge ab sofort, hieß es aus dem ugandischen Gesundheitsministerium. Die Demokratische Republik Kongo ist aktuell das Epizentrum einer Ebola-Epidemie. Die Zahl der Verdachtsfälle liegt laut der Weltgesundheitsorganisation mittlerweile bei über 900. Nach der Straßenbahnkollision in Düsseldorf mit 30 Verletzten gibt es jetzt erste Erkenntnisse zur Ursache. Die Rheinbahn hat technische Probleme eingeräumt. Ein Signal hat demnach freie Fahrt angezeigt, obwohl die Weiche falsch gestellt war. Außerdem war das Weichensignal offenbar dunkel. Das Unternehmen betont, dass das Gesamtsystem eigentlich so sicher sein muss, dass technische Fehler nicht zu solchen Unfällen führen dürfen. Die Rheinbahn hatte eine Taskforce eingesetzt, um die Vorgänge aufzuarbeiten. Die Polizei ermittelt aktuell wegen des Verdachts der fahrlässigen Körperverletzung. Das waren die Nachrichten mit Christian Böder.
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3: So, aktuell Temperaturen zwischen 22 und 27 Grad bei uns in NRW. Schön blauer Himmel, kaum Wolken. In der Nacht wird es heute ein bisschen frischer. Tiefstwerte zwischen 11 und 6 Grad. Der Himmel auch in der Nacht klar. Der Donnerstagmorgen dann ähnlich wie heute bei nur in Anführungszeichen noch milden 28 Grad.
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3: Noch recht viel los. Hier kommt alles ab 13 Minuten Zeitverlust. Die A1 Euskirchen Richtung Dortmund. Zwischen Köln, Bocklemünd und Kreuz Leverkusen West 6 Kilometer 13 Minuten. A1 Köln Richtung Euskirchen zwischen Kreuz Köln Nord und Frechen 6 Kilometer Viertelstunde obendrauf. A2 Hannover Richtung Dortmund zwischen Bielefeld Ost und Reda Wiedenbrück 11 Kilometer, dauert eine Stunde länger. A2 Dortmund Richtung Oberhausen zwischen Bottrop und Kreuz Oberhausen 3 Kilometer 18 Minuten. Dann die A3 Köln Richtung Arnheim zwischen Kreuz Oberhausen West und Kreuz Oberhausen 5 Kilometer Viertelstunde. A4 Köln Richtung Aachen zwischen Elsdorf und Merzenich 6 Kilometer, 40 Minuten dauert es da länger nach einem Unfall. Verkehr wird an der Unfallstelle abgeleitet. Und die A46 noch Düsseldorf Richtung Wuppertal zwischen Düsseldorf-Holthausen und Hahn West 6 Kilometer, 25 Minuten obendrauf. Euch allen unterwegs eine gute und sichere Fahrt.
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1: Einen schönen Mittwochabend euch. Hier ist Leo Argy im besten Mix. Ich weiß nicht, habt ihr das auch irgendwie so gefühlt? Vor so ein paar Stunden, ich finde, es war draußen gefühlt frischer. Ja, oder was meint ihr? Aber gut, vielleicht ja auch eine ganz schöne Vorbereitung auf morgen. Dafür haben wir es ja eben nur noch 28 Grad. Kaum aushaltbar, oder? Also 28 Grad, was soll ich denn damit? Ich bin doch jetzt 31 gewöhnt. Hier kommt Savage Garden, To the Moon and Back.

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0: Ich bin großer Fan dieses Songs. Carpenter mit Madonna. Oh, dann okay, lass mal hören. Ich bin gespannt.
1: Madonna.
0: Ach so. Ja.
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0: Okay, sie wollen über irgendwas sprechen. Ist ja auch wirklich eine tolle Sache, jetzt bei so schönem Wetter zu sprechen. Und ich weiß nicht, ob ihr es kennt. Wenn das Wetter gut ist, geht's ja automatisch auch auf allerlei Treffen mit Freunden. Ne? Also keine Ahnung, die WG-Party, der launige Gartentreff oder die Grillrunde am See. Ist wirklich alles dabei. Und vor allem ist da auch niemand sicher. Ne? Also ich habe mal ein bisschen nachgedacht, welche Leute ich auf solchen Zusammenkünften überhaupt nicht gerne treffen würde. Also Nummer 1. Der Ex-Freund deiner großen Schwester, der dir dann im Vollsuff gesteht, dass er eigentlich immer noch Gefühle für deine Schwester hegt und sie total geil findet, aber ja, also Sachen ändern sich halt. Nummer 2. Menschen, deren Lieblingsfilm Der Pate ist. Versteh mich bitte nicht falsch, also Der Pate, das ist ein wirklich großartiger Film, aber jeder, der dir das unaufgefordert erzählt und danach noch so ein paar lustige Fakten raushaut, ist und kann nur anstrengend sein. Und Nummer 3, einen schlecht gelaunten Matthias Schweighöfer. Ich meine, einen gut gelaunten, den wollen wir alle haben. Aber ein Matthias Schweighöfer, der einen richtig beschissenen Tag hatte und das auch total rauslässt, also da hätte ich wirklich keinen Bock drauf.
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1: Aktuell richtig angenehmes Wetter bei uns in NRW. Temperaturen zwischen 22 und 27 Grad. Dazu viel Sonne, ein blauer Himmel, kaum Wolken unterwegs. Wir schauen mal auf die Nacht. Da wird es nämlich deutlich frischer mit Tiefstwerten zwischen 6 und 11 Grad. Himmel bleibt klar. Morgen am Donnerstag geht es dann ähnlich weiter wie heute bei milderen 28 Grad maximal.
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1: Noch ein bisschen was los. Hier kommt alles ab 10 Minuten Zeitverlust. A1 Köln Richtung Euskirchen zwischen Köln-Bocklemünd und Frechen. 3 Kilometer Viertelstunde. A2 Hannover Richtung Dortmund zwischen Kreuz Bielefeld und Reda-Wiedenbrück. 8 Kilometer 21 Minuten. A2 Dortmund Richtung Oberhausen zwischen Oberhausen-Königshardt und Kreuz Oberhausen. 3 Kilometer 12 Minuten. Die A4 Köln Richtung Aachen zwischen Elsdorf und Merzenich. 6 Kilometer 43 Minuten nach einem Unfall. A40 Essen Richtung Duisburg zwischen Essen-Holsterhausen und Mülheim-Winkhausen, 3 Kilometer 35 Minuten. A46 Düsseldorf Richtung Wuppertal zwischen Düsseldorf-Eller und Hahn-West, 6 Kilometer 18 Minuten. Und die A516 noch Oberhausen Richtung Oberhausen-Eisenheim zwischen Kreuz Oberhausen und Oberhausen-Eisenheim, 1 Kilometer 10 Minuten. Euch allen unterwegs eine gute und sichere Fahrt.
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1: Alex Warren vor ein paar Tagen noch in den verschiedensten Arenen in den USA aufgetreten. Ich spiele ihn uns jetzt mit Ordinary. Und in den USA ist es aktuell ja ähnlich heiß, wenn nicht sogar heißer, als bei uns hier in NRW. Und da könnte man natürlich in Amerika jetzt schnell sagen, oh Mensch, ist das heiß? Ich glaube, zur Abkühlung brauche ich Eis. Obwohl man da auch aufpassen muss, weil ne, könnte ja auch irgendwie in einen falschen Kontext gerückt werden. Egal, egal. Ordinary, Alex Warren, ich bin Leo Arigi.
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0: So, jetzt nach einem langen Pfingstwochenende mit ganz viel Sonne. Ja, da haben bestimmt ein paar von euch auch wieder so ordentlich Bock auf Urlaub bekommen. Und es ist nicht immer so einfach zu entscheiden, wo geht's denn am Ende des Tages eigentlich hin. So, ein Trend zeigt Kreuzfahrten. Das boomt total aktuell. Jeden Tag einen anderen Ort besuchen. Kommt auch bei jüngeren Leuten gut an. Wir haben mal Gäste auf einem Kreuzfahrtschiff gefragt, warum sie denn eigentlich so gern Urlaub auf dem Wasser machen.
2: Man wird rundherum verwöhnt den ganzen Tag mit leckerem Essen, leckeren Getränken, hat noch die Möglichkeit, viel von Land und Leuten kennenzulernen. Das ist für mich Urlaub.
3: Ja, man kommt komfortabel an Orte, ohne einen auszuchecken, die man sich dann anschauen kann. Und später nimmt man diese Destination wieder als Reiseziel, wenn es einem gefällt. Das ist ein Riesenvorteil beim Schifffahren.
4: In jedem Hafen kann ich was anderes anziehen, ohne in der Tasche zu wühlen, Ähnliches zu machen. Ich kann schön essen, ich kann ins Bett gehen. Meine Kabine ist immer dabei. Man hat alles immer parat.
5: Also das ist meine 12. Kreuzfahrt. Und ich freue mich besonders auf das Essen an Bord und auf die vielen Ausflüge. Vielleicht fahre ich noch mal.
4: Und dann kann man hoffen, ob das zwischendurch auch mal so ein Schnapsi-Taxi vorbeikommt. Nach dem ganzen Essen.
0: Schnapsi-Taxi. Was ist das denn Schönes? Ja, okay. Also ich höre auf jeden Fall raus, Essen ist auch ein wichtiger Punkt bei Kreuzfahrten. Wir sprechen die ganze Woche drüber. Kreuzfahrten, absoluter Reisetrend zurzeit.
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0: Anders klettert zusammen mit zwei weiteren Komplizen über Jahre hinweg mehrere Geldtransporter und Supermärkte überfallen hat. Das Trio erbeutete dabei sehr viel Geld, um sein Leben im Untergrund zu finanzieren. Der vorsitzende Richter sagte, dass Kletter an diesen Taten maßgeblich beteiligt war, oft maskiert und bewaffnet auftrat und sogar Fluchtfahrzeuge steuerte. Bei einigen Überfällen wurde auch gezielt geschossen. Dabei hätten Kletter und ihre Mittäter bewusst schwere Verletzungen oder den Tod von Menschen in Kauf genommen. Viele der Opfer leiden bis heute massiv unter dem psychischen Folgen dieser Gewalt und sind teilweise dauerhaft arbeitsunfähig.
1: In dem Fall gab es viel Ermittlungsarbeit, auch weil Klette die Taten im Prozess weder gestanden noch bestritten hat.
0: Genau, es wurden Zeugenaussagen und Indizien berücksichtigt, auch DNA-Spuren wurden ausgewertet und dabei sind die Ermittler auf ein kurioses Detail gestoßen. Sie hatten in Klettes Berliner Wohnung unter anderem Tierstreu gefunden, das genau mit Spuren übereinstimmt, die davor in Fluchtfahrzeugen des Trios sichergestellt wurden. Die Verteidigung hat angekündigt, gegen das Urteil in Revision zu gehen. Klette selbst reagierte äußerlich gelassen. Im Zuschauerraum gab es aber lautstarke Proteste ihrer Anhänger. Auch wenn das Kapitel der Raubüberfälle jetzt in erster Instanz geklärt ist, droht Klette ein weiteres Verfahren. Darin geht es dann um ihre früheren Aktivitäten in der RAF.
1: Vielen Dank, Thorsten. Und hier haben wir weitere Nachrichten in der Zusammenfassung. Das Bundesamt für Sicherheit in der Informationstechnik, die Bundespolizei und das Bundeskriminalamt bekommen deutlich mehr Befugnisse, um besser gegen gefährliche Cyberangriffe vorgehen zu können. Das hat das Bundeskabinett beschlossen. In Zukunft sollen die Behörden unter anderem den Datenverkehr umleiten oder blockieren, IT-Systeme stilllegen und in schweren Fällen Daten löschen oder verändern können. Die Spritpreise sinken, aber zu langsam, das sagt zumindest der ADAC. Binnen Wochenfrist hat sich ein Liter E10 im Schnitt um 2,7 Cent verbilligt, Diesel sogar um 4,5 Cent. Unterm Strich sind beide Kraftstoffe aber immer noch gut 20 Cent teurer als vor Ausbruch des Irankriegs. Wer Fan von Nationaltorhüter Manuel Neuer ist, den wird diese Nachricht freuen. Die Wadenprobleme sind nach Angaben von Bundestrainer Nagelsmann nur eine kleine Verhärtung. Neuer soll aber topfit in die WM in Nordamerika gehen. Daher setzt er beim Testspiel gegen Finnland am Sonntag in Mainz noch aus. Für ihn steht Oliver Baumann im Tor. Die deutsche Elf bereitet sich derzeit in Herzogenaurach auf das Turnier vor. Alle Spieler sind dabei, außer Kai Havertz. Er stößt erst kommende Woche in Chicago zum Kader, weil er noch das Champions-League-Finale spielt. Die Generalprobe für die WM steigt dann am 6. Juni gegen die USA, dann möglicherweise wieder mit Manuel Neuer im Tor. Soweit die Meldungen mit Christian Böder.
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3: Viel Sonne heute bei uns in NRW und dazu Temperaturen zwischen 22 und 27 Grad. Der Himmel meistens schön blau, Wolken sind kaum ein Thema. Heute Nacht kühlt es dann ordentlich runter auf Werte zwischen 6 und 11 Grad. Dabei bleibt der Himmel klar. Der Donnerstag startet dann wieder freundlich und sonnig mit nur in Anführungszeichen noch 28 Grad maximal.
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3: Mit der A2 dort in Richtung Oberhausen zwischen Oberhausen-Königshardt und Kreuz Oberhausen 1 Kilometer 17 Minuten. A3 Arnhem Richtung Oberhausen zwischen Dienstlaken Süd und Oberhausen-Holten 1 Kilometer 20 Minuten. A4 Köln Richtung Aachen zwischen Elsdorf und Merzenich 5 Kilometer, dauert eine Dreiviertelstunde länger nach einem Unfall. A40 Essen Richtung Duisburg zwischen Essen-Holsterhausen und Mülheim-Winkhausen 4 Kilometer 13 Minuten. Und die A59 Köln Richtung Bonn zwischen Köln-Rath und Köln-Wahn 4 Kilometer, dauert 16 Minuten länger. Euch allen unterwegs eine gute und sichere Fahrt.
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3: Hier ist Leo Arregi im besten Mix. Einen schönen Mittwochabend euch. Jetzt mit Miley Cyrus. Und die hat vor kurzem ihren Stern auf dem Walk of Fame in Hollywood bekommen. So, und da kannst du wieder sehen, wie Manifestation ganz wunderbar funktionieren kann. Jetzt auf ihrem letzten Album hatte sie nämlich eine Nummer drauf, die hieß Walk of Fame. Und es hat funktioniert. Es hat sich in die Realität übersetzt. Ist doch wunderbar. Hoffen wir, dass die Nummer hier sich nicht in die Realität umsetzt. End of the World heißt die nämlich. Ja.

0: Urlaub auf dem Wasser boomt weiter. Ja, ganz egal, ob es die Flusskreuzfahrt ist oder ein riesiges Hochseeschiff. Zahl der deutschen Kreuzfahrtgäste zuletzt auf einem Rekordhoch gewesen. Heißt für viele, jeden Morgen in der neuen Stadt aufwachen. Aber wie läuft das denn eigentlich an Bord so ab? Also das Leben, wie beim Traumschiff oder doch ein bisschen unspektakulärer? Wir sprechen jetzt drüber mit unserem Kollegen Finn Weiden. Der arbeitet nämlich nicht nur hier beim Radio, sondern auch als Kreuzfahrtleiter auf Schiffen. Finn, was meinst denn du? Was ist der Reiz? Also warum gehen immer noch so viele, auch jüngere Leute, auf Kreuzfahrt?
1: Ja, ich glaube, viele feiern einfach dieses Gesamtpaket, ne? Du wachst halt jeden Morgen woanders auf, musst aber nur einmal den Koffer auspacken. Ist schon Luxus irgendwie. Und du hast mittlerweile echt alles dabei. Wellness, gutes Essen, ne? Hier immer Buffet oder Fünf-Gänge-Menüs. Dann Shows, Bars, Ausflüge. Also egal, ob jung oder älter, da findet eigentlich jeder irgendwas, was ihm Spaß macht. Und ehrlich, dieses Gefühl, abends auf dem Deck zu stehen, Sonnenuntergang, Blick aufs Wasser, so ein bisschen Musik im Hintergrund. Das finde ich richtig toll und das catcht auch viele, glaube ich, einfach total an Kreuzfahrten.
0: Und da gibt es ja vieles, was wir als Gäste eigentlich gar nicht mitbekommen. Was passiert denn so hinter den Kulissen auf einem Schiff?
1: Boah, extrem viel. Also das läuft wirklich so ab wie in einer Kleinstadt. Während die Gäste schlafen, wird teilweise schon Essen vorbereitet, Ausflüge organisiert oder das komplette Tagesprogramm geplant. Und gerade auf Hochseeschiffen arbeiten da Menschen aus zig verschiedenen Ländern zusammen. Ne? Küche, Technik, Entertainment, Haus, Keeping, alles verschiedene Bereiche. Das ist schon krass durchgetaktet. Als Gast merkst du davon oft gar nichts, weil alles auch ja möglichst entspannt wirken soll.
0: Wenn ich jetzt auch auf so einem Schiff arbeiten wollen würde, müsste ich natürlich so ein Sicherheitstraining machen. Was sollte ich grundsätzlich so noch drauf haben?
1: Ja, du musst auf jeden Fall Menschen mögen, ne? Das ist ganz wichtig, weil du wirklich den ganzen Tag mit Gästen unterwegs bist. Und das 7 Tage die Woche. Und du musst auch spontan bleiben können. Also Planänderungen passieren ständig. Wetter, Häfen, Technik, irgendwas ist immer. Und dann bist du ja noch auf hoher See, ne? Da darfst du nicht in Panik geraten. Und so ein bisschen Entertainer steckt da auch mit drin. Deshalb ja auch meine Kombi, ne? Radio und Schiff. Mal moderierst du eine Show, mal organisierst du einen Ausflug, mal hilfst du Gästen bei einem Problem. Also kein Tag ist wie der andere und genau das macht es auch eigentlich so spannend.
0: Die Zahl der deutschen Kreuzfahrtgäste war zuletzt auf einem Rekordhoch. Kollege Finn Weiden arbeitet nebenbei auf so einem Schiff und hat uns ein paar Insights gegeben. 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
1: Draußen aktuell echtes Frühsommerwetter, Temperaturen zwischen 22 und 27 Grad. Kaum eine Wolke, schön blauer Himmel dazu. In der Nacht wird es etwas frischer, ja, bei Tiefstwerten zwischen 6 und 11 Grad. Auch da bleibt der Himmel klar. Morgen am Donnerstag erwartet uns dann wieder viel Sonne und wir kriegen maximal 28 Grad.
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1: Mit der A2 Dortmund Richtung Oberhausen zwischen Oberhausen-Königshardt und Kreuz Oberhausen 2 Kilometer 24 Minuten. A3 Arnhem Richtung Oberhausen zwischen Dienstlaken Süd und Oberhausen-Holten 1 Kilometer Viertelstunde obendrauf. Dann die A4 Köln Richtung Aachen zwischen Elsdorf und Merzenich 5 Kilometer, dauert da gute 36 Minuten länger. Und die A516 nach Oberhausen Richtung Oberhausen-Eisenheim zwischen Kreuz Oberhausen und Oberhausen-Eisenheim 2 Kilometer 13 Minuten. Euch allen unterwegs eine gute und sichere Fahrt.
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1: Ich habe letztens auf Social Media so einen Typen gesehen, der irgendwie meinte, es ist ja völlig krass, was in Kinderfilmen für Lebensweisheiten stecken. So, zum Beispiel hatte er da ein Zitat aus König der Löwen. Da sagt Rafiki nämlich, oh ja, die Vergangenheit kann wehtun, aber so wie ich das sehe, kannst du entweder davor weglaufen oder daraus lernen.
2: Es war wirklich schön. Also,
1: ich war angetan. Hakuna Matata. Diesen Spruch sag ich gern. Hakuna Matata. Keine Sorge.
2: Na gut, da fand ich den ersten ein bisschen besser.
1: Jetzt gibt's Musik aus dem Film König der Löwen. Von Elton John. Für einen Mittwochabend. Circle of Life. Ich bin Leo Arigi.

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1: Jennifer Lopez und David Guetta, Save Me Tonight.
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0: Loslassen, ah, das ist immer eine schwere Sache. Also vor allem in der Liebe, da tut's nochmal ordentlich weh. Und es ist wirklich auch eine Herausforderung, das durchzuziehen.
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0: Genau um diese Situation geht's in der neuen Single von Us This, The Art of Letting Go. Also auf Deutsch, die Kunst des Loslassens. Da geht's um Zuversicht und Hoffnung. Dass man zwar traurig über das Ende einer Beziehung ist, aber die guten Gründe für eine Trennung auch nicht wegromantisieren soll.
2: So it's about letting go.
3: Es geht ums Loslassen und vor allem darum, damit okay zu sein. Es geht um schöne Erinnerungen, Herzschmerz, Küsse, wie man als Mensch wächst und darum, dass du das alles nicht immer mit den Menschen erlebst, mit denen du es dir vorgestellt hast.
2: You were gonna do it with, but that's okay.
0: Die Selbstbefreiung von Trauer und Herzschmerz, also darum geht es. Ja, und was den Sound angeht, klingt schon echt anders als ihre Hits, die man vielleicht so im Ohr hat, Angel Eyes, einer unter anderem. Definitiv ist die Nummer jetzt so ein bisschen akustischer. Wir hören jetzt mal gemeinsam rein hier im besten Mix. The Art of Letting Go, eine Hommage an das Weitermachen, an das Wachsen, an schweren Zeiten.
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1: Ich bin Thomas Pleskin. Die Wirtschaftsweisen erwarten in diesem Jahr wegen der Auswirkungen des Iran-Kriegs nur ein Mini-Wachstum der deutschen Wirtschaft von 0,5%. Im vergangenen Herbst hatte der Sachverständigenrat noch mit einem Plus des Bruttoinlandsprodukts von 0,9% gerechnet.
2: Sprit ist teurer geworden, Öl, Gas, und das spüren natürlich auch die Unternehmer.

0: digitalisiert, verkürzt und für Bürgerinnen und Bürger durchsichtiger werden. Daneben sollen Kommunen mehr Handhabe gegen sogenannte Schrottimmobilien bekommen.
1: Städte und Gemeinden mit zu wenig Wohnraum können künftig Bauen zum sogenannten überragenden öffentlichen Interesse erklären. Damit würden dann die entsprechenden Projekte Vorrang vor anderen Interessen bekommen, wenn es zum Beispiel um die Nutzung von Grünflächen geht. Das große Ziel der Ministerin: Bauen beschleunigen, denn das dauert hier in Deutschland immer noch viel zu lange. Und offensichtlich vernachlässigte Häuser sollen schneller instand gesetzt werden, in Extremfällen sogar enteignet werden können. Thomas Thonfeld, Berlin.
0: Die Spritpreise in Deutschland sinken zwar weiter, nach Einschätzung des ADAC aber zu langsam. Super EC kostete zuletzt im Schnitt knapp 1,98 Euro pro Liter, Diesel rund 1,95 Euro. Beide Kraftstoffe seien damit trotz Preisrückgangs weiter deutlich teurer als vor Beginn des Irankriegs. Der ADAC kritisierte, niedrigere Ölpreise würden von den Mineralölkonzernen nur verzögert an die Verbraucher weitergegeben. Bei einem schweren Verkehrsunfall in Dienstlaken sind 2 12-jährige Jungen ums Leben gekommen. Nach Polizeiangaben wurden die Kinder auf Fahrrädern von einem Auto erfasst und starben später im Krankenhaus. Ein weiteres Kind wurde leicht verletzt. Die 47 Jahre alte Autofahrerin kam schwer verletzt in eine Klinik. Zur Ursache des Unfalls ermittelt nun ein spezialisiertes Unfallaufnahmeteam.
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3: Der Abend kühlt sich jetzt so allmählich ab, dabei bleibt der Himmel schön klar. Ab und zu zieht sogar ein kleines Lüftchen durch. In der Nacht dann Tiefstemperaturen zwischen 6 und 11 Grad. Morgen am Donnerstag dann aber wieder ähnlich wie heute. Viel Sonne, keine Wolke am Himmel bei maximal 28 Grad.
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3: Mit der A2 Dortmund Richtung Oberhausen zwischen Oberhausen-Königshardt und Kreuz Oberhausen 3 Kilometer 22 Minuten. Dann die A4 Köln Richtung Aachen zwischen Elsdorf und Düren 4 Kilometer 24 Minuten. Und die A516 Oberhausen Richtung Oberhausen-Eisenheim zwischen Kreuz Oberhausen und Oberhausen-Eisenheim 3 Kilometer, dauert 10 Minuten länger. Euch allen unterwegs eine gute und sichere Fahrt.
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5: Mein Name ist Mario Brumbi und ich begrüße alle am Radio wieder zu einer neuen Ausgabe von Magic Music Noise. Was haben wir vor? Einiges. Wir haben Martin Engelin im Interview anlässlich des 30. Geburtstags seines monatlichen Konzertprojekts Go Music in diesem Jahr. Er ist Bassist, Musiker und Musikproduzent. Wir spielen wieder Musik von KünstlerInnen, die in diesem Monat runde Geburtstage feiern. Und wir haben natürlich wieder regionale sowie überregionale Konzerttipps für Sie. Später mehr dazu und schön, dass Sie auch heute Abend wieder mit dabei sind. Wir starten gleich musikalisch die Sendung mit einem Geburtstagskind. Udo Lindenberg, deutscher Rockmusiker, Schriftsteller und Maler, feierte am 17. Mai seinen 80. Geburtstag. Ihm verdanken wir unter anderem die Klassiker. Alles klar auf der Andrea Doria, Cello, oder Wozu sind Kriege da? 1971 erschien sein gleichnamiges Debütalbum und bis heute folgten Dutzende diverser Alben von ihm. Wir gratulieren Udo Lindenberg nachträglich zu seinem runden Geburtstag mit Ganz anders live zusammen mit Jan Delay. Lass abgehen.

0: Ein kraftvolles Live-Instrumentalstück, Soul Town von Klaus Doldingers Passport. Der deutsche Komponist, Jazzmusiker und Saxophonist wäre am 12. Mai 2026 90 geworden, aber er starb im Vorjahr am 16. Oktober. Klaus Doldinger ist zwar in Berlin geboren, aber nach dem Zweiten Weltkrieg in Düsseldorf aufgewachsen. Er gilt als bedeutender Jazzmusiker und ist vor allem mit seiner Band Passport, die er 1971 gegründet hat, bekannt geworden. Ebenso als Komponist für Filmmusik wie Das Boot, Die unendliche Geschichte oder den Serien Ein Fall für zwei, Liebling Kreuzberg und Tatort.
1: Hallo liebe Freunde, ich bin Martin Engelin und ihr hört gerade im Moment Magic Music aus dem Rheinkreis Neuss. Viel Spaß dabei und let's rock on.
0: Martin Engelin ist Bassist, Musiker und Produzent. 1996 hat er sein monatliches Lieblingsbaby Go Music mit wechselnden MusikerInnen in verschiedenen Spielstätten gegründet. Sie sind auch mehrfach im Okidoki Neuss aufgetreten. Anlässlich des 30. Geburtstags von Go Music habe ich mich mit Martin Engelin zum Interview getroffen. Ja, Martin, ich bin hier bei dir im Studio in Krefeld-Hüls. Hier, das ist das Herzstück von Go Music, das Go Music Studio. Und ich bin ja aus einem besonderen Anlass heute hier, weil im Mai 1996 hast du ja Go Music, dein Lieblingsbaby, ins Leben gerufen. Deswegen, Martin, 2026 feiert deine monatliche Konzertreihe Go Music mit wechselnden MusikerInnen in verschiedenen Spielstätten, wie gesagt, den 30. Geburtstag. Was löst das bei bzw. in dir als Vater dieses Formats aus?
1: Vater klingt gut. Ja, was löst das aus? Also ich hätte nie gedacht, dass ich so eine lange Zeit mit so einem Konzept überhaupt überleben kann und auch, dass weiterhin so erfolgreich ist und so viele Leute auch zieht. Wobei ich ganz ehrlich sagen muss, dieses Konzept der Musik verfolge ich eigentlich schon viel länger. Ich nenne den Mai 96 als Geburtsdatum der monatlichen Konzertreisen und nicht dieses Prinzips. Das Prinzip Go Music, das verfolge ich schon seit den 70er Jahren und habe das aber nie so konkret gemacht wie seit 96. Seit 96 ist es als monatliche Konzertreise oder Konzerttournee etabliert. Und darum haben wir damals mal so nachgedacht und haben gesagt, dann lass uns das doch einfach mal als das Gründungsjahr und auch Gründungsmonat dieser Go Music sagen, als monatliche Konzertreise, jetzt 30 Jahre. Und ich muss sagen, es sieht nicht so aus, als würde ich das bald aufhören.
0: Das hoffen wir doch. Und was bedeutet es dir persönlich, 30 Jahre Go Music?
1: Naja, in der Zeit habe ich sehr viele Leute kennengelernt, Musiker, Musikerinnen aus verschiedensten Stilistiken, auch aus verschiedensten Regionen der Welt, die ich mit hundertprozentiger Sicherheit ohne Go Music nie im Leben hätte kennenlernen können, weil man ja, wenn man eigentlich in einer Band oder in einem Projekt irgendwie verstrickt ist oder das damit arbeitet, da bleiben nicht viele Möglichkeiten, andere Leute kennenzulernen, außer mal in der Kneipe oder beim Bier oder über Facebook oder sonst wie irgendwie so. Aber man macht sehr selten mit denen dann auch gemeinsam Musik. Und dieses mein Konzept bedeutet ja, dass ich jeden Monat mit anderen Leuten auf die Bühne gehe. Jeden Monat habe ich immer eine andere Band um mich rum. Und allein das forciert ja schon einen unglaublichen Musikerpool, den ich um mich herum angescharrt habe und der auch angescharrt worden ist von sich selber, sage ich mal. Also manche Leute, die caste ich, beziehungsweise die finde ich. Und manche Leute kommen halt eben von sich aus über Gesprächen mit Musikern, die daran teilgenommen haben, kommen die zu mir und melden sich bei mir. Und mittlerweile sind weit über 300 Musiker, die daran teilgenommen haben, vielleicht auch schon über 400, ich habe es nicht gezählt, aber zumindest sind es weit über 300 Musiker, die mit mir gemeinsam Bühnenluft geatmet haben.
0: Und jetzt würde ich gerne eine Zeitreise mit dir ins Jahr 1996 zurückmachen wollen. Da hast du ja dein Zitat, Lieblingsbaby Go Music, gegründet. Wie kam es damals dazu?
1: Ja, gekommen ist es auch früher, sage ich ja gerade schon. In den 1980er Jahren hatte ich mit Klaus Lage das Glück gehabt, dass wir mit jedem Song, den wir veröffentlicht haben, auch immer in den Fernsehsendungen, die es damals noch zuhauf gab, präsent waren. Also Fernsehsendungen wie Hitparade, wie Wetten, dass oder die ganzen großen Samstagsabendshows. Einer wird gewinnen mit Coolen Kampf, was weiß ich, also alles, was heute, ich sag mal, Legenden-Fernsehsendungen sind, Frank Elsner und so weiter und so fort. Und wir hatten ja so ein Abo, dass wir eigentlich im Grunde genommen mit jeder Single da waren. Und im Rahmen dieser Fernsehsendungen, da bist du eigentlich immer 2-3 Tage an irgendeine Stadt gefesselt, um an dem Tag der Sendung dann für 3 Minuten deinen Song zu faken. Das heißt also, in diesen Sendungen spielt man immer Playback, weil es einfach normal ist. Also es ist nichts Schlimmes oder so. Es ist so, weil es ist einfacher, einen Tontechniker zu beschäftigen, der die CD oder was weiß ich, das Band anmacht und der Song läuft und klingt dann so, wie er klingen soll, statt eine Armada von vielleicht 30, 40 Live-Technikern zu beschäftigen, die dann für einen 3-Minuten-Song so eine ganze Bühne umbauen, alles angeschlossen haben und so weiter und so fort. Und dann klingt es nicht so, wie das der Endkonsument gewohnt ist oder auch hören soll, weil man ist ja auch nur in diesen Sendungen, um sein neues Produkt oder seine neue Single zu präsentieren an einem Samstagabend, die dann ja ab Montag in den Läden zu kaufen ist halt eben. Das ist ja der Hintergrund dabei. Und im Rahmen dieser Zeit habe ich dann eben ganz viele große Bands gesehen und auch Musiker mit ihren Bands. Egal, ob das jetzt so Joe Cocker ist oder Rod Stewart, die Scorpions, die Simple Minds, Grönemeyer, Tina Turner und. Die alle Mordsmusiker mit sich rumschleppen, sage ich mal in Anführungsstrichen, die dann da stehen, um die Sachen zu faken, die sie dann irgendwann mal gespielt haben. Und ich habe das dann realisiert und habe gesagt, Mensch, wir sind alle so super Musiker, ich lade mir die doch mal alle ein und wir machen mal Musik vor Leuten, so wie wir eben können. Richtig, nämlich in echt, live und wahrhaftig.
0: Und Geburtstage bzw. Jubiläen werden ja in der Regel gebührend gefeiert, also runde oder besondere Geburtstage. Wie wurde denn bisher bzw. wie wird denn dieses Jubiläum Go Music 30 Jahre gefeiert?
1: Ja, wir sind quasi mittendrin. Du kommst gerade in eine kleine Tourpause da rein. Wir haben jetzt gerade 9 Konzerte absolviert im Mai und die nächsten stehen an, noch für Ende Mai. Und wir hatten eine Stammbesetzung, eine Basisbesetzung von illustren Leuten schon, also Ben Granfeld aus Finnland, der Gitarrist und Sänger war dabei, eine sehr junge Schlagzeugerin, die ist 21 Jahre, Carina Zimmer, das ist eines der jüngsten Go Music Familienmitglieder, die war dabei.
0: Nach Purple Rain im Original von Prince aus der neuen Doppel-CD und vorher hörbar 30 Jahre Go Music, das Original, erzählt uns Martin Engelin im dritten und vierten Teil des Interviews unter anderem noch, wer noch mit bei der Go Music Jubiläumstour dabei ist, wie viele Go Music Konzerte er bisher in etwa gespielt hat und was die außergewöhnlichsten Konzertstädte waren. Am 21. April 2026 jährte sich der 10. Todestag von Prince und am 7. Juni wäre er 68 geworden. Nein.

0: und sieht ja Messiah, das ist eine Sängerin, die in London lebt. Und zu der muss ich sagen, die hat schon das 10-jährige Go-Music-Jubiläum, das 15-jährige und das 20-jährige Go-Music-Jubiläum mit ihrer Stimme veredelt. Das 25. leider nicht, weil das ja ins koronäre Zeitalter gefallen ist und dementsprechend sozusagen ausgefallen ist. Aber jetzt beim 30-jährigen war sie auch mit dabei. Das war die Stammbesetzung. Wir haben dann ganz, ganz viele Gäste immer zu den einzelnen Konzerten gehabt. Also Gäste von Pitti Hecht, eben Percussionist von den Scorpions, oder Jerry Gehring von Pur, war dabei Knut Jerksen, Percussionist von Andrea Berg, Dennis Hormes, ein Gitarrist, der auch schon lange mit der Go-Musik verbandelt ist sozusagen, Jutta Weinhold, eine Rockröhre, die schon in den 60er Jahren mit Lindenberg unterwegs war, damals Urbesetzung von Hair und Jesus Christ Superstar, die eigentlich letztes Jahr ihre Musikerkarriere an den Nagel gehängt hat. Aber hat sie gesagt, wenn der Martin Engelin anruft, da kann man nicht Nein sagen.
1: Definitiv, kann ich nur unterstreichen. 300 Konzerte mit 300 MusikerInnen in drei Jahrzehnten. Was war bzw. waren vielleicht die außergewöhnlichsten oder abgefahrensten Orte, an denen du, ihr oder ihr aufgetreten seid?
0: 300 Konzerte, muss ich revidieren, das sind viel, viel mehr, bedeuten mehr. Es gab jetzt mal gerade so eine Pressemitteilung, 300 Konzerte in 30 Jahren halt eben. Das ist vermischt worden. Und zwar habe ich jetzt mal zum 30-jährigen Jubiläum dieser Reihe, die ja im Krefeld im Jazzkeller ihren Ursprung hat. Also ich habe sozusagen am 4. Mai 96 im Jazzkeller Krefeld das erste dieser Konzerte gemacht und seitdem jeden Monat immer im Jazzkeller Krefeld. Und ich habe dann mal dem Bernhard Bosil, also dem Chef vom Jazzkeller, mal gesagt, du, wenn wir jetzt die 30-Jahr-Feier machen, ich guck mal nach, wie oft ich als Martin Engelin generell im Jazzkeller gespielt habe. Ich habe tatsächlich noch meine ganzen alten Kalender und so meine Aufzeichnungen seit 1978. Ich habe dann mal nachgeguckt, seit 1978, also 78 war ich 21 Jahre alt, und habe seit 1978 bis letzten Samstag 299 Konzerte im Jazzkeller gemacht, also alleine im Jazzkeller. Und hatte dann da mein 300. Konzert im Jazzkeller. Aber es sind bedeutend mehr, wenn du jetzt überlegst, 30 Jahre Go Music, mal 10 Touren im Jahr, weil im Sommer mache ich keine Clubgeschichten, sondern nur Festivals, mal 8 Konzerte pro Tour. Das heißt also, es sind 80 Konzerte ungefähr mit Go Music im Jahr, allein an diesen Clubtouren. Mal 30 Jahre, dann kannst du schon mal da hinten eine Null dranhängen an die 300. Da kommst du schon mal eher in die Kategorie der Konzerte halt eben.
1: Danke für den Hinweis, für die Korrektur. Also reden wir von rund 2.500 Konzerte, wenn ich jetzt gerade mal so überschlage grob. Was war da oder was waren da vielleicht die außergewöhnlichsten oder abgefahrensten Konzertorte, an denen du bzw. und oder ihr aufgetreten seid? Gab es da irgendwas, was es sich unten im Bergwerk oder irgendwo, wo du sagst, das war so abgefahren, dass wir gedacht haben, wo zum Teufel sind wir hier gelandet? Oder gab es da irgendwas, wo dir das bleibend in Erinnerung geblieben ist, so eine außergewöhnliche oder abgefahrene Konzertstätte?
0: Also es waren sehr, sehr viele dabei halt eben auch. Also ein ganz außergewöhnliches ist wirklich zu nennen, und zwar war das in Göttingen in der Stadthalle, haben wir gespielt in einer riesengroßen Halle, wo damals auch Joe Cocker und Tina Turner gespielt haben, also wirklich so eine Halle für 20.000 Leute oder so, auf einer riesengroßen Bühne, eigentlich um eine PA für eine Firma vorzuführen, also eine Übertragungsanlage. Die hatten gerade ein neues Line-Array-System und die haben dann die Go-Music gebucht, um den potenziellen PA-Verleihern vorzuführen halt eben. Also wir waren sozusagen eine Soundcheck-Band, aber mit illustrer Besetzung halt eben. Und haben im Grunde genommen den ganzen Tag nur Soundcheck gemacht und haben dann abends beim Dinner auf einmal gesagt, das war aber jetzt irgendwie ein ziemlich blöder Tag, wir haben ja gar nicht richtig gespielt. Und haben dann sozusagen den, ja, ich will mal sagen, der zuständig war von der PA-Firma, davon überzeugt, die Stadthalle da nochmal aufzuschließen. Und dann haben wir tatsächlich auf der Riesenbühne, also war eine Bühne aufgebaut wie für die Rolling Stones. Es war auch der Tonmann von den Rolling Stones damals, Robbie McGrath hieß der, der FOH-Mann, also der Front of House Toningenieur von Rolling Stones, der hat sozusagen immer den Soundcheck mit uns gemacht. Der saß also da hinten am Mischpult und vor der Bühne war so eine kleine Reihe von ungefähr 120 PA-Verleihern. Und wir haben dann auch ohne Licht, weil die haben zwar die Bühne aufgebaut, aber kein Licht, weil da nie einer gedacht hat, dass da ein Konzert stattfindet, sondern einfach nur man die PA checkt halt eben. Und wir haben dann da ein Mörderkonzert abgeliefert in dieser ganz leeren Halle. Und das ist mir in bleibender Erinnerung geblieben. Zu anderen Konzerten in China gab es sehr außergewöhnliche Konzerte. Oder auch in Nordamerika während der NEMM-Show, um mal eins zu sagen, auch während der NEMM-Show haben wir mal gespielt mit einer Gommusik-Auswahl, mit Dennis Hormes dabei, Wolf Simon, T.M. Stevens und sind dann, die NEMM-Show ist eine Musikmesse, so wie die Frankfurter Musikmesse, die gibt's immer noch, die NEMM-Show, die Frankfurter gibt's ja nicht mehr. Das war direkt am ersten Tag der Messe vormittags, die erste Show, die wir gemacht haben, sind auf die Bühne, wo haben angefangen und keiner von den sachverständigen Menschen hatte sich da erkundigt, dass der Bühnennebel die Sprenkleranlage des Feueralarms auslöst. Das heißt, wir haben ungefähr 5 Sekunden gespielt und schon musste das Messegelände evakuiert werden, weil der Nebel leider die Feuerwehr alarmiert hat eben.
1: Ein Interview mit Martin Engelin, Bassist, Musiker und Produzent, anlässlich von 30 Jahre Go Music in diesem Jahr. Die Interviewteile 5 bis 8, unter anderem darüber, was ihn antreibt und wie er auf 30 Jahre Go Music zurückblickt, inklusive Musik natürlich, senden wir in unserer Sendung am 24. Juni wieder auf dieser Welle zwischen kurz nach 20 bis kurz vor 21 Uhr. Alles zu Martin Engelin und seinen Konzerten gibt es auf martinengelin.de und gerne nochmals martinengelin.de. Aus der Doppel-CD Unvorherhörbar 30 Jahre Go Music, das Original, hören wir nun noch My Generation im Original von The Who und aus der Feder von Pete Townshend, der am 19. Mai seinen 81. Geburtstag feierte.

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1: Open Stage. Open Jam Session immer am letzten Donnerstag im Monat im Hamtor Krug Neuss. Instrumente wie Schlagzeug, Bass, Gitarre sind vor Ort. Eigene Instrumente können gerne mitgebracht werden und dann geht es ab auf die Bühne, um zusammen Musik zu machen. Der Eintritt ist frei und jeder mit Musik im Blut ist herzlich eingeladen mitzumachen oder als Zuschauer unterhalten zu werden. Morgen am 28. Mai und los geht's um 20 Uhr. Weitere Infos auf einwortneussfeiert.de. Nach dem Angriff auf das queere Zentrum am 15. April haben der Verein Queers an der Nias und das Projekt 42 unter dem Titel Gladbach bleibt stabil ein Solidaritätskonzert am 29. Mai um 19 Uhr initiiert. Im Projekt 42 treten auf das Duo Betrayers of Babylon, Wir sind Band und Chinchillas mit Cello. Der Eintritt beträgt 10 Euro und 100% der Eintrittseinnahmen werden an Queers an der Nias e.V. gespendet. Weitere Infos auf projekt42.info. Martin Engelin ist Bassist und Musikproduzent. 1996 hat er die monatliche Konzertreise Go Music mit wechselnden MusikerInnen in verschiedenen Spielstätten gegründet. 30 Jahre Go Music in diesem Jahr und das wird gebührend gefeiert. Unter anderem Open Air vor dem Jazzkeller Krefeld am 6. Juni und zwei Tage später im Kempen Inn. Weitere Infos auf einwortmartinengelin.de. Das Duo Fink Kübert. Das sind Achim Fink und Martin Kübert. Im Oktober 2025 haben sie ihr gleichnamiges Live-Album veröffentlicht. Da stellen die beiden bei ihrem Konzert im Sandbauernhof Liedberg am 12. Juni um 20 Uhr vor. Dort treten Fink Kübert anlässlich des Jazzcafés Korschenbruch auf. Weitere Infos auf korschenbruch.de/freizeit-tourismus/kultur. Bosse veröffentlichte im April 2026 sein 10. Studioalbum Stabile Poesie mit 12 neuen Songs. Damit ist er auch unterwegs und stellt es seinen Fans unter anderem im Bürgerhaus Stollwerk Köln am 18. Juni um 20 Uhr vor. Beim 39. Summer Jam vom 3. bis 5. Juli rund um den Kölner Fühlinger See treten wieder internationale und nationale Bands sowie KünstlerInnen auf. Unter anderem Gentleman, Green, Queen Omega, Burning Spear, Julian und Kaimani Mali. Das Motto des 39. Summer Jam lautet Catch the Sun und weitere Infos auf summerjam.de. Die Neusser Jazz-Sommernacht am 16. Juli um 19 Uhr auf der Sparkassenbühne der Landesgartenschau. Dort treten auf das Jugendjazzorchester NRW, das Jazzensemble Düsseldorf und das Soleil Niklasson Quintett. Weitere Infos auf kulturamt-neuss.de/blue-in-green/jazzsommernacht.

0: Ein flottes und neues Stück bei Magic Music Noise. Ouvertüre von Bosse aus seinem neuen 10. Album Stabile Poesie, welches im April 2026 erschien. 12 neue Stücke enthält das neue Werk und damit ist Bosse auch unterwegs. Er stellt es seinen Fans unter anderem im Bürgerhaus Stollwerk Köln am 18. Juni um 20 Uhr vor. Sie dürfen sich aber sicherlich auch auf seine Hits wie Schönste Zeit, Kraniche oder Alles ist jetzt freuen.
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0: Miles Davis, US-amerikanischer Jazz-Trompeter, Flügelhornist, Komponist, Bandleader und einer der einflussreichsten Jazzmusiker des 20. Jahrhunderts, wäre gestern 100 Jahre alt geworden. Er starb aber Ende September 1991 an den Folgen eines Schlaganfalls. 1951 erschien sein Debütalbum The New Sounds und 8 Jahre später folgte sein 22. Studioalbum Kind of Blue, ein Meisterwerk des Jazz. Und es ist zudem das kommerziell erfolgreichste Jazzalbum. 1970 erschien das Doppelalbum Bitches Brew, ein Meilenstein der Fusion-Musik von Jazz und Rock. Miles Davis erhielt zahlreiche Auszeichnungen, darunter 8 Grammys und 2006 posthum die Aufnahme in die Rock and Roll Hall of Fame. Gleich in Gedenken an Miles Davis, So What? Live aus dem Jahr 1967. Das war's dann auch heute wieder von uns und vielen Dank fürs Zuhören. Ich würde mich freuen, wenn Sie auch am 24. Juni wieder um kurz nach 20 Uhr auf dieser Welle einschalten würden zu einer weiteren Stunde Magic Music Noise. Zu hören gibt es dann unter anderem die Interviewteile 5 bis 8 mit Martin Engelin anlässlich des 30. Geburtstags seines Lieblingsbabys Go Music. Ich wünsche allen am Radio noch einen angenehmen Restabend und am Mikrofon verabschiedet sich Mario Brumby.

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1: Ich bin Thomas Bleskin. Die Wirtschaftsweisen erwarten wegen der Folgen des Iran-Kriegs nur noch ein Mini-Wachstum der deutschen Wirtschaft. Der Sachverständigenrat senkte seine Prognose für dieses Jahr auf 0,5%. Als Belastung gelten vor allem hohe Energiepreise und steigende Produktionskosten. Zugleich mahnten die Ökonomen schnell Reformen bei Kranken- und Pflegeversicherung an. Die Bundesregierung rechnet ebenfalls nur noch mit einem schwachen Wachstum. Verfahren vor deutschen Verwaltungsgerichten sollen künftig schneller abgeschlossen werden. Das Bundeskabinett hat dafür eine Reform auf den Weg gebracht. Verwaltungsgerichte kontrollieren das Handeln der Behörden. Dabei geht es etwa um Streitigkeiten über Baugenehmigungen, um die Zuteilung eines Studienplatzes oder das Recht auf Asyl.
2: Im Schnitt dauern solche Verfahren im Moment rund 14 Monate. Künftig sollen mehr Entscheidungen durch Einzelrichter getroffen werden. Außerdem sollen Gerichte besser gegen aussichtslose und rechtsmissbräuchliche Klagen vorgehen können. Und wer gegen eine behördliche Entscheidung Widerspruch einlegen will, soll das künftig einfacher per Mail tun können, wenn die Behörde das anbietet. Außerdem sollen Gerichte höhere Zwangsgelder

0: Handeln, als wären sie Teil eines Videospiels. Schnell drauf, schnell los, ohne wirklich über die Folgen nachzudenken. Damit soll Schluss sein, sagte er. Auch aus den Krankenhäusern kommen deutliche Warnungen. Die Zahl der Verletzten steige spürbar. Vor allem junge Fahrer, aber auch Touristen landen nach Stürzen in der Notaufnahme. Takisaphos, Athen.
1: Die deutsche Luftfahrt- und Tourismusbranche sieht trotz der Lage im Nahen Osten keine Gefahr für Flugausfälle im Sommer wegen fehlenden Kerosins. Die Lufthansa erklärte, mögliche Ausfälle über die Straße von Hormuz könnten durch Importe aus den USA und Afrika ausgeglichen werden. Reisende müssten sich weder um ihre Buchungen noch um nachträgliche Preissteigerungen sorgen.
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3: Es kühlt nach und nach ab, der Himmel bleibt aber schön klar. Dazu weht stellenweise noch ein leichter Wind. In der Nacht liegen die Tiefstwerte zwischen 6 und 11 Grad. Der Donnerstag wird dann ähnlich freundlich wie heute mit Höchstwerten bis 28 Grad.
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3: A4 Aachen Richtung Köln zwischen Kreuz Köln West und Köln Eiffeltor 2 Kilometer 14 Minuten. Und die A4 Köln Richtung Aachen zwischen Köln Klettenberg und Kreuz Köln West in der Gegenrichtung also 2 Kilometer 22 Minuten. Euch allen unterwegs eine gute und sichere Fahrt.
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3: 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Ja, und die Acts vom Festival hört ihr natürlich auch bei uns. Hier jetzt zum Beispiel Alphaville, Big in Japan. Ich bin Leo Arigi.

0: Heute ist für die deutsche Fußballnationalmannschaft die Mission Weltmeisterschaft gestartet.
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0: Ja, ganz genau. In Herzogenaurach hat sich das Team heute zum Trainingslager getroffen. Sind natürlich auch immer noch beisammen. Da möchte der Bundestrainer jetzt so die ersten Grundlagen schaffen. Ja, der WM-Titel ist ja durchaus angestrebt. Wir haben uns auf der Straße mal bei euch umgehört. Was glaubt ihr denn so? Wie weit schafft es Deutschland bei der WM?
2: Hoffentlich besser als letztes Mal.
3: Weltmeisterschaft gewinnen natürlich.
4: Ach, das wäre schon gut, wenn sie möglichst weit kommen. Ich würde sagen, schön wäre Halbfinale, aber wahrscheinlich ist es nicht.
5: Denken wir nicht so gut dieses Jahr, ne? Verteidigung schwach. Mal sehen.
2: Naja, nachdem ich jetzt die Champions League geschaut habe und die Konkurrenz gesehen habe, weiß ich noch nicht, ob wir es übers Achtelfinale hinaus schaffen, wenn dann Frankreich eventuell wartet. Die Mannschaft ist schon ziemlich stark, aber ich hoffe natürlich, dass wir mal wieder so ein Sommermärchen nach Hause holen.
0: Ja, meine Güte, klar, Sommermärchen. Also, das wäre natürlich was. 18 Tage vorm ersten WM-Spiel trifft sich die Nationalmannschaft also heute, beziehungsweise haben sich schon getroffen, sind beisammen, um sich vorzubereiten. Am Sonntag gibt es dann nochmal ein Testspiel in Mainz gegen Finnland.

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1: Der Abend bringt jetzt nach und nach ein bisschen Abkühlung. Dazu bleibt der Himmel wolkenlos. Hier und da kommt noch ein kleines Lüftchen dazu sogar. In der Nacht geht die Temperaturen runter auf so 6 bis 11 Grad. Morgen am Donnerstag dann wieder sonnig und angenehm warm mit bis zu 28 Grad.
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1: A4 Aachen Richtung Köln. Zwischen Kreuz Köln West und Köln Eiffeltor 2 Kilometer 13 Minuten. Und in der Gegenrichtung nochmal 2 Kilometer. Da dauert es eine gute halbe Stunde länger. Euch allen unterwegs eine gute und sichere Fahrt.
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1: Ich habe natürlich heute, als ich mich eingekleidet habe, nicht so richtig auf den Wetterbericht geschaut. Wird ja jetzt gleich doch ein bisschen frischer und ich stehe wirklich so mit dem dünnsten, leichtesten Polohemd auf der Arbeit, was ich in meinem Kleiderschrank so finden konnte. Keine Jacke oder sonst was dabei. Das werden gleich unangenehme 5 Meter zum Auto werden. Aber ich verkrafte das. Ich höre einfach Alex Warren, dann geht's bestimmt. Fever Dream, jetzt für euch. Ich bin Leo.

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0: Einen schönen Abend mit Lost Frequencies und Bestell.
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0: So, und jetzt können wir mal ein bisschen emotionaler, deeper werden. Zumindest musikalisch hier im besten Mix. Ich habe jetzt Musik drin von Muriel. Deutsche Newcomerin, 28 Jahre alt ist sie, hat in der Vergangenheit auch schon einige Charterfolge gehabt. Und sie ist vor allem bekannt dafür, dass sie halt wirklich sehr krass tiefe Einblicke in ihre Seele gibt, in ihre Emotionen, in das, was sie bewegt. So auch im neuen Song Think That I've Lost You.
2: Think That I've Lost You ist der finale Abschluss einer Liebe, die nie so richtig stattgefunden hat. Die aber am Leben gehalten wurde durch das jahrelange Nähren von Hoffnung. Der Hoffnung, dass man irgendwann endlich den richtigen Zeitpunkt erwischt, um mit dieser Person zu sein. Dieser Song ist die erwachsene Realisation, dass der Mensch, den man über Jahre hinweg idealisiert und romantisiert hat, nun wirklich weg ist. Und man die Idee dieser Liebe nun wirklich komplett verloren hat. Ein schmerzhafter Befreiungsschlag.
0: Ja, krasse Geschichte. Und durchaus auch spezifisch, aber vielleicht ja eine, die man schon mal durchgemacht hat oder so. Und wo man dann auch sagen kann, krass, dass Muriel sich das zu Herzen nimmt, darüber singt. Und das macht sie sehr akustisch, sehr laid back mit wenigen Instrumenten, weil es ihr vor allem eben um die Message geht, um die Texte, ja, und um das, was sie singt. Das wollen wir jetzt hören gemeinsam im besten Mix. Think That I've Lost You spiele ich uns an diesem Abend ganz neu von Muriel.

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1: Ich bin Diana Kramer. Die Wirtschaftsweisen erwarten in diesem Jahr wegen der Auswirkungen des Iran-Kriegs nur ein Mini-Wachstum der deutschen Wirtschaft von 0,5%. Im vergangenen Herbst hatte der Sachverständigenrat der Bundesregierung noch mit einem Plus des Bruttoinlandsprodukts von 0,9% gerechnet.
2: Sprit ist teurer geworden, Öl, Gas, und das spüren natürlich auch die Unternehmer. Zudem rechnen die Experten damit, dass auch die Inflation weiter ansteigt, also dass wir Verbraucher an Kaufkraft verlieren. Das milliardenschwere Investitionsprogramm der Regierung für die Infrastruktur könnte für ein bisschen mehr Wachstum sorgen, so die Wirtschaftsweisen. Gleichzeitig fordern sie aber Reformen von der Regierung, und das heißt vor allem den Anstieg der Sozialbeiträge begrenzen. Claudia Wächter, Nachrichtenredaktion.
1: Vor einigen Tagen hatte US-Präsident Donald Trump Hoffnungen auf ein baldiges Ende des Iran-Kriegs geweckt, dann war er zurückgerudert. Heute hat sich Trump erneut eher zurückhaltend geäußert. Der Verhandlungsstand sei noch nicht zufriedenstellend, sagte er.
3: Der Iran habe fast alle seine Waffen, Flugzeuge und Schiffe verloren, sagte Trump, er verhandele aus der Not. Eine Lockerung der Sanktionen käme nicht in Frage. Trump betonte auch, er habe keine Eile, den Krieg zu beenden. Langsam gebe Teheran den USA, was sie wollten, meinte Trump, und entweder gibt es ein Abkommen oder sein Pentagon-Chef werde die Sache zu Ende bringen und ihnen den Garaus machen. Die Öl- und Benzinpreise und die wirtschaftlichen Folgen des Krieges sind nicht Trumps Priorität, das machte er wieder deutlich. Aus den USA, Tina Eck.
1: Die frühere RAF-Terroristin Daniela Klette ist zu 13 Jahren Gefängnis verurteilt worden. Das Landgericht Verden

0: im Auto erfasst, beide starben später im Krankenhaus. Ein weiteres Kind wurde leicht verletzt. Die 47 Jahre alte Autofahrerin kam schwer verletzt in eine Klinik. Zur genauen Unfallursache wird ermittelt.
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2: Der Abend kühlt sich jetzt so allmählich ab, dabei bleibt der Himmel schön klar. Ab und zu zieht sogar ein kleines Lüftchen durch. In der Nacht dann Tiefsttemperaturen zwischen 6 und 11 Grad. Morgen am Donnerstag dann aber wieder ähnlich wie heute. Viel Sonne, keine Wolke am Himmel bei maximal 28 Grad.
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2: Mit der A4 Aachen Richtung Köln zwischen Kreuz Köln West und Köln Eiffeltor 2 Kilometer 9 Minuten. Und in der Gegenrichtung zwischen Köln-Klettenberg und Kreuz Köln-West 2 Kilometer, eine halbe Stunde dauert es da länger. Euch allen unterwegs eine gute und sichere Fahrt.
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2: So, einen schönen Abend euch. Hier ist Leo Arigi im Best Mix. Jetzt spiele ich uns Musik von Kamrat, Hug Yourself. Sich selbst umarmen, ein bisschen Selbstliebe. Ich finde, das ist nie schlecht. Gestern Abend habe ich noch gesagt, vielleicht auch die angenehmere Form des Umarmens bei den Temperaturen. Aber jetzt geht es ja schon so ein bisschen in die mildere Richtung. Deswegen könnt ihr euch jetzt selbst umarmen, aber doch, glaube ich, auch sehr gerne eine andere Person. Ist jetzt ja nicht mehr ganz so schwitzig, unangenehm, sondern ganz nett.

0: So, das finde ich ist auf jeden Fall ein interessanter Vergleich. Kai Pflaume ist wie Vanilleeis. Mag irgendwie jeder. Ah, okay. Okay, klar. Er hat heute Geburtstag. Da will auch unser Hannes gratulieren.
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2: Kai Pflaume ist das personifizierte Vitamin D. Ja komm, da kriegen wir in Deutschland nicht genug von. Brauchen wir aber unbedingt. Eigentlich sollten wir das ärztlich verschrieben bekommen. Regelmäßige Zufuhr von Kai Pflaume. Bei Müdigkeit oder schlechter Laune auch hochdosiert. Wirklich, wenn der Pflaume um die Ecke biegt, da weißt du doch, wird gut. Ja? Zum Status Superman fehlt ihm doch nur noch, dass der den Schlüpfer über der Hose trägt. Kai Pflaume ist die Moderationsmaschine aus Halle an der Saale. Der hat Wetten, das nur nicht übernommen, weil alle gewusst hätten, ha, shit, der gewinnt das Ding am Ende. Bei dem auf der Couch wünscht man sich ja, dass der mal die Hand aufs Knie legt. Aber macht er nicht, so anständig. Dann setzt er sich ja auch schon seit Jahren für schwer vermittelbare Fälle ein. Er gibt Menschen Hoffnung, die sonst gar keine Chance mehr hätten. Hier, Elton, den will doch sonst keiner mehr. Wusstet ihr eigentlich, dass Pflaume auf Türkisch Erik heißt? Ja. Und lieber Kai, immer dran denken, keine Angst vorm Alter. Denn Pflaumen werden erst mild, wenn sie rund sind.
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2: Der Abend wird jetzt langsam ein bisschen frischer bei uns in NRW. Himmel bleibt klar und zwischendurch zieht auch mal ein angenehmes Lüftchen sogar durch. In der Nacht sinken die Temperaturen dann auf so 6 bis 11 Grad, wird also verhältnismäßig frisch. Morgen am Donnerstag wird es dann wieder ganz ähnlich wie heute. Viel Sonne bei maximal 28 Grad.
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2: Mit einem Stau auf der A4 Köln Richtung Aachen zwischen Köln-Klettenberg und Kreuz Köln-West. Nämlich 2 Kilometer, dauert da 16 Minuten länger. Euch allen unterwegs eine gute und sichere Fahrt.
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2: So, beim nächsten Song in unserer Playlist habe ich mich immer gefragt, ja, was ist man denn dann eigentlich? More Than Friends spiele ich jetzt von James Hype und Kelly Lee. Also mehr als Freunde würde dann ja heißen, man ist irgendwie ein Liebespaar. Aber dann könnte man den Song ja auch einfach Relationship nennen, oder? Oder Lovers. Also es ist irgendwas zwischen Freunden und Liebenden. Falls ihr gerade in so einer Situation steckt, das ist hier euer Soundtrack für den späten Mittwochabend. Ich bin Leo Arrigi.

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0: So, es ist soweit. Jetzt wird's ernst.
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0: Die deutsche Fußballnationalmannschaft ist heute ins Trainingslager gestartet im fränkischen Herzogenaurach. Ja, ab jetzt geht es nur noch um Sport. Also eigentlich, muss man dazu sagen, Kollege Sascha Fassbender, es gibt in den Trainingsquartieren auch immer verrückte Geschichten.
2: Oh ja, fangen wir mit meiner Lieblingsgeschichte an. 1974 ist Torwart Sepp Maier aus dem Trainingslager in Schleswig-Holstein abgehauen Richtung Hamburg, wo die Spielerfrauen ihr Quartier hatten.
0: Ja, ganz zufällig.
2: Mhm, doof nur, dass die Bremse beim Auto von Sepp Maier offenbar ausfiel. Dem Torwart war die Reise zu den Spielerfrauen aber so wichtig, er fuhr mit Hilfe der Handbremse weiter. Am nächsten Tag hatte er dann Blasen an der Hand und musste das Training sogar abbrechen.
0: Gut, Weltmeister sind wir 1974 trotzdem geworden.
2: Genau wie 2014 bei der WM in Brasilien. Da hatte man offenbar Bedenken, dass Essen vor dem Spiel gegen Brasilien könnte verunreinigt sein. Also schickten die den DFB-Mannschaftskoch höchstpersönlich auf den Markt. Er solle doch bitte abgepackte Lebensmittel holen.
0: Das Ende der Geschichte, ihr kennt es wahrscheinlich, 7:1. Also braucht es wahrscheinlich auch solche Geschichten für erfolgreiche Turniere.
2: Das glaube ich auch. 1982 zum Beispiel war die Nationalmannschaft im Schwarzwald im Trainingslager am Schluchsee. Einige Spieler angeblich rund um Paul Breitner sollen da aber dicke Feten gefeiert haben, auch hier mit Saufi Saufi. So hat die deutsche Medienlandschaft den Schluchsee umbenannt in Schlucksee. Am Ende wurde die deutsche Nationalmannschaft 1982 in Spanien dann Zweiter.
0: So, wir brauchen also kuriose Geschichten auch aus Herzogenaurach. Da mache ich mir da ehrlich gesagt bei diesem Turnier auch keine Sorgen, oder? Wo sind denn die Spielerfrauen untergebracht? Ne?

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1: Ich bin Diana Kramer. Die deutsche Wirtschaft kommt nicht in Schwung. Die Folgen des Iran-Kriegs bremsen die erhoffte Erholung aus. Auch die Wirtschaftsweisen senken deshalb ihre Konjunkturprognose. Für dieses Jahr erwartet der Sachverständigenrat der Bundesregierung nur noch ein Mini-Wachstum von 0,5%. Die Wirtschaftsweise Veronika Grimm sieht neben den Kriegsfolgen aber auch strukturelle Gründe.
2: Insbesondere auch aufgrund steigender Sozialversicherungsbeiträge und Energiekosten belasten nun die Unternehmen und dämpfen die Investitionsnachfrage. Hinzu kommen die wirtschaftspolitische Unsicherheit und verhaltene Absatzerwartungen.
1: Die Wirtschaftsweise Veronika Grimm. Im vergangenen Herbst hatten die Sachverständigen noch mit einem Plus des Bruttoinlandsprodukts von 0,9% gerechnet. Berichte über mögliche Diskussionen zu einem Austausch von Bundeskanzler Friedrich Merz sorgen in der Union für Unruhe. Bild und Stern hatten unter Berufung auf führende Christdemokraten über entsprechende Gedankenspiele berichtet. Als möglicher Nachfolger wird dabei unter anderem Nordrhein-Westfalens Ministerpräsident Henrik Wüst genannt. Das Umfeld von Kanzler Merz wies die Spekulationen scharf zurück. Der Wohnungsbau in Deutschland soll beschleunigt werden. Das Bundeskabinett hat dafür den Weg freigemacht. Demnach soll ein neues Baugesetzbuch kommunale Planungen schneller machen und Wohnungsbau in Gebieten mit Knappheit bevorzugen. Etwa indem Verfahren digitalisiert, verkürzt und transparenter werden.
3: Städte und Gemeinden sollen noch leichter gegen sogenannte Schrottimmobilien vorgehen können. In extremen Fällen könnte dann sogar eine Enteignung möglich sein. Bauministerin Huberts bemängelt die zuletzt schwachen Zahlen beim Wohnungsbau. Im letzten Jahr sind nur noch knapp über 200.000 Wohnungen fertiggestellt worden. Kommunen mit angespanntem Wohnungsmarkt können künftig ein

0: Trotz einer Waffenruhe seit April werden weiter täglich Menschen getötet. Beobachter warnen vor einer neuen Eskalation des Konflikts.
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2: Es kühlt nach und nach ab, der Himmel bleibt aber schön klar. Dazu weht stellenweise noch ein leichter Wind. In der Nacht liegen die Tiefstwerte zwischen 6 und 11 Grad. Der Donnerstag wird dann ähnlich freundlich wie heute mit Höchstwerten bis 28 Grad.
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2: Und da gibt's einen Stau auf der A4 Köln Richtung Aachen zwischen Köln-Klettenberg und Kreuz Köln-West. Nämlich 1 Kilometer, 20 Minuten dauert's da noch länger. Euch allen unterwegs eine gute und sichere Fahrt.
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2: Also, ich weiß nicht, ich find's gerade einfach richtig schön. Der Sommer ist Ende Mai schon bei uns wieder da mit so tollen Temperaturen. Auch wenn es jetzt aktuell natürlich so ein bisschen abkühlt. Aber ist ja auch ganz angenehm, um mal durchzulüften. Und dann geht's die Woche so schön weiter. Ah ja, also ich bin Fan und ich bin gerade einfach bester Dinge. Lieber Arigi, mein Name. Jetzt mit Musik von Glasperlenspiel hier für diesen späten Montagabend.
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Musik von Corona. Und es ist wirklich wunderbar. Es passt ja großartig rein. Rhythmus der Nacht. Und wir haben ja schon Nacht. Hier ist der beste Mix. Hier ist Leo Aregi. Und jetzt gibt's neue Musik von The Script. Denen hier.

0: ganz genau.
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0: Und die sind schon wirklich lange im Geschäft. Ich meine, die Songs sind auch schon weit über 10 Jahre alt und immer noch riesige Hits, riesige Brecher. Also ich weiß nicht, wenn die irgendwo gespielt werden, hab ich persönlich immer gute Laune. Ich weiß nicht, wie es bei euch ist. Ich habe auch noch ein paar Zahlen hier, weil das finde ich auch krass. 14 Milliarden Streams, muss man sich mal vorstellen. So oft wurden die Songs von The Script, der Band aus Irland, gestreamt. Jetzt haben sie neue Musik draußen. Man in the Arena. Mann in der Arena. Auch ganz schöner Titel. Ist eine kleine Kostprobe, weil es kommt bald ein ganzes neues Album raus. Am 14. August nämlich. The User's Guide to Being Human. Also die Bedienungsanleitung Mensch sein. Auch irgendwie ganz lustig mit einem Augenzwinkern und sind auch auf Tour dieses Jahr in Deutschland, auch zweimal. München, gut, das interessiert uns nicht. Da kommen wir, da könnte man hin, aber viel besser. Sie treten doch auch in Düsseldorf auf, nämlich in der Mitsubishi Electric Halle am 24. November. Also da könnte man mal vorbeischauen, wenn ihr denn Bock habt. Aber das könnt ihr vielleicht erst entscheiden, wenn es jetzt hier eine kleine Kostprobe gibt. Aktuelle Single von The Script, Man in the Arena. Ihr

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1: Der Abend bringt jetzt nach und nach ein bisschen Abkühlung. Dazu bleibt der Himmel wolkenlos. Hier und da kommt noch ein kleines Lüftchen dazu sogar. In der Nacht gehen die Temperaturen runter auf so 6 bis 11 Grad. Morgen am Donnerstag dann wieder sonnig und angenehm warm mit bis zu 28 Grad.
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1: So, mit der A1 Münster Richtung Osnabrück zwischen Greven und Erdbergen 1 Kilometer 6 Minuten und die A4 Köln Richtung Aachen zwischen Köln-Klettenberg und Kreuz Köln-West 1 Kilometer 13 Minuten. Euch allen unterwegs eine gute und sichere Fahrt.
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1: Ich habe jetzt 3 Sendungen hintereinander immer wieder den gleichen Aufhänger gebracht. Also mich hält nichts davon ab, ihn heute auch zu bringen. 23.30 Uhr durch. Das heißt, es sind noch gute 5,5 Stunden. Und dann ist es 5 a.m. Die Uhrzeit, über die Michael Schulte in seiner neuen Single siegt. Und wisst ihr was? Könnt ihr es euch vorstellen? Die spiele ich jetzt auch noch. Ich rede nicht einfach nur so darüber. Ich spiele das jetzt. Ich. Toll, oder? Leo Arregi, mein Name.

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0: Nico Santos, Number One an diesem Mittwochabend. Ich spiele uns jetzt neue Musik von Andreas Fey, Singer-Songwriter aus Berlin, kommt ursprünglich aus Ostwestfalen. Ja, seine Musik, die ist so irgendwo zwischen melancholischem Indie-Pop und sehr persönlichem Piano-Songwriting. Angefangen hat er mal mit Songs für seine Schulband. Später ging es dann komplett Richtung Solo-Karriere eben in Berlin. Mittlerweile unter anderem schon Support-Act gewesen für Sophie and the Giants zum Beispiel. The Weather, so heißt seine neue Single. Und da wird es ziemlich persönlich. Der Song ist nämlich so eine Art Brief an seinen Vater. Es geht um eine stille Nähe zwischen zwei Menschen, die sich eigentlich total lieben, aber Gefühle nie so richtig aussprechen können. Stattdessen redest du halt übers Wetter oder so. Oder darüber, dass morgen vielleicht Regen kommt. Ja, die zentrale Zeile lautet: Wish I could only say I love you, but we talk about the weather again. Also genau dieses Gefühl, wenn eigentlich was Wichtiges raus müsste, aber man dann doch wieder beim Smalltalk landet. Und macht daraus wirklich einen sehr ruhigen, verletzlichen Song über emotionale Distanz und den Versuch, irgendwann vielleicht doch mal offen zu sagen, was man eigentlich fühlt. Und wirklich auch musikalisch sehr schön und sehr intim eingebettet gibt's jetzt ganz neu im besten Mix. Andreas Fey, Singer-Songwriter aus Berlin, The Weather.
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1: Ich bin Diana Kramer. Bundeskanzler Friedrich Merz hat seine Reformambitionen als Regierungschef unterstrichen. Deutschland habe die Kraft für einen neuen Aufbruch und er persönlich sei mit aller Kraft entschlossen, diesen Aufbruch mit seiner Regierung auch zu ermöglichen. Das sagte Merz am Abend bei einer CDU-Veranstaltung in seiner Heimat Arnsberg im Sauerland. Auf die aktuellen Spekulationen über einen möglichen Kanzlerwechsel ging Merz nicht ein. Bild und Stern hatten unter Berufung auf führende Christdemokraten über entsprechende Gedankenspiele berichtet. Als möglicher Nachfolger wurde NRW-Ministerpräsident Henrik Wüst genannt. Der ukrainische Präsident Selenskyj hat neue Gegenschläge im russischen Hinterland angekündigt. Das sei nötig, um Moskau klarzumachen, dass es für den Angriffskrieg gegen sein Land mit eigenen Verlusten bezahlen müsse, sagte Selenskyj in seiner abendlichen Videobotschaft.
2: Moskau droht zwar mit Vergeltungsschlägen, doch Selenskyj setzt selbstbewusst auf Attacke. Dabei ist unwahrscheinlich, dass er den Kreml hier in Moskau auf diese Weise zu Verhandlungen zwingen kann. Vielmehr belächeln russische Kommentatoren, dass Selenskyj einerseits Moskau droht und er sich andererseits nun mit einem Hilferuf an US-Präsident Trump wendet. In einem Brief bittet er Trump um mehr Raketen für die Abwehr von Moskaus Angriffen. Aus Moskau, Ulf Mauder.
1: Auf der Bahnstrecke Hamburg-Berlin gibt es seit dem Abend Verzögerungen. Grund ist der Ausfall eines Stellwerks bei Lüneburg. Nach Angaben der Bahn kann es noch bis Donnerstagnachmittag zu Verspätungen und Zugausfällen kommen.
3: Es fahren noch ICE-Fernzüge zwischen Hamburg und Berlin, betont die Bahn, aber nur alle 2 Stunden. Und um die Stellwerksstörung zu beheben, brauche man voraussichtlich noch bis Donnerstag. Betroffen ist auch der Regionalverkehr. Die lokale Bahngesellschaft Metronom etwa teilte mit, dass sich der Verkehr immer weiter aufstaue. Fahrgäste sollen möglichst auf den ohnehin fahrenden Ersatzverkehr ausweichen. Die Strecke Hamburg-Berlin wurde seit letzten Sommer generalsaniert. Seit Mitte Mai ist ein Teil wieder freigegeben. Mitte Juni soll die ganze Strecke wieder befahrbar sein. Aus Berlin, Ronny Tochau.
1: Griechenland greift durch. Die Regierung in Athen will Minderjährigen die Nutzung von E-Scootern auf Straßen verbieten und kündigte einen entsprechenden Gesetzentwurf an. Grund ist die steigende Zahl verletzter Jugendlicher. In Griechenland haben Unfälle mit E-Scootern auch unter Touristen deutlich zugenommen.
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0: Regenschauern und stellenweise auch Gewitter.
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2: A30 Osnabrück-Bad Oeynhausen zwischen Bad Oeynhausen-Ost und Kreuz-Bad Oeynhausen. 2 Kilometer Stau. Und A44 Dortmund-Kassel zwischen Büren und Lichtenau. 1 Kilometer stockender Verkehr. Wir wünschen allen unterwegs gute Fahrt.
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0: Hallo, schöne Nacht mit uns. Und wenn du merkst, du bist jetzt schon im Donnerstag angekommen, quasi Woche fast geschafft, was sagst du dann?

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0: weiß nicht, habt ihr schon mal drüber nachgedacht, eine Kreuzfahrt zu machen? Das ist ja unser großes Thema diese Woche. Wir schauen, was so Kreuzfahrten alles können. Wir schauen auf die Pros, auf die Kontras, was es alles so für Kreuzfahrtenmottos gibt, für verschiedene Reedereien. Immer mehr Leute, das ist so unsere Feststellung, haben Bock auf so Kreuzfahrten. Aber es gibt, glaube ich, bei keiner anderen Urlaubsart so zwei Lager. Das eine Lager, was total begeistert von Kreuzfahrten ist, und das andere Lager, was sagt, was für ein Blödsinn, würde ich nie machen. Wir haben euch mal gefragt, wie sieht's aus? Kreuzfahrt, ja oder nein?
1: Bis jetzt habe ich nur Positives davon gehört. Diese Atmosphäre finde ich irgendwie interessant, dass man diese Wassertage auch natürlich hat. Und auch der Fakt, dass man oft halt so verschiedene Orte gleichzeitig irgendwie bereisen kann. Das finde ich interessant. Das spricht mich auf jeden Fall persönlich an.
2: Ich bin absolut Strandlieger. Also mit Kreuzfahrt habe ich nichts mit am Hut.
3: Habe ich noch nie gemacht, muss ich sagen. Aber würde mich auf jeden Fall mal interessieren. Wird bestimmt ganz schön sein. Würde mit meinem Partner mal gerne so eine Kreuzfahrt machen. Vielleicht mal beim Mittelmeer irgendwo schön so ein paar Tage mal erholen.
4: Ja, nein, weil es mir zu eng ist. Ich brauche die Freiheit und ich mag Schiffe einfach nicht so.
0: Ja, irgendwie alles dabei, ne? Die einen haben total Lust, die anderen sagen, ey, ne, so eingepfercht auf so einem engen Kahn mit so vielen Leuten und meistens alles Deutsche. Och nee. Irgendwie kann ich auch beides verstehen, sag ich ganz ehrlich.
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1: Das ist eine Nacht, die relativ kühl wird. 6 bis 11 Grad erwarten wir. Dazu niederschlagsfrei. Hier und da mal eine Wolke, aber es ist nachts. Komm, stört uns auch alles wirklich nicht. Nachher geht's dann sonnig weiter. Paar mehr Wolken als gestern, aber immer noch warm. 28 Grad erreichen wir nachher. Erst am Freitag und am Samstag können ein paar Gewitter runterkommen. Dementsprechend auch Regenschauer sind da möglich. Es bleibt aber weiter warm.
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2: A44 Dortmund-Kassel zwischen Werl Süd und Soest. 1 Kilometer Stau. Wir wünschen allen unterwegs gute Fahrt.
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1: Kommt gut durch die Nacht mit uns. Jetzt mit Rihanna und Don't Stop the Music. Please.

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0: Alex Warren und Ordinary hier bei uns. Einen schönen Mittwoch, Kevin Zimmer hier. Und jetzt haben wir neue Musik für euch von Austis. Und sie hat einen Song rausgebracht, der klingt so anders als das, was sie bisher rausgebracht hat. Ja? Dirty Dancing, ja, Angel Eyes oder so, das waren so richtige Power-Hits. Aber jetzt hat sie gesagt, hey komm, es muss melancholischer werden, denn der Song ist halt thematisch auch sehr melancholisch. Es geht um gebrochene Herzen. Es geht um die große Trennung. The Art of Letting Go heißt der Song. Und es geht um Trennungsschmerz.
1: So it's about letting go.
2: Es geht ums Loslassen und vor allem darum, damit okay zu sein. Es geht um schöne Erinnerungen, Herzschmerz, Küsse, wie man als Mensch wächst und darum, dass du das alles nicht immer mit den Menschen erlebst, mit denen du es dir vorgestellt hast.
1: You were gonna do it with, but that's okay.
0: Ja, that's okay. Und dann hören wir mal rein in den neuen Song von Austis. Jetzt hier im besten Mix.
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1: Ich bin Diana Kramer. Die Wirtschaftsweisen erwarten in diesem Jahr wegen der Auswirkungen des Iran-Kriegs nur ein Mini-Wachstum der deutschen Wirtschaft von 0,5%. Im vergangenen Herbst hatte der Sachverständigenrat der Bundesregierung noch mit einem Plus des Bruttoinlandsprodukts von 0,9% gerechnet.
2: Sprit ist teurer geworden, Öl, Gas und das spüren natürlich auch die Unternehmer. Zudem rechnen die Experten damit, dass auch die Inflation weiter ansteigt, also dass wir Verbraucher an Kaufkraft verlieren. Das milliardenschwere Investitionsprogramm der Regierung für die Infrastruktur könnte für ein bisschen mehr Wachstum sorgen, so die Wirtschaftsweisen. Gleichzeitig fordern sie aber Reformen von der Regierung und das heißt vor allem den Anstieg der Sozialbeiträge begrenzen. Claudia Wächter, Nachrichtenredaktion.
1: Angesichts der geänderten Bedrohungslage soll die Reserve der Bundeswehr künftig eine größere Rolle spielen. Dafür bereitet das Verteidigungsministerium eine Gesetzesänderung vor. Es will künftig auch in Friedenszeiten die Möglichkeit haben, Reservisten zum Dienst zu verpflichten, heißt es. In bestimmten Ausnahmen soll aber ein Einsatz von Reservisten nur bei Freiwilligkeit möglich sein, etwa bei Amtshilfe im Inland im Fall einer Naturkatastrophe oder bei Auslandseinsätzen. Menschenhandel soll in Deutschland künftig konsequenter verfolgt und härter bestraft werden können. Das sieht ein Gesetzentwurf aus dem Bundesjustizministerium vor, den das Bundeskabinett beschlossen hat.
3: Wer Menschen mit falschen Versprechungen nach Deutschland lockt, um sie hier dann unter Zwang arbeiten zu lassen, der wird künftig bei einer Verurteilung mit bis zu 10 Jahren Haft rechnen müssen. Diese Maximalstrafe ist bislang nur bei besonders schweren Fällen möglich. Neu ist außerdem, dass sich auch Kunden und Kundinnen strafbar machen, wenn sie etwa Leistungen bei Anbietern einkaufen, die klar fragwürdig sind. Da gibt es viele schwarze Schafe, etwa auf dem Bau und bei Nagelstudios. Aus Berlin, Lea Matschulat.
1: Nach dem Unfall mit 2 toten Kindern in Dienstlaken am Niederrhein prüfen Ermittler, ob bei der Autofahrerin ein medizinischer Notfall vorlag. Es spreche nichts für eine absichtliche Tat, teilte die Kreispolizei in Wesel mit. Die 47-Jährige hatte vor einer Schule die Kontrolle über ihr Auto verloren und war in eine Gruppe von 3 Jungen gefahren. 2 12-Jährige starben später im Krankenhaus, der 3. wurde leicht verletzt. Die Autofahrerin kam schwer verletzt in eine Klinik.
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4: Diese Nacht ist relativ kalt, muss man sagen. 6 bis 11 Grad und etwas weiter oben sogar nur noch 4 Grad. Da sind wir gar nicht mehr gewohnt. Nachher geht es aber wieder rauf auf 28 Grad. Wir bekommen wieder sehr viel Sonnenschein. Es wird trocken bleiben. Regen ist erst ab Freitag und Samstag in Sicht. Regenschauer sind da nämlich gemeldet. Und ab und zu kann da auch mal ein Gewitter dabei sein, das aber nur örtlich.
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5: A445 am Arnsberg zwischen Werl Nord und Kreuz Werl. 1 Kilometer Stau. Wir wünschen allen unterwegs gute Fahrt.

wo er ja mal zu sehen sein wird. Und dann stehen da so Sachen wie, Mark Forster ist derjenige, der sagt, oh, es gibt Kuchen, wenn es Kuchen gibt. Das ist, ich finde es sehr lustig. Aber ich freue mich auch, dass er neue Musik wieder rausgebracht hat. Ein Lied hören wir jetzt bei uns. Und damit wünsche ich euch eine schöne

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0: Sascha Fassbender ist da. Bist du eigentlich schon in WM-Stimmung?
1: Ja. Ja, dann bringen wir dich jetzt mal in WM-Stimmung. So.
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1: So. Ich meine, wir müssen ja langsam reinkommen. Die deutsche Fußballnationalmannschaft startet ja jetzt ins Trainingslager im fränkischen Herzogenaurach. Ab jetzt geht es nur noch um Fußball, um Sport. Also eigentlich. Kollege Sascha Fassbender, es gibt in den Trainingsquartieren auch immer verrückte Geschichten, oder?
3: Ja, fangen wir an mit meiner absoluten Lieblingsgeschichte. 1974 ist Sepp Maier, Torwart, ne, aus dem Trainingslager in Schleswig-Holstein, abgehauen.
1: Wo wollte er hin?
3: Richtung Hamburg, wo die Spielerfrauen ihr Quartier hatten.
1: Ganz zufällig, ne?
3: Ja, durfte nur, dass die Bremse beim Auto offenbar ausfiel. Sepp Maier war die Reise aber anscheinend so wichtig, er fuhr mit Hilfe der Handbremse weiter, den kompletten Weg. Am nächsten Tag hatte er Blasen an der Hand.
1: Nein.
3: Und er musste das Training abbrechen.
1: Gut, Weltmeister sind wir 74 trotzdem geworden.
3: So, ne? Genau wie 2014 bei der WM in Brasilien da ja auch. Da hatte man offenbar Bedenken, das Essen vor dem Spiel gegen Brasilien könnte verunreinigt sein. Also schickten die den DFB-Mannschaftskoch los. Ne? Höchstpersönlich auf dem Markt musste er entscheiden. Und er solle doch bitte abgepackte Lebensmittel kaufen.
1: Ja, ich würde mal sagen, Ende ging gut aus. Ja, 7:1. Offenbar braucht es solche Geschichten für erfolgreiche Turniere.
3: Ja, absolut. 1982 auch ein gutes Beispiel. Da war die Nationalmannschaft im Trainingslager im Schwarzwald am Schluchsee. Einige Spieler, angeblich rund um Paul Breitner, sollen da aber dicke Feten gefeiert haben. Auch hier schön mit Saufi. So hat die deutsche Medienlandschaft den Schluchsee dann zum Schlucksee gemacht. Am Ende wurden die Deutschen dann 1982 in Spanien immerhin Zweiter.
1: Also, wir brauchen, Sascha, wir brauchen solche kuriosen Geschichten, auch aus Herzogenaurach, damit das was wird mit dieser Fußball-WM. Also, Jungs, wenn ihr uns zuhört, ja?
3: Was ich ruf da wahrscheinlich mal an.
1: Genau. Und fahrt mit dem Auto zu den Spielerfrauen. Wir hoffen, dass die Bremsen kaputt sind, ja? Oder, keine Ahnung was. Macht irgendetwas da.
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1: Ja, in dieser Nacht kühlt es mal richtig ordentlich ab. Stellenweise nur noch 6 Grad bei uns, Spitze 11 Grad. Also da kann man mal ordentlich durchlüften. Wobei es war ja tagsüber auch nicht so richtig warm. Ne? Mit 28 Grad war es ganz gut aushaltbar. Und das geht auch nachher so weiter. Also das Wetter von gestern kriegen wir heute quasi nachher nochmal. 28 Grad, sehr viel Sonnenschein. Erst am Freitag und am Samstag rechnen wir mit Regenschauern und stellenweise auch Gewitter.
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2: A3 Frankfurt-Köln zwischen Siebengebirge und Lohmar. 1 Kilometer Stau, 6 Minuten Zeitverlust. Wir wünschen allen unterwegs gute Fahrt.
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1: Ja, gefühlt ist die Woche ja fast schon geschafft, ne? Wenn du hier schon Donnerstag früh hast, also sehr, sehr früh, muss ich sagen. Donnerstag noch, Freitag noch und dann, ja, Woche im Sack. The Killers jetzt mit Human. 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

0: Wir spielen die 80er. Queen, Another One Bites the Dust. Schöne Nacht, egal wo ihr gerade seid. Auf der Arbeit oder ihr könnt nicht schlafen. Ich habe neue Musik für euch.
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1: Ich bin Diana Kramer. Der UN-Sicherheitsrat wird sich heute mit der Lage im Ukraine-Krieg beschäftigen. Kiew hatte die Sondersitzung beantragt. Der ukrainische Präsident Zelensky hat sich nach Medienberichten inzwischen wegen mangelnder Flugabwehr per Brief mit einem Hilfegesuch an Washington gewandt.
2: Nach dem verheerenden Angriff auf Kiew und weiteren Drohungen aus Moskau sucht der ukrainische Präsident Zelensky Hilfe bei den USA und den Vereinten Nationen. Das höchste UNO-Gremium hat schon viele Male zu dem Thema getagt, ohne viel bewirken zu können. Resolutionen werden von den Vetomächten Russland und China niedergeschlagen und Aufrufe zum Frieden verhallen im Nichts. Zelensky betonte, dass sich die Ukraine bei der Abwehr der Angriffe auf die ganze Welt verlasse, bei der Abwehr von ballistischen Raketen, aber vor allem auf die USA. Aus den USA, Tina Eck.
1: Berichte über mögliche Diskussionen zu einem Austausch von Kanzler Merz sorgen in der Union für Unruhe. Bild und Stern hatten unter Berufung auf führende Christdemokraten darüber berichtet und als möglichen Nachfolger unter anderem NRW-Ministerpräsident Wüst genannt. Das Umfeld von Merz wies die Spekulationen scharf zurück. Der Kanzler selbst äußerte sich bei einer CDU-Veranstaltung in seinem Heimatort Arnsberg am Abend nicht dazu, bekannte sich aber sehr deutlich zu seiner Verantwortung als Regierungschef. Die Spritpreise sinken langsam weiter. Binnen Wochenfrist hat sich Superbenzin der Sorte E10 um 2,7 Cent verbilligt, diese sogar um 4,5 Cent. Der ADAC hält den Preisrückgang an den Tankstellen allerdings für zu gering.
3: Sowohl Diesel als auch Super E10 liegen mittlerweile im bundesweiten Tagesdurchschnitt unter 2 Euro. Allerdings sind beide immer noch gut 20 Cent teurer als vor Ausbruch des Irankrieges. Und das trotz des Tankrabatts der Regierung von rund 17 Cent und obwohl der Ölpreis zuletzt deutlich nachgegeben hat. Für den ADAC ist das aktuelle Preisniveau der Beweis, dass die Mineralölkonzerne günstigere Ölpreise nur sehr verlangsamt an die Kunden weitergeben. Zum Sparen rät der ADAC, am späten Vormittag zu tanken. Ronny Thorau, Berlin.
1: Die Gewerkschaft Verdi ruft auch heute Beschäftigte der Postbank zum Warnstreik auf. Die Gewerkschaft verlangt 8% mehr Geld, mindestens aber 300 Euro im Monat. Um den Druck zu erhöhen, werden Postbankbeschäftigte heute auch bei der Hauptversammlung der Deutschen Bank in Frankfurt am Main protestieren, zu der die Postbank gehört.
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4: Das ist eine Nacht, die relativ kühl wird. 6 bis 11 Grad erwarten wir. Dazu niederschlagsfrei, hier und da mal eine Wolke. Aber es ist nachts. Komm, stört uns auch alles wirklich nicht. Nachher geht's dann sonnig weiter. Paar mehr Wolken als gestern, aber immer noch warm. 28 Grad erreichen wir nachher. Erst am Freitag und am Samstag können ein paar Gewitter runterkommen. Dementsprechend auch Regenschauer sind da möglich. Es bleibt aber weiter warm.
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5: A3 Oberhausen-Arnheim zwischen Dienstlaken Süd und Dienstlaken Nord. Dichter Verkehr, 5 Minuten Zeitverlust. Und A4 Köln-Aachen zwischen Köln-Klettenberg und Kreuz Köln-West. 1 Kilometer stockender Verkehr. Wir wünschen allen unterwegs gute Fahrt.
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4: Wenn ihr euch auch beispielsweise gerade fragt, warum kann ich nicht einschlafen oder warum muss ich eigentlich immer nachts arbeiten, dann habe ich jetzt genau den richtigen Song für euch. Hier ist Shawn Mendes.